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3: Am Donnerstag, den 25. Juni, bringt das Schleswig-Holsteinische Landestheater das Stück Judas, der Mann hinter dem Verrat, ins Dünenhus nach St. Peter-Ording. Beginn ist um 19.30 Uhr. In einem eindringlichen Monolog erzählt Judas seine eigene Sicht auf die wohl bekannteste Verratsgeschichte der Welt. Schauspieler Tom Wilde zeigt dabei eine überraschend menschliche Seite der biblischen Figur. Zwischen Schuld, Zweifel und schwarzem Humor. Tickets und weitere Informationen gibt es online beim Schleswig-Holsteinischen Landestheater. Die Preise variieren je nach Kategorie.
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3: Am Dienstag, den 19. August, gibt es um 18 Uhr den nächsten Filmabend im historischen Kinosaal des Dithmarscher Landesmuseums. Gezeigt wird der preisgekrönte Spielfilm Königin von Niendorf. Darin verbringt die 10-jährige Lea ihre Sommerferien in einem kleinen Dorf in Brandenburg und erlebt auf dem Fahrrad jede Menge Abenteuer. Als sie auf eine Jungsbande mit selbstgebautem Floß trifft, will sie unbedingt dazugehören. Ein sommerlicher Film über Freiheit, Freundschaft und Abenteuer draußen. Tickets kosten regulär 3 Euro, Kinder und Jugendliche bis 18 Jahren kommen kostenlos rein. Karten gibt's an der Museumskasse und online über eventbrite.de. Dazu werden Snacks und Getränke angeboten. Vom Montag, den 1. Juni bis Sonntag, den 6. September, lädt die Heide Stadtmarketing GmbH wieder zum Heider Marktstand auf dem Marktplatz ein. Mit rund 300 Tonnen Sand verwandelt sich die Südseite des Heider Marktplatzes erneut in einen großen Innenstadtstrand mit Beachbar, Sitzgelegenheiten und angeschlossenem Kinderspielplatz. Besucherinnen und Besucher erwartet sommerliches Strandgefühl mitten in der Innenstadt. Im Mittelpunkt steht erneut die Sportarena mit dem Stadtwerke Heider Beach Volleyball Cup. Außerdem können das Volleyballfeld sowie weitere Freizeitangebote wie Spikeball, Wikingerschach, Tischtennis oder Tischkicker kostenfrei genutzt werden. Spielgeräte können vor Ort gegen Pfand ausgeliehen werden. Ergänzt wird das Angebot durch Live-Musik, Themenabende sowie Snacks und Getränke an der Beachbar. Der Besuch des Heider Marktstandes ist erneut kostenfrei. Wie arbeitet eigentlich der Deutsche Bundestag? Antworten darauf gibt eine Wanderausstellung, die vom Montag, den 1. Juni bis Freitag, den 5. Juni im Kreishaus in Heide zu sehen ist. Die Ausstellung zeigt multimedial, wie Demokratie und parlamentarische Arbeit funktionieren, mit interaktiven Stationen, Quizspielen, Augmented Reality-Angeboten und Infos zu den Bundestagsabgeordneten der Region. Der Eintritt ist kostenlos, eine Anmeldung ist nicht erforderlich. Die Ausstellung ist barrierefrei zugänglich.

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3: Am Samstag, den 6. Juni, präsentiert das Landestheater Schleswig-Holstein das Musiktheater Traum im Dünhus auf der Erlebnispromenade in St. Peter-Ording. Los geht's um 19.30 Uhr. Einlass ist bereits ab 19 Uhr. Die Besucher erwartet ein musikalischer Abend zwischen Wirklichkeit und Fantasie mit Stücken aus Oper, Musical und Lied. Im Mittelpunkt stehen Themen wie Liebe, Sehnsucht, Hoffnung, aber auch Zweifel und Ängste. Tickets kosten 18 Euro mit Gästekarte und sind online unter stpeterording.de erhältlich. Restkarten gibt's an der Abendkasse. Am Samstag, den 6. Juni, macht der Schlaganfallbus der Initiative Herzenssache Lebenszeit Station auf dem Haider Wochenmarkt. Von 9 bis 13 Uhr informieren Expertinnen und Experten der Westküstenkliniken rund um das Thema Schlaganfall und Herzgesundheit. Vor Ort werden auch kostenlose Blutdruck- und Blutzuckermessungen angeboten. Außerdem können Besucherinnen und Besucher ihre Halsschlagadern per Ultraschall untersuchen lassen. Der Eintritt ist frei, eine Anmeldung ist nicht erforderlich. Der Schlaganfallbus wird auf dem Haider Marktplatz stehen.

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2: Manchmal reicht ein kurzer Moment, um alte Wunden wieder aufzureißen. Genau darum kreist das neue Drama von Jafar Panahi, einer der wichtigsten Stimmen des iranischen Autorenkinos. Sein neuer Kinofilm »Ein einfacher Unfall« wurde in Cannes bereits mit der Goldenen Palme ausgezeichnet. Es ist die Geschichte eines Mannes, der seiner Vergangenheit nicht entkommt und plötzlich glaubt, seinem einstigen Peiniger gegenüberzustehen. Der Film bewegt sich kunstvoll zwischen Entführungsthriller, Charakterstudie und politischer Parabel. Mein Kollege Matthias Pillasch verrät uns jetzt etwas mehr über das iranische Drama »Ein einfacher Unfall«. Der Automechaniker.

0: Elektroniker Wahid versucht, mit seiner Zeit im Gefängnis abzuschließen. Als er eines Tages auf einen Mann trifft, der ihn mutmaßlich im Gefängnis gefoltert hat, entführt er ihn kurzerhand.
1: Ich habe Holzbein gefunden.
2: Er hat den Krüppel hergebracht.
1: Bring Wasser!
2: Bist du sicher, dass es ist?
1: Ich brauche deine Hilfe.
0: Wahid bringt den Mann an einen abgelegenen Ort und wendet sich an ehemalige Mithäftlinge, die seine Vermutung bestätigen sollen. Doch keiner ist sich sicher, ob der Gefangene wirklich ihr Peiniger aus dem Gefängnis ist.
1: Um meine Zweifel auszuräumen, kannst du bestätigen, dass er es ist?
2: Ich will wissen, ob der da drin tatsächlich dieses Schwein ist.
1: Steigt jetzt ein.
0: Unterschiedliche Weltanschauungen in der Gruppe prallen aufeinander, während der Druck von innen und außen wächst.
1: Einen Geheimdienstmann zu entführen, ist keine Kleinigkeit. Seit 5 Jahren streiche ich in meinen Albträumen mit meiner Hand über dieses beschissene, verfluchte Bein.
3: Wir sind nicht wie Sie, Wahid. Wir sind keine gemeinen Mörder.
0: Es bleiben Zweifel, ob sie überhaupt den Richtigen entführt haben. Alle ringen mit ihren eigenen Traumata, mit Angst und mit der Frage, was Rache am Ende überhaupt wert ist.
1: Da drin gibt's nichts zu sehen.
4: Ich habe auch eine Familie. Ich kann dich gut verstehen.
5: Hallo, Papa!
2: Hört mir alle zu! Dieser Dreckskerl muss heute noch reden.
1: Das ist ein Sumpf, mein Liebling. Ihr werdet alle untergehen.
2: Was hast du jetzt vor?
6: Ein politisch geladenes Autorenkinomeisterwerk vom regimekritischen iranischen Regisseur Jafar Panahi. Ein einfacher Unfall startet jetzt bei uns im Kino. Der Film betrachtet nicht nur Rache, sondern auch Zweifel, Identität und Gerechtigkeit. Und dass er heimlich im Iran gedreht wurde, verleiht dieser turbulenten und hochdramatischen Geschichte zusätzliche Schärfe. Der Film wurde für 4 Golden Globes nominiert, darunter bester Film, Drama und beste Regie, und hat sich damit als Anwärter auf weitere Auszeichnungen empfohlen.

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0: Die auch dafür verantwortlich ist.

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3: Am Donnerstag, den 10. Juli, lädt das Dithmarscher Landesmuseum um 18 Uhr zum Filmabend in den historischen Kinosaal ein. Gezeigt wird die preisgekrönte Doku Hobby Horse Revolution. Der Film begleitet drei finnische TeenagerInnen, die mit ihren selbstgebauten Steckenpferden Wettbewerbe bestreiten und online ihre Tricks teilen. Dabei geht es um Freundschaft, Kreativität und Teamgeist. Der Film läuft in der finnischen Originalfassung mit deutschen Untertiteln und dauert rund 90 Minuten. Tickets kosten regulär 3 Euro, Kinder und Jugendliche bis 18 Jahren haben freien Eintritt, Karten gibt's an der Museumskasse und online bei eventbrit.de, Snacks und Getränke werden ebenfalls angeboten. Am Samstag, den 27. Juni, wird an der Nordseeküste wieder der internationale One Sea Day gefeiert. In Büsumer, Deichhausen und Friedrichskoog lädt Dithmarschen Tourismus deshalb zum Frühstück am Deich ein. Los geht es um 8.30 Uhr, direkt am Deich in Büsumer, Deichhausen. Die Gäste erwartet ein Frühstück mit regionalen Spezialitäten und anschließend ein geführter Naturspaziergang durchs Wattenmeer. Dabei gibt es spannende Einblicke in das UNESCO-Weltnaturerbe und seine Tierwelt. Die Teilnahme kostet 24,50 Euro pro Person, weil die Plätze begrenzt sind, ist eine Anmeldung erforderlich. Tickets gibt es nur noch bis zum 21. Juni online unter nordseetourismus.de. Am Freitag, den 5. Juni, stellt der Autor Dieter Kienitz im SH-Kaufhaus in St. Michaelisdonn sein Buch Der Bruch vor. Beginn ist um 17 Uhr in der Westerstraße 5. In einer Mischung aus Lesung, Vortrag und Gespräch geht es um eine fiktive Geschichte über Jugendliche, die nach einer Pandemie in Dithmarschen überleben und eine neue Gemeinschaft aufbauen. Der Roman richtet sich an Jugendliche und Erwachsene gleichermaßen. Der Eintritt ist frei, da die Plätze begrenzt sind, ist eine Anmeldung erforderlich. Entweder per E-Mail an melanie.vonesen@help.de oder direkt im SH-Kaufhaus vor Ort.

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2: Vom 8. bis 10. Mai ruft der NABU wieder zur bundesweiten Aktion Stunde der Gartenvögel auf. Dabei sind alle eingeladen, eine Stunde lang Vögel im Garten, Park oder auf dem Balkon zu zählen und zu melden. Die Aktion liefert wichtige Daten zur Entwicklung heimischer Vogelarten und mitmachen kann wirklich jede und jeder. Mehr dazu von Jessica Martin.
3: Jedes Jahr um diese Zeit sind wir dazu aufgerufen, die Gartenvögel zu zählen. Und das wirkt sich in vielerlei Hinsicht positiv aus, sagt NABU-Vogelschutzexperte Martin Rümmler.
4: Wer zum Beispiel mitmacht, der nimmt sich eine Stunde lang nichts vor, außer aus dem Fenster zu schauen oder auf der Parkbank zu sitzen und ganz aufmerksam die Umgebung zu beobachten. Das ist wissenschaftlich nachgewiesen sehr wohltuend. Wir lernen außerdem so im besten Fall die heimische Vogelwelt noch besser kennen. Und aus den Meldedaten können wir wichtige Schlüsse ziehen. Wie geht es den Vögeln in unseren Siedlungen hierzulande? Gibt es vielleicht auffällige Veränderungen? Und was muss eventuell getan werden?
3: Die gute Nachricht, vielen Vogelarten geht es hierzulande gut.
4: Stabil sind zum Beispiel die Rotkehlchen, die Blau- und Kohlmeisen. Häufiger werden sogar Mönchsgrasmücken gemeldet. Leider gibt es natürlich auch Abwärtstrends und die sehen wir zum Beispiel bei den Haus- und Feldsperlingen oder auch bei einzelnen Finkenarten. In den letzten Monaten bekommen wir immer wieder auch Meldungen toter Buchfinken, Gimpel und Stieglitze. Und das wollen wir genauer wissen. Und da sind die Informationen, die wir jährlich über die Stunde der Gartenvögel bekommen, sehr nützlich.
3: Und keine Bange, man braucht weder spezielle Vorkenntnisse noch eine besondere Ausrüstung, um bei der Zählung mitzumachen.
4: Das ist ganz unkompliziert mit wachsamen Augen und wer mag und kann auch mit den Ohren, einem Zettel und einem Stift oder mit Hilfe unserer Vogelwelt-App macht man es sich gemütlich und zählt die Vögel, die während der einen Stunde vorbeikommen und zu sehen sind. Notiert werden die unterschiedlichen Arten und die Anzahl der jeweiligen Vögel, egal ob im Garten, auf dem Balkon, im Park oder anderswo, Hauptsache in einer Siedlung.

0: Die Beobachtungen können dann einfach mit Hilfe der App oder online auf unserer Webseite bis zum 18. Mai gemeldet werden. Auf der Seite gibt es dann auch noch hilfreiche Infos und Tipps, zum Beispiel, wie man Mehrfachzählungen vermeiden kann.
1: Wer mitmachen möchte, die Stunde der Gartenvögel läuft noch bis zum 10. Mai. Beobachtungen können anschließend bis zum 18. Mai gemeldet werden. Alle Infos zur Aktion und Hilfen zur Vogelbestimmung gibt es online beim NABU.

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2: So, und jetzt stellen wir euch mal einen echt ungewöhnlichen Krimi vor. Und zwar das Mörderarchiv von der in Großbritannien lebenden Kristen Perrin. Ungewöhnlich deshalb, weil er zum Wohlfühlen, Schmunzeln und mit Rätseln einlädt. Und weil es darin um eine super originelle Mördersuche mit vielen überraschenden Wendungen geht. Oliver Heinze verrät mehr.
3: Frances ist 17 Jahre alt, als ihr 1965 auf dem Jahrmarkt eine Wahrsagerin prophezeit, dass man sie eines Tages ermorden wird.
4: Ich sehe bleiche Knochen in deiner Zukunft. Dein langsames Hinscheiden beginnt erst recht, sobald du die Königin in einer Hand hältst. Gib Acht auf den Vogel, denn er bringt Verrat. Und ist es einmal geschehen, gibt es kein Zurück. Aber Töchter sind der Schlüssel zur Sühne. Finde die eine Rechte und binde sie an dich. Die Zeichen führen zu deinem Mörder.
3: Niemand außer Frances nimmt diese Weissagung ernst. Sie jedoch legt danach wie besessen ein Archiv mit brisanten Dossiers aller Personen an, die ihr irgendwie verdächtig erscheinen. 60 Jahre später wird Frances dann tatsächlich auf ihrem herrschaftlichen Landgut ermordet. Und laut Testament ist ihr letzter Wille, dass Großnichte Annie und Stiefneffe Saxon die Tat aufklären sollen.
4: Ich weiß schon lange, dass mein Leben durch einen Mord enden wird. Und deshalb hinterlasse ich meinen Besitz, und zwar in Gesamtheit, der Person, die erfolgreich eben diesen Mord an mir aufklärt. Möge der oder die bessere von euch mein Vermögen erben und hoffentlich nicht mein Schicksal teilen.
3: Annie und Saxon sind zunächst zwar verblüfft, nehmen die Challenge dann aber nach kurzer Überlegung an.
4: Was, wenn wir den Fall zusammenlösen? Frage ich schließlich.
5: Oder wenn einer von uns der Täter ist? Fragt Saxon.
4: Was sie sich da ausgedacht hat, ist brillant, sagt er. Natürlich hasse ich es, aber es ist ein schönes Spiel. Wie schlau eingefädelt. Tante Frances bringt alle, die immer an ihr gezweifelt haben, dazu, sie endlich ernst zu nehmen.
3: Allerdings hat Annie die schrullige Dame nie kennengelernt, was ein klarer Nachteil ist. Außerdem fragt sie sich angesichts der Tatzeit,
4: warum jetzt? Wahrscheinlich hat Frances die Leute 60 Jahre lang mit ihren Nachforschungen gepiesackt, seit sie die Weissagung bekommen hatte. Was also ist kürzlich passiert, dass diese Weissagung Wahrheit werden ließ?
2: Die Antwort darauf findet ihr ab sofort in das Mörderarchiv von Kristen Perrin. 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
3: Im Dithmarscher Landesmuseum wird es in den Sommerferien kreativ und spannend. Unter dem Titel Museum Goes Radio können Kinder zwischen 6 bis 12 Jahren selbst zu kleinen Radiomachern werden. In der fünftägigen Sommerferienakademie lernen die Kinder gemeinsam mit dem offenen Kanal Westküste, wie Radio eigentlich funktioniert. Wie entsteht ein Radiobeitrag, was braucht man für Interviews und wie wird am Ende alles zusammengeschnitten? Das Besondere, die Kinder arbeiten in Gruppen an eigenen Beiträgen über die Ausstellung Mobile Kinderwelten und gehen am Ende sogar live auf Sendung. Die Sommerferienakademie findet vom 6. bis zum 10. Juli jeweils von 9 bis 13 Uhr statt. Die Teilnahme kostet 10 Euro, eine Anmeldung ist allerdings erforderlich. Wer mitmachen möchte, kann sich telefonisch oder per Mail beim Dithmarscher Landesmuseum anmelden. Ein spannendes Ferienangebot für alle Kinder, die schon immer einmal hinter die Kulissen des Radios schauen wollten. Von Montag, den 1. Juni bis Samstag, den 6. Juni lädt die Heide Stadtmarketing GmbH zur Heider Kinder- und Jugendwoche in die Innenstadt ein. Eine Woche lang verwandelt sich die Heider Innenstadt in eine große Aktionsfläche mit Spiel, Spaß und Mitmachangeboten für Kinder, Jugendliche und Familien. Zahlreiche Geschäfte, Vereine und Unternehmen beteiligen sich mit kreativen Aktionen und besonderen Angeboten. Eröffnet wird die Aktionswoche am 1. Juni mit dem Kinderfest zum Internationalen Kindertag in der neuen Anlage. Den Abschluss bildet am Samstag, den 6. Juni, der große Heider Kindertag von 11 bis 17 Uhr. Dann wird die Innenstadt zum Erlebnisplatz mit Hüpfburgen, Bullriding, sportlichen Aktionen und vielen weiteren Angeboten. Der Eintritt zu den Veranstaltungen ist kostenfrei.
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2: Abschalten, entschleunigen und kräftig durchatmen. Das geht am besten im Wald. Und natürlich im Kino. Zum Beispiel in der neuen Naturdoku Das Flüstern der Wälder vom französischen Wildtierfotografen und preisgekrönten Dokumentarfilmer Vincent Mounier. Darin streift er zusammen mit seinem Vater Michel und seinem Sohn Simon durch die alten, moosbedeckten Wälder der Vogesen und zeigt uns in eindrucksvollen Bildern deren atemberaubende Schönheit.
3: Er singt. Das ist wirklich ein Wald, der singt. Es gibt hier so viele alte Bäume. So viele Baumhöhlen. Abblätternde Rinde. Ein sehr gastfreundlicher Wald.
4: Sagt der 79-jährige Michel Mounier. Er hat dort, gut versteckt unter einer Tanne, bereits mehr als 800 Nächte im Freien verbracht, um Tiere zu beobachten.
3: Ein Uhu. Er ist wirklich nur nachts aktiv. Man sieht die Tiere nur selten. Wildtiere sind sehr scheu. Man wartet und wartet und hofft. Hallo, meine Schöne.
4: Sein schönster Moment, an den er sich heute besonders gern erinnert, ist
3: der Tag, als ich zum ersten Mal ein Auerhuhn gesehen habe. Das war gegen Ende der 60er Jahre. Stellt euch das mal vor. Dieser Vogel hat seit der letzten Eiszeit in den Vogesen gelebt. Mehr als 10.000 Jahre lang.
4: Sohn Vincent und Enkel Simon haben diese Leidenschaft von ihm geerbt und sind schon in jungen Jahren in seine Fußstapfen getreten.
5: Wann hast du deine erste Nacht draußen verbracht?
6: Allein?
5: Ja, allein.
6: Mit 12 oder 13. Genau in deinem Alter. Ab da habe ich Papa immer begleitet. Ein Leben auf der Lauer. Mit all diesen fantastischen Wildtierbegegnungen.
4: Und davon gibt's in Das Flüstern der Wälder wirklich beeindruckend viele zu sehen.
6: Ich krieg Gänsehaut.
3: Das ist die Wildnis.
6: Ja, was uns alles entgeht.
3: Man darf niemals das Staunen verlernen.
6: Stimmt.
2: Heike Michael über Vincent Mouniers neue Naturdoku Das Flüstern der Wälder. Die kommt jetzt auch zu uns ins Kino und ist ideal zum Entspannen und Runterkommen.

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2: Helga Stemmer. Mühlwerbsgeschichten. 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
2: Mit Astrid Lindgren verbinden die meisten von uns wohl Bullabü, Zimtschnecken, den frechen Michel aus Lönneberger und natürlich Pippi Langstrumpf, das stärkste und unerschrockenste Mädchen der Welt. Jetzt eröffnet uns der Film Astrid Lindgren, die Menschheit hat den Verstand verloren, doch mal eine ganz neue Perspektive. In teils szenischen und teils dokumentarischen Abschnitten beleuchtet der Kieler Regisseur Winfried Hauke das Leben der damals noch unbekannten Autorin in der Zeit des Zweiten Weltkriegs als Mutter, Kriegschronistin und verzweifelte Schwedin. Stefan Korte hat schon mal reingeschaut.
3: 70 Jahre lang lagen Astrid Lindgrens Kriegstagebücher verborgen in einem Schrank. Seitdem sie 2015 gefunden und veröffentlicht wurden, hat sich viel getan.
4: Bisher war sie vor allem Schwedens Märchentante. Aber das hier zeigt ihre politische Seite. Und wie sehr sie sich für das Weltgeschehen interessiert hat.
3: So Enkelin Annika. Die Tagebücher bedeuten auch Astrids Tochter Karin viel.
5: Es sind alles ihre eigenen Beobachtungen oder besser gesagt, ihre Berichte darüber, was passiert ist. Damit sie auch ein halbes Jahr später noch wusste, was passiert ist.
3: Astrid beobachtet messerscharf.
6: Die Menschheit hat komplett den Verstand verloren.
3: Und bezieht klar Stellung.
6: Schade, dass niemand Hitler erschießt.
3: Der Krieg zieht weiter seine grausamen Kreise. Irgendwann erwischt es auch Astrid und ihre Familie. Ehemann Sture wird 1940 eingezogen und auch

0: sie muss ihren Teil beitragen.
1: 21. September 1940. Am 15. dieses Monats habe ich meine geheime Bereitschaftsarbeit angetreten. Die so geheim ist, dass ich nicht mal wage, hier darüber zu schreiben.
0: Astrid arbeitet als Postzensorin und hasst diesen Drecksjob, wie sie ihn selber nennt. Erinnert sich Tochter Karin.
2: Sie hat alle Post gelesen, die von Schweden ins Ausland ging und aus dem Ausland nach Schweden geschickt wurde. Außerdem die gesamte Militärpost. Sie musste dann Informationen über Orte und Ereignisse schwärzen, die nicht in falsche Hände geraten durften.
0: Währenddessen beginnt Astrid ihrer Tochter Karin Geschichten von einem superstarken und rothaarigen Mädchen zu erzählen. Pippi Langstrumpf entsteht inmitten einer Zeit von Katastrophen, Ängsten und Unsicherheiten. Und der Film erzählt die bewegende Geschichte hinter dem Welterfolg der Autorin.
3: Eine Dokumentation, die es in sich hat, mit Interviews der Angehörigen, Tochter Karin, Enkelin Annika und Urenkel Johann und szenischen Abschnitten beleuchtet dieser Film das Leben und die Gedanken der späteren Weltautorin auf ganz unerwartete Weise. Berührend, bewegend und wirklich aufrüttelnd. Der Film läuft ab dem 22. Januar bei uns im Kino.

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5: So, Vater, das sind die Riedstecken, die ich die holen soll.
6: Das war langsam mal tiet. Nanu, was ist denn meine Riedstecken? Die sind ja ganz klamm. Wo bist du denn her?
5: Der Herr Gute Kirk.
6: Ja, denn ist das kein Wunder. Hier, du brauchst noch einen Kopfmann und hol frische. Aber pass auf, dass die in Ordnung sind.
5: Hier sind die nie in Riedstecken, Vater.
6: So, sind die denn nun besser?
5: Ja, die sind alle in Ordnung.
6: Woher wollt du dann denn weten?
5: Das ist doch ganz klar. Ich hab sie all durchprobiert.

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0: Einen schönen guten Morgen, Schleswig-Holstein.
1: Ihr hört die Morningshow für den echten Norden.
0: Heute mit der Film- und Radio-AG der Paul-Sulle-Schule Jever.
2: Guten Morgen, liebe Hörer.
1: Verantwortlich für die Sendung ist
0: Daniel Bende.
1: Herzlich willkommen, moin.

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0: Lübeck
1: und Westküste FM.
0: Wie immer könnt ihr bei uns mitraten. Zum einen geht es um Ereignisse, die an einem 7. Juni passiert sind.
1: Und zum anderen um Fragen zu Schleswig-Holstein.
0: In unserer ersten Mitratefrage für euch geht es um Fußball.
1: 1934 hat Deutschland zum ersten Mal an einer Fußballweltmeisterschaft teilgenommen.
0: Und wir möchten von euch wissen, wie gut hat Deutschland denn damals abgeschnitten?
1: Wurde die Mannschaft direkt Weltmeister?
0: War im Achtelfinale schon Schluss?
1: Oder wurde man damals Dritter?
0: Ein Titel seid für euren Tipp.
1: Und dann verraten wir euch die Lösung.
0: Hier in unserer kleinen Morningshow.

0: Hier ist die OKSH Morning Show
1: mit der Frage für euch mit Rappen.
0: Wie gut hat die deutsche Mannschaft bei der Fußball-WM 1934 abgeschnitten?
1: Wurden sie Meister?
0: Kam die Nationalelf bis ins Achtelfinale?
1: Oder haben sie als Dritter das Turnier abgeschnitten?
0: Und Deutschland wurde bei seiner ersten WM-Teilnahme Dritter.
1: Das Spiel um Platz 3 hat die Mannschaft mit 3-2 gegen Österreich gewonnen. Was?

0: grüße natürlich alle in Bremen. Ich denke, ihr in Bremen habt uns immer wieder unterstützt. Ich kann euch nur gratulieren zu der Saison, denn ihr wart auch Spitzenklasse als Fans.
1: Das ist doch der Wahnsinn!

0: Heute hat das erste SOS Kinderdorf Deutschlands Geburtstag.
1: Hier bekommen Kinder, die kein gutes Zuhause haben, eine neue Heimat.
0: Anders als in einem Heim leben die Kinder in kleinen Gruppen mit einer Betreuungsperson.
1: So können die Kinder dort wie in einer richtigen Familie aufwachsen.
0: Wir möchten von euch natürlich wissen, in welchem Jahr wurde das erste SOS Kinderdorf in Deutschland eröffnet?
1: Das war übrigens in Gießen am Meersee.
0: War das Start dort am 7. Juni 1958?
1: War es der 7. Juni 1946?
0: Oder der 7.6.1934?
1: Wann wurde das erste SOS Kinderdorf in Deutschland gegründet?
0: Die Antwort erfahrt ihr in so 3 Minuten.
1: Also bis gleich.

0: 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Unsere zweite Frage für euch zum Mitraten war, in welchem Jahr ist das erste SOS-Kinderdorf Deutschlands eröffnet worden?
1: 1958, 1946 oder bereits 1934?
0: Und es war am 7. Juni 1958.
1: Und zwar in Dießen am Ammersee.
0: Weltweit gibt es zurzeit 567 solcher Kinderdörfer.
1: 38 davon sind in Deutschland.
0: In Schleswig-Holstein gibt es 2.
1: In Lütjeburg und in Hagsheide.
0: Tja, sowas erfahrt ihr hier nur bei uns in der Morningshow.

0: uns hier von der Morning Show.
1: Cool, dass ihr dabei seid.
2: Gibt es heute am 7. Juni besondere Motto-Tage?
0: Ja, heute ist der Tag der Modellflieh.
1: Tag der Apotheke.
2: Der Schokolade- und Eistag.
0: Und der Tag der Videorekorders.
1: Was ist denn ein Videorekorder?
2: Moment, ich frage gerade mal die KI. Ah, das war ein Gerät, mit dem man Fernsehsendungen auf Kassetten aufnehmen konnte.
0: Die Dinger waren außen aus Plastik und groß und dick wie ein Buch.
3: Dann muss so ein Ding ja mehrere Terabyte Speicher gehabt haben.
2: Nee, damit konnte man gerade mal 2 bis 5 Stunden Filme aufnehmen.
0: Und was sagt uns das?
3: Früher war wohl nicht alles besser.

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1: Hier ist die Mundschau für Schleswig-Holstein.
2: Das Land zwischen den Meeren.
1: Dem echten Norden.
2: Wo es nichts gibt, was es nicht gibt.
1: Das stimmt, denn hier hat Schleswig-Holstein mal Orte gegen welche in Hamburg eingetauscht.
2: Ist schon ein Weilchen her. 1937.
1: Hamburg hat an Schleswig-Holstein diese Orte abgetreten.
2: Geeshardt, Großhansdorf und Schmalebeck.
1: Doch was hat Hamburg dafür von Schleswig-Holstein bekommen?
2: Volksdorf, Altona, Wandsbek oder Blankenese.
1: Welcher bzw. welche dieser vier Orte gehören mal zu Schleswig-Holstein?
2: Wie immer habt ihr ein Titel Zeit zum Überlegen.
1: Und dann gibt's die Auflösung.
2: Hier in der OKSH Morning Show.

0: Sonntagmorgen in Schleswig-Holstein mit der OKSH Morning Show.
1: Und ihr seid dabei. Wie schön.
0: Eben haben wir gehört, dass Hamburg und Schleswig-Holstein mal Orte getauscht haben. Hey, du Hamburg, was gibst du uns?
2: Ach, ihr könnt gedacht haben. Großhansdorf und Schmallenbeck. Und was bekommen wir dafür von Schleswig-Holstein?
0: Altona, Wandsbeck und Blankenese.
2: Cooler Deal.
0: Zumal Altona damals sogar die größte Stadt war in Schleswig-Holstein.
2: In der nächsten Frage für euch zum Mitraten geht es um den höchsten Berg von Schleswig-Holstein.
0: Seit wann gibt es in Schleswig-Holstein den Berge?
2: Also ich meine die höchste Erhebung. Ist diese 80 Meter hoch?
0: Ist sie 168 Meter hoch?
2: Oder liegt sie bei stolzen 234 Metern?
0: Nach einem Titel seid ihr gleich schlauer.
2: Also bis gleich.

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1: Mit der Morning Show.
0: Und der Frage für euch zum Mitraten. Wie hoch ist die höchste Landestelle von Schleswig-Holstein?
1: 80, 168 oder gar 234 Meter.
0: Und dieser höchste Berg heißt Bungsberg.
1: Und ist 168 Meter hoch.
0: Ich habe mal kurz nachgerechnet. Wenn man den Bundesberg 53 Mal übereinander stapelt, ist man so wie der höchste Berg der Erde, der Mount Everest.
1: Okay, während du Berge stapelst, würde ich schon mal mit der nächsten Frage für unsere Hörer stellen.
0: Ja, mach ruhig. Ein Bundesberg, zwei Bundesberge, drei Bundesberge.
1: Eine Frage zur Politik. Viele Politiker arbeiten ja noch als Anwalt oder als Ähnliches. Doch es gibt einen Politiker in Schleswig-Holstein, der nebenberuflich mal eine Kneipe betrieben hat.
0: War das Ralf Stegner,
1: Robert Habeck
0: oder Wolfgang Kubicki?
1: Wer von diesen dreien hat mal eine Kneipe betrieben?
0: In so 3 Minuten schon verraten wir es euch.
1: In eurer kleinen Morning Show.

0: Morning Show hier.
1: Mit der Film- und Radio-AG Pauseleschule Jefa.
0: Unsere Frage für euch zum Mitraten war, welcher Politiker in Schleswig-Holstein hat nebenberuflich mal eine Kneipe betrieben?
1: Ralf Stegner, Robert Habeck oder Wolfgang Kubicki?
0: Das Ganze war in den 80er Jahren.
1: Und es war nicht Ralf Stegner.
0: Auch nicht Robert Habeck.
1: Sondern natürlich Wolfgang Kubicki.

Angedacht, der Kurzimpuls in der OKSH Morning Show. Heute bleib Kind. Peter Maffay hat gesungen, ich wollte nie erwachsen sein, in Jesaja. Herbert Grönemeyer, die Welt gehört in Kinderhände, dem Trübsinn ein Ende, Kinder an die Macht. Schon Jesus hat erklärt, wer das Reich Gottes nicht wie ein Kind annimmt, wird nicht hineinkommen. Markus 10, Vers 15. Von Kindern können wir mindestens drei Dinge lernen. Erstens Vergebung. Zwischen den Kids fliegen zwar des Öfteren mal so ein bisschen die Fetzen, aber sie sind meistens nicht lange nachtragend. Innerhalb weniger Minuten wird aus einem Ich spiele nie wieder mit dir die Einladung, wollen wir morgen zusammen in den Zirkus gehen? Zweitens, Kinder haben grenzenloses Vertrauen in ihre Eltern. Denn Mama und Papa wissen und können alles. Sie haben nicht die geringste Sorge, sich dem Papa in die Arme zu werfen. Sie vertrauen hundertprozentig darauf, dass Vater sie sicher auffängt. Drittens, Kinder können sich bedingungslos beschenken lassen. Die machen sich keinen Kopf darüber, ob das Geschenk übertrieben oder zu teuer war, beziehungsweise ob sie sich das auch verdient haben, zum Beispiel, indem sie brav waren. Gerade diese letzte Fähigkeit ist für uns wichtig, denn die Eintrittskarte in die himmlische Ewigkeit bei Gott, die gibt es nur geschenkt. Den Preis hat Jesus am Kreuz bezahlt. Daniel Benne für die evangelisch-freie Gemeinde Jever und die Gemeinschaft in der evangelischen Kirche Burg Dithmarschen.

0: Was viele gar nicht wissen ist,
1: dass aus Schleswig-Holstein ein berühmter Modemacher kommt.
0: Er oder sie wurde in Ditzmarschen geboren,
1: im kleinen Ort Hedwigenkoog.
0: Er oder sie ist bekannt für einen zeitlos eleganten Stil.
1: Ziemlich teuer und bis Mitte der 90er Jahre nur für Damen.
0: Außerdem gibt es von diesem Modemacher auch Parfüm.
1: Doch um wen handelt es sich?
0: Wolfgang Job,
1: Karl Lagerfeld
0: oder Jules Sander.
1: Nach einem Hit verraten wir euch, wer von diesen drei nach Schleswig-Holstein kommt.
0: Also, bis gleich.

0: Boah, was versprühst du denn hier für ein Zeug?
1: Duftet das nicht zauberhaft?
2: Ich weiß ja nicht.
0: Ist das etwa vom Modemacher aus Schleswig-Holstein stammt?
2: Und der auch Parfüm macht?
1: Genau, das war ja unsere Frage zum Mitraten. Wer von diesen dreien stammt aus Schleswig-Holstein?
0: Wolfgang Job,
2: Karl Lagerfeld
1: oder Jens Sander?
0: Jetzt hör auf mit diesem Zeug hier rumzusprühen.
2: Und verrat lieber mal die Lösung.
1: Okay, okay. Also Wolfgang Job wurde in Potsdam geboren, Karl Lagerfeld in Hamburg, aber Jens Sander stammt aus Dithmarschen in Schleswig-Holstein.

7. Juni im schönsten Bundesland der Welt. Ihr hört eine ganz besondere Ausgabe der Morning Show, nämlich mit den Kindern der Film- und Radio AG der Paul-Sillus-Schule Jever. Mit dabei waren heute Jali, Finn, Felina, Emma, Finjan, Haje, Levke, Miriam, Jonas, Benedikt, Estella, Tjark und Leonard. Gleich geht's wieder auf die ausrangierten Pferde von Michael Wiewitzki und Sascha Zeus von SWR3, den Erfindern des Rittes in die Morgensonne.

0: zu nehmen. Was für ein großartiger Morgen. Doch was wird der Tag uns bringen? Hm?
1: Nun, ich reite zum Discounter des Weißen Mannes und besorge so ein Parfüm von Job Lagerfeld oder Jill Sander für meine Mama. Was wirst du tun, Old McDaniels?
0: Ich verkünde noch die Abschiedsweisheiten der Unicicalias. Erst wenn Wolfgang Kubicki wieder eine Kneipe eröffnet, in der der nächste FDP-Parteitag stattfinden kann, wenn Hamburg-Neuwerk gegen Kickborn eintauscht und erst wenn hier ordnungsmäßig verkündet wurde, dass ein gewisser
1: Daniel Benne
0: für den Inhalt der Sendung verantwortlich war, werdet ihr merken, dass die Morning Show jetzt zu Ende ist.
1: Oh, und nun lasst uns in die Morgensonne reiten.
0: Ja, am besten ganz schnell, denn da kommen die Chicarillas abhanden.

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1: Verantwortlich für die kommende Sendung ist Charlotte Haug.
2: Ja, und das ist eigentlich echt eine interessante Frage, weil ich habe natürlich den Test gemacht. Ganz klar, den Test in dem Aufgabenheft. Und das war nicht ganz eindeutig, kann man sagen. Das war total spannend, auch für mich das zu sehen, dass die ganz fasziniert geguckt haben und auch wirklich zugehört haben. Also was sie alles erlebt haben und was sie zusammen gemacht haben und was sie gebastelt haben und dass sie da in so eine Höhle reingekrochen sind oder dass sie eben von dieser Aussichtsplattform unglaublich viel sehen konnten und ganz weit gucken konnten und so. Und das Interessante bei diesem Projekt ist, dass das eben ein Projekt ist, was von allen Partnern in der Region Sünder-Jütland-Schleswig plus deutsche Minderheit getragen wird.
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10: Kennst du die Wildlinge? So beginnt jede der 14 Abenteuerrouten, die im gesamten deutsch-dänischen Grenzgebiet verteilt sind. Ich spreche heute mit Angela Jensen, die diese Routen mitentwickelt hat. Es geht um deutsch-dänische Zusammenarbeit, den Aufbau von Geschichten und nicht zuletzt die Frage, wer Angelas Lieblingswildling ist. Hier kommt das Förderecho mit Angela Jensen.
11: Moin Angela, schön, dass wir heute hier zusammengekommen sind. Und wie immer an dich die Bitte, magst du dich vielleicht einmal selber vorstellen?
2: Ja, hallo und vielen Dank, dass ich dabei sein darf heute. Ich bin Angela und ich komme hier aus dem Grenzland und bin in Flensburg aufgewachsen und wohne jetzt etwas südlich von Flensburg in Übersee. Und man kann sagen, dass ich so eine Grenzpendlerin bin. Das heißt also, ich fahre auch dann zur Arbeit nach Dänemark in unser Büro zum Regionskontor und Infocenter in Padborg. Und das mache ich schon seit über 10 Jahren und das gefällt mir sehr, sehr gut. Und davor habe ich auch viele Jahre schon freiberuflich auch deutsch-dänisch und auch international gearbeitet. Ja, das so ganz kurz von mir.
11: Das klingt auf jeden Fall sehr spannend und ist ja auch einer der Gründe, weshalb wir uns heute hier treffen. Vielleicht die wichtigste Frage zum Anfang, welcher Wildlingstyp wärst du eigentlich?
2: Ja, und das ist eigentlich echt eine interessante Frage, weil ich habe natürlich den Test gemacht. Ganz klar, den Test in dem Aufgabenheft. Und das war nicht ganz eindeutig, kann man sagen. Es hat auf jeden Fall was mit Wasser zu tun. Ganz klar mit Wasser. Also ich denke, ich bin so ein Fjordling. Und die finde ich auch richtig gut, denn ich liebe selber Wasser und ich gehe super gerne schwimmen und bin am Wasser und am Strand und so. Also deswegen denke ich schon, dass dieser Fjordling, das passt gut zu mir.
11: Dann würden wir uns da wahrscheinlich begegnen. Jetzt müssen wir aber noch mal einen Schritt zurückgehen für alle, die mit Wildling und Fjordling jetzt gar nichts anfangen konnten. Wir haben uns getroffen, um über die Wildlingsrouten zu sprechen. Und was ist das?
2: Ja, genau. Das ist eigentlich eine ganz tolle Sache. Die kann man jetzt in Grenzland erleben. Es gibt 14 verschiedene Routen und die findet man quasi in so allen Kreisen und Kommunen an der Grenze, also grenznah. Und das ist ein ganz besonderes Projekt, weil das ist sehr zielgerichtet eigentlich auf Familien mit kleineren Kindern und auch für Kindergartenkinder. Und das Tolle ist, dass man da das Grenzland auf eine ganz andere Art und Weise erleben kann. Das heißt also, dass man auf den Routen gehen kann, die sind kindgerecht, die sind eben nur so 1 bis 2 Kilometer lang. Und man kann sich Geschichten auf eine App anhören. Und das Tolle ist, dass diese Wildlinge, die erleben ja ganz viel. Und man muss ja sagen, wir Erwachsenen, das ist ja ein bisschen schwierig für uns, die zu sehen. Das sind ja also meistens die Kinder. Ne? Die Kinder können die sehen, weil die eben viel mehr Fantasie noch haben. Und wir Erwachsenen, ja, wir müssen dann, glaube ich, die Kinder fragen, ob man die sehen kann oder nicht. Diese Wildlinge sind erfunden worden für dieses Grenzland, ganz einzigartig. Und da fließt alles Mögliche mit ein, Geschichte und Bräuche, Tradition und Sprachen, regionale Sprachen. Und jede Geschichte, also jede der 14 Geschichten hat so eine Besonderheit, weil die immer in einer ganz besonderen geografischen Region auch stattfindet. Ja, und wie das dazu kam, ich weiß nicht, ob wir das jetzt alles erzählen sollen, aber dazu darfst du mir auch gerne eine Frage stellen.
11: Da kommen wir sicherlich gleich noch drauf. Vielleicht kannst du das nochmal, hast du ein Beispiel für so eine geografische Besonderheit innerhalb von einer Route, dass wir uns das besser vorstellen können?
2: Ja, das denke ich, das habe ich auf jeden Fall. Da ich ja nun auch gerade sagte, dass ich ja so ein Fjordling bin, denke ich gleich an das Ostseebad. Wer mal im Ostseebad war, der denkt vielleicht als erstes mal an den Strand, aber hinter dem Ostseebad ist ja auch ein toller Wald. Und bei dieser Route, da geht man durch den Wald und da kann man auch zwischendurch immer auf die Förde gucken, auf die Flensburger Förde. Und das ist schon toll, also wie bergig das da ist. Also das ist schon eine echte Besonderheit. Und man kann dann ein Stück der Route kann man dann runter an den Strand gehen und dann geht man auf diese Brücke beim Ostseebad und kann eben auch rüber gucken auf die andere Seite, wo die Marine ist. Und die Marine spielt auch eine Rolle da in dieser Geschichte, sage ich mal. Da kriegt man auch so ein bisschen was von den Petutanten dann zu erfahren und man sieht die Fördedampfer und so weiter. Also das ist eine sehr schöne Sache. Und dann gibt es natürlich auch da bei Sönneborg, da gibt es auch eine tolle Geschichte. Da geht es nämlich um einen riesengroßen Stiefel. Und dieser Stiefel, da steht er auch wirklich. Und warum steht er da eigentlich? Und das hängt eben damit zusammen, dass Sönneborg vor vielen Jahren da so ein Pfadfinderlager hatte, wo 40.000 Pfadfinder dabei waren. Und deswegen hat Sönneborg damals gewählt, diesen Stiefel auch so ein bisschen in die in den Fokus zu setzen, sag ich mal. Das ist mal von dieser Küstenseite.
11: Und genau, du hast gesagt, es erstreckt sich über das gesamte Grenzland. Vielleicht hast du noch so ein paar Orte, die du reinwerfen kannst, wo man noch so Routen finden würde?
2: Ja, also interessant ist, dass Tönner draußen an der Westküste hat eben entschieden, dass eine der Routen ist tatsächlich in der Stadt. Und das ist für den Wildling auch sehr herausfordernd, weil da ja unglaublich viele Menschen sind, gerade in dieser Fußgängerzone, wo er dann irgendwie durch muss und denkt, oh Gott, wie soll ich das hier bloß schaffen? Aber zum Glück ist er so ein Menschenkind. Das Menschenkind, das hilft ihm dann. Und dann haben wir auch südlich davon haben wir in Nordfriesland, da haben wir die Binnendüne, was ja auch ein wirklich tolles geografisches Gebiet ist, weil man damit vielleicht auch gar nicht rechnet, dass es da sowas gibt bei Süderlügum. Und dann haben wir noch was an der Schlei und wir haben auch, wenn wir dann weiter gen Norden fahren, haben wir auch da bei Gramslott, da gibt es auch eine schöne Route da um das Schloss herum, wo man da auch alles Mögliche, auch Unheimliches vielleicht erleben kann. Und dann gibt es noch Abrade, direkt an der Grenze haben wir ja das Fröschli-Lager und drumherum ist auch so Wald und da gibt es auch eine Route und da wird auch die Geschichte, also man springt da so ein bisschen zurück in die Geschichte auch und erlebt da was. Ja, insofern gibt es da viele verschiedene Sachen, die man machen kann. Und auch landschaftlich dann erleben kann. Also Tiere, Bäume, Pflanzen, die speziell sind für diese Region.
11: Kannst du uns die Wildlinge noch ein bisschen näher bringen?
2: Ja. Also die Wildlinge, das sind ja so kleine Trolle, kann man die vielleicht nennen. So stellt man sich die vor. Und wenn man so die Illustrationen sieht, dann sind die auch so. Und die haben auch, die können alles Mögliche. Also die erstmal können sie alle möglichen Sprachen, also alle, die hier gesprochen werden, das ist für die überhaupt gar kein Problem. Und so was eine Grenze ist, das wissen die eigentlich auch gar nicht. Also Grenzen kennen die gar nicht. Die werden auch sehr, sehr alt. Auch das mit dem Alter spielt bei denen nicht so eine große Rolle. Und im Grunde haben die auch dann so extra Kräfte. Also die Fjordlinge können besonders viel und lange schwimmen. Und die Marschlinge, die haben sehr, sehr viel Kraft. Die können Steine hochheben. Und die im Wald leben, die Waldlinge, die sprechen auch so mit den Bäumen und können also auch so mit den Pflanzen sprechen. Und so ist das so was ganz Besonderes, dass die mit Pflanzen und Tieren natürlich sprechen können und auch von denen Hilfe bekommen, so im Laufe dieser Abenteuergeschichten. Da kriegen sie auch immer ein bisschen Unterstützung von Pflanzen und Tieren tatsächlich.
11: Jetzt hast du vorhin von wir gesprochen, als es um dieses Projekt ging. Vielleicht gehen wir jetzt ein Stück zurück von den Wildlingen und schauen uns mal, wie ist es dazu gekommen? Wer ist das wir?
2: Ja, genau. Das ist eigentlich eine sehr spannende Frage. Und dieser Prozess, also bis wir jetzt diese Geschichten auch auf der App haben, der war natürlich

0: ist eigentlich, dass die, dass diese kleine Firma, die haben selber kleine Kinder gehabt und haben diese Geschichten für ihre Kinder gemacht und haben dann festgestellt, dass da ein sehr großer Bedarf war. Also die haben mit vielen anderen gesprochen und aus dieser Idee, dass das für ihre Kinder war, gibt es jetzt in Dänemark und auch in Norwegen und auch in Spanien und in Deutschland teilweise noch andere Routen, die man jetzt gehen kann. Und jede Route hat ja so ihre eigene Besonderheit. Und da steckt so ein bisschen dahinter und das finde ich irgendwie ganz spannend, dass sich das so entwickelt hat. Und ja, die haben dann auch den Prozess weiter fortgesetzt und die Partner, also in dieser Region Sönergyland-Schleswig, waren sehr begeistert. Und so sind wir dann weitergegangen und haben überlegt, wie können wir das machen. Und ja, ohne eine Förderung wäre das natürlich nicht gegangen. Das heißt, wir haben dann einen Antrag geschrieben, wir als Partner an den Bürgerprojektefonds und haben tatsächlich den Zuschlag bekommen und konnten dann das Projekt machen. Und das Interessante bei diesem Projekt ist, dass das eben ein Projekt ist, was von allen Partnern in der Region Sönergyland-Schleswig plus deutsche Minderheit getragen wird. Das ist sehr selten, dass wir solche Projekte haben. Und alle waren begeistert und alle standen dahinter. Und wir haben dann noch in Workshops haben wir noch Fachleute eingeladen, Interessierte eingeladen, Historiker und so weiter, die dann auch geholfen haben, Input zu sammeln für diese Geschichten. Gleichzeitig sind auch Schulen und Kindergärten angeschrieben worden. Die haben Geschichten geschrieben und eingereicht. Die haben Bilder gemacht. Die haben Fotos gemacht. Die haben Routen vorgeschlagen. Also das ist ein, ich sag mal, es ist wirklich so eine Bewegung gewesen, um zu diesem Resultat auch zu kommen. Das heißt, wir haben sehr viel mit dem Thema Bürgerbeteiligung auch gearbeitet und haben eben regelmäßige Treffen in dieser Arbeitsgruppe gehabt. Also das ist wirklich ein interessanter und spannender Prozess gewesen, den ich dann eben so ein bisschen mit begleitet habe als Mitarbeiterin im Regionskontor.
1: Und haben sich die 14 Routen, hast du gesagt?
0: Ja, genau.
1: Haben sich die Orte an den Partnern orientiert oder wie seid ihr auf diese konkreten Plätze gekommen?
0: Ja, das ist tatsächlich so, dass die Repräsentanten von den Partnern überlegt haben, wo können diese Routen sein, und die haben wiederum auch mit ihren Naturführern und Fachleuten gesprochen, wo das irgendwie Sinn ergeben könnte, denn es mussten ja bestimmte Kriterien erfüllt werden, die dürfen nicht zu lang sein, es muss auch gerne ein Parkplatz da sein fürs Auto und vielleicht auch noch eine Toilette und so weiter und natürlich auch irgendwas Besonderes, was man in diese Geschichten einbauen kann, ein umgestürzter Baum oder eine kleine Höhle oder eine Aussichtsplattform, also etwas, was diese Route noch so ein bisschen spannend macht und dass man auch irgendwie so ein bisschen im Kreis vielleicht gehen kann, dass man nicht hin und her gehen muss. Und das hat auch ein bisschen gedauert, aber dann haben alle Partner auch was vorgelegt, wo die sich das vorstellen können, und dann sind tatsächlich Begehungen gewesen, also wo dann auch die von Natur eventuell aus Fünen dabei waren, und dann haben die tatsächlich jede Route sind die abgegangen und haben alles angeguckt und sich Notizen gemacht und Fotos gemacht. Und ja, das war ein toller Prozess, auch das mitzuerleben.
1: Dieses Zusammenspiel zwischen dem Hören und der realen Umwelt klingt ja erstmal sehr, sehr spannend und ist ja auch irgendwie, also ist ja aufregend. Dann hört man was und dann sieht man das da. Wie schafft ihr das, dass das aktuell bleiben kann? Oder treibt euch Sorge um, dass sich Dinge so verändern könnten, dass das nicht mehr funktionieren kann?
0: Also wir hoffen natürlich, dass die App weiterhin funktionieren kann, und wir versuchen auch tatsächlich in so jetzt Folgeprojekten oder in anderen Ideenprojekten auch das immer mal wieder mit einfließen zu lassen. Und ich weiß, dass auch einzelne Partner auch neue Routen gemacht haben tatsächlich, weil die so begeistert waren von dieser Idee und die wollten gerne mehr als zwei Routen haben. Und da wird auch immer darauf hingewiesen, dass noch andere Routen da sind. Das heißt, wir haben auch, als das Projekt insoweit fertig war, haben wir auch noch so eine Sitzung gehabt, wo wir genau über dieses Thema Nachhaltigkeit gesprochen haben. Touristinformationen sind mit eingebunden worden. Und wir selber bei uns im Büro, die Kulturvereinbarung Sönergyland-Schleswig, hat auch ein Projekt gemacht, das heißt Wilde Kunst. Und da bringen sie Kindergärten zusammen von beiden Seiten der Grenze. Und die sozusagen erleben die Routen auch zusammen. Und da hofft man natürlich auch nachher, dass dann die vielleicht auch wieder ihre Eltern mitnehmen oder ihre Großeltern, um die Routen dann nochmals zu erleben. Also das Thema Nachhaltigkeit und dass es weiterhin funktioniert,

0: Das treibt uns natürlich um, ja.
1: Habt ihr Rückmeldungen aus diesen Kindergartenprojekten und den Begegnungen?
0: Ja, tatsächlich. Und das ist ja toll, wie Kinder auf sowas reagieren. Wir haben schon viele Kindergartenprojekte gemacht und Kinder reagieren ja manchmal auch ein bisschen anders, als man das vielleicht in dem Moment eigentlich denkt. Aber wir haben Rückmeldungen von Kindern, die nach Hause gekommen sind und unglaublich viel erzählt haben. Also was sie alles erlebt haben und was sie zusammen gemacht haben und was sie gebastelt haben und dass sie da in so eine Höhle reingekrochen sind oder dass sie eben von dieser Aussichtsplattform unglaublich viel sehen konnten und ganz weit gucken konnten und so. Doch, wir haben also gerade auch die Kinder haben sehr viel mitgenommen und sehr viel erzählt hinterher auch und haben auch gesagt, oh, das wollen wir auch nochmal machen und so. Und diese Kindergartenbegegnung, das Besondere ist natürlich, dass es ein bisschen spielerisch auch sein soll. Also auch ein bisschen Sprache spielt natürlich eine Rolle. Die Kinder werden auch darauf vorbereitet und man liest vielleicht auch schon mal ein Stück vor aus einer Geschichte oder hört sich das schon mal vorab an, sodass die auch so ein bisschen so reinkommen in diese Idee. Und das ist eigentlich gerade bei Kinder- und Jugendprojekten unglaublich wichtig, dass die vorher ein bisschen vorbereitet werden, sodass die auch dann ein bisschen entspannter in diese ganze Sache reingehen können und nicht alles komplett neu ist, wenn sie denn da hinkommen und sich auch noch treffen. Das ist ja auch immer noch eine kleine Herausforderung vielleicht.
1: Für mich klingt es auch nach einer weiteren Herausforderung, zwei Kindergartengruppen dazu zu bringen, in der Natur, draußen im Wald, sich auf so Geschichten einzulassen.
0: Ja,
1: und dem zuzuhören.
0: Da hast du recht. Ich bin selber bei einem Kindergartenbesuch sozusagen dabei gewesen und ich war echt fasziniert, wie ruhig die waren. Die saßen da wirklich und haben zugehört. Und das war total spannend, auch für mich das zu sehen, dass die ganz fasziniert geguckt haben und auch wirklich zugehört haben. Also natürlich darf man nicht ganz lange sprechen, das ist klar. Und man muss vielleicht auch mal wieder den Standort wechseln, damit die sich auch mal bewegen können. Aber es war schon sehr faszinierend, wie still die waren und zugehört haben. Das hat mich echt fasziniert, in der Natur. Ja.
1: Was ja ein bisschen für die Spannung in den Geschichten spricht auf jeden Fall.
0: Ja, das finde ich auch. Ich habe mich jetzt hier auch noch ein bisschen vorbereitet und habe auch einige Geschichten nochmal gelesen und ich habe geschmunzelt und ich habe auch ein bisschen gelacht und ich habe mich gefreut, dass sie denn diese Herausforderung geschafft haben und so. Die Geschichten sind ja sehr kindgerecht geschrieben und in den Geschichten ist auch immer eingebaut, dass man zwischendurch eine Pause macht oder dass man irgendwie einmal Ratschlagen übt oder dass man sich im Kreis dreht oder irgendwie ein bisschen tanzt oder so. Und auch immer sehr viel so, siehst du das eigentlich? Hast du den Baum gesehen? Und guck mal hoch in den Himmel, der ist jetzt ganz blau oder ist er vielleicht gar nicht blau? Oder fliegt da vielleicht gerade ein Vogel vorbei? Also die Geschichten sind alle so aufgebaut, dass es wirklich sehr kindgerecht ist, denke ich. Also dass die Kinder auch dann Zeit haben, das ein bisschen zu verarbeiten, aber eben sich auch zwischendurch einfach da mal bewegen dürfen und einfach mal was fragen dürfen oder dann dürfen sie mal einen Reim aufsagen oder sie dürfen mal was singen. Also irgendwas ist immer dabei, wo sie auch irgendwie mit eingebunden werden, kann man sagen.
1: Vielleicht kannst du uns noch mal mehr in eine Geschichte mitnehmen, dass wir uns das noch mal vorstellen können. Gibt es eine Lieblingsgeschichte? Du hast gerade schon das Ostseebad, die Geschichte erwähnt und so ein paar Eckpunkte da, aber es darf auch gerne eine andere sein. Wie vielleicht so exemplarisch an einer Geschichte mal zeigen, wie das so funktioniert.
0: Ja, also am Anfang einer Geschichte, da wird immer so ein bisschen erzählt, wer die Wildlinge eigentlich sind. Und dann werden immer so besondere, also ich sag mal, Personen rausgesucht oder Wildlinge rausgesucht, die dann etwas erleben. Das ist so erstmal so das Grundsätzliche und manchmal treffen die dann auch auf einen ganz anderen Wildling, der von einer ganz anderen Region kommt. Der ist dann gerade vielleicht mal auf Reisen. Also da kann der Marschling auch dann mal einen Fjordling treffen. Und es gibt natürlich auch Wildlinge, sage ich mal, die gemischt sind. Das heißt, es gibt auch welche, die kommen aus dem Wald und vielleicht von dem Fjord, weil dann die Mutter und der Vater vielleicht doch ganz andere Wildlinge dann in dem Moment waren. Und das ist ja wie im wirklichen Leben, kann ich mal so sagen. Und die haben auch dann so verschiedene Stärken. Und es gab diese kleine Geschichte da auch an der Schlei, wo es eben auch um so einen Mischlingswildling ging, ein Wildlingsmädchen. Und die die das nicht verstehen konnte, dass ihr Cousin, der wollte immer sehr gerne immer nur rumschwimmen mit den Schweinswalen und so weiter und war einfach nur zufrieden damit, dass er da rausgucken konnte aufs Wasser. Und sie fühlte immer so eine Sehnsucht in sich und hat so, nicht so richtig verstanden eigentlich, was das eigentlich bedeutet. Und nun versucht ihr Cousin dann immer, sie irgendwie zu begeistern und zu sagen, ach du weißt doch, das ist doch ganz toll zu schwimmen und so. Und dann ist es, glaube ich, ein Rabe, der kommt dann da an und nimmt sozusagen dann das Mädchen mit in den Wald. Und da merkt sie dann, dass sie sich da auch sehr wohl fühlt. Und das ist auch so eine Entwicklungsgeschichte, so ein bisschen, wo der Cousin dann natürlich total traurig wird, dass sie jetzt in den Wald gehen will. Aber dass er nachher auch akzeptiert, indem er dann sagt, ja, wenn du dann sozusagen im Wald das entdeckt hast, was du gerne entdecken würdest, dann kannst du mich ja nochmal einladen und dann möchte ich das mit dir zusammen entdecken. Und das fand ich war eine sehr schöne Geschichte irgendwie, weil das auch so, also das ist auch so menschlich irgendwie dann doch wieder, obwohl das denn ein Wildling ist. Das ist mir auch so ein bisschen ans Herz gegangen, kann man sagen.
1: Genau, die Geschichte habe ich zufällig auch schon gegangen. Ich fand da ganz spannend auch noch dieses Moment mit dem Wildschwein, was ja erstmal sehr bedrohlich wirkte und auch irgendwie über eine Station so eine Sorge und Angst aufgebaut hat, wo sich dann aber am Ende auch wieder ergeben hat, nee, das ist eigentlich freundlich und wollte nur spielen. So. Und
0: ja, hast du recht, das stimmt, weil ein Wildschwein, also wir würden ja vielleicht ein Wildschwein erstmal auch so ein bisschen so mit sehr viel Kraft und sehr viel, so auch ein bisschen unheimlich vielleicht. Also wir möchten vielleicht keinem Wildschwein irgendwo im Wald begegnen, sage ich mal, das nicht gerade eingezäunt ist. Da hast du recht. Und das ist ja auch in vielen anderen Geschichten tatsächlich so, dass da dann so Tiere kommen, wo man erst denkt, oh Gott, jetzt irgendwie, das geht gar nicht gut. Und dann erweisen die sich aber eigentlich als Helfer. Also dass die dann sagen, ja Mensch, aber ich weiß da was und ich zeig dir mal was. Und wo auch so diese Furcht so ein bisschen abgebaut wird. Also ob es jetzt eine Kreuzotter war oder ein Greifvogel oder so. Also dass man dann merkt, ach, so schlimm ist das eigentlich gar nicht. Da hast du recht, ja, stimmt.
1: Wir springen noch mal ein bisschen und gehen noch mal einen Schritt zurück. Diese Zusammenarbeit von den verschiedenen Partnern hast du als sehr gelungen beschrieben. Wie sind die einzelnen Partner vor Ort noch eingebunden über das Projektende hinaus? Oder nee, nicht das Projektende, aber über die quasi Fertigstellung dieses Projektes hinaus?
0: Ja, wir haben immer noch Kontakt auch zu Einzelnen und die schicken uns auch manchmal so Sachen, also wo denn in Turner zum Beispiel sagen die, ja, wir haben ja noch andere Routen und die haben wir jetzt in einem Flyer sozusagen zusammengeführt, sodass man einmal die zu den 14 die zwei erkennen kann, aber eben auch die anderen Routen. Und viele dieser Routen sind tatsächlich inzwischen auch die anderen in Dänemark, sind auch deutsch übersetzt worden, weil man ja auch gemerkt hat, dass auch in anderen Regionen Dänemarks tatsächlich das Sinn ergibt, wenn man deutsche Touristen hat, dass die sozusagen das dann auch gehen können. Und man hat auch rein technisch immer dafür auch gesorgt, dass man auch einen Zugang hat. Also manchmal hat man das ja vielleicht erlebt, dass dann eine App irgendwie nicht ordentlich funktioniert hat. Da hat man also von Anfang auch auf der technischen Seite sehr stark drauf geachtet, dass man sozusagen immer auch einen technischen Zugang haben kann, egal was für eine Art von Handy man hat oder wo man herkommt. Klar, das WLAN spielt natürlich manchmal eine Rolle oder auch überhaupt die, also was da in der Luft rumfliegt. Es gibt natürlich auch Routen, das weiß ich, da kann es manchmal ein bisschen schwierig sein, herauszufinden, in welchem Land man sich jetzt einloggen soll. Aber das ist natürlich auch die Herausforderung, die wir überhaupt hier im Grenzland haben.
1: Und ganz praktisch, wenn ich jetzt so eine Route machen möchte, wie finde ich die?
0: Also ich denke, du musst natürlich erstmal im App Store diese Nature Tales oder Naturaventure App suchen. Naturaventure hat auch eine Homepage, da kann man auch direkt mit dem QR-Code sozusagen dann auch reinkommen in die App und auf der Homepage, da steht auch ein bisschen schon was vorab, was für Routen es gibt und so kurze Beschreibung, das macht bestimmt auch Sinn, vielleicht da nochmal aufzugehen, um auch so ein bisschen zu verstehen, was eigentlich so dahinter steckt und dann kann man vor Ort die verschiedenen Routen finden. Und da es so viele geworden sind, denke ich, muss man vielleicht schon ein bisschen suchen. Aber ich glaube, man kommt relativ schnell auch dahin, wo man hin möchte, weil man ja auch diese Karte benutzen kann. Also, dass man sozusagen auch seinen Standpunkt eingibt und dann sagt, okay, was sind denn hier überhaupt für Routen? Und dann bekommt man die auch angezeigt.
1: Und zum Abschluss die Frage, wer ist dein Lieblingswildling? Hast du einen?
0: Ja, also ich finde eigentlich verschiedene toll, kann man sagen. Ich kann mir auch nicht immer alle Namen merken, obwohl die eigentlich relativ gut einprägsam sind. Aber ich finde, dass diese Mari finde ich irgendwie total süß. Ich finde auch den Namen toll irgendwie. Das gefällt mir ganz gut, ja, genau.
1: Danke dir für die Einblicke und die Vorstellung der Wildlinge und ein bisschen Einbettung. Wie ist das überhaupt entstanden? Und ja, ich bin gespannt, was wir noch mit diesen Wildlingen und den Routen erleben dürfen. Danke
0: dir. Ja, ich hoffe sehr und ich hoffe auch, dass alle das auch ausprobieren, also dass man auch beide Seiten so ein bisschen nochmal ausprobiert oder vielleicht auch mal eine andere Route sich traut zu gehen. Ja, vielen Dank für die Einladung und danke, dass ich dabei sein durfte.
1: Es dürfte kein Zufall sein, dass dieses Projekt bei allen Beteiligten so viel Unterstützung gefunden hat. Denn hier kommen mehrere Dinge zusammen, die sonst oft schwer zu verbinden sind. Menschen nördlich und südlich der Grenze werden gleichermaßen angesprochen. Die eigene Region lässt sich spielerisch entdecken und das Ganze ist auch noch kostenfrei. Besonders gut gefällt mir, dass die Geschichten immer auch die jeweilige Umgebung aufgreifen und dazu einladen, selbst aktiv zu werden. Dass daraus eine Themenwelt entstanden ist, die Kinder zu Ausflügen motiviert, macht das Projekt besonders überzeugend. Offen bleibt, wie viele Menschen von den Routen erfahren und wie gut sie angenommen werden. Denn zufällig stößt man vermutlich nicht überall sofort auf die Hinweisschilder, auch wenn es bei den Partnern vor Ort Material gibt. Wer jetzt selbst Lust hat, die Wildlinge kennenzulernen und ein Abenteuer zu erleben, findet weitere Informationen in den Notizen zu dieser Folge. Förderecho ist eine Produktion im offenen Kanal Flensburg 2026. Redaktion: Annabel Gerlach, Charlotte Haug und Philipp Kortz. Sprecher dieser Folge bin ich, Philipp Kortz.
2: 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Verantwortlich für die gelaufene Sendung ist Charlotte Haug.

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Hallo Kinder. Guten Tag, liebe Eltern. Ein herzliches Hallo allen, die jetzt zuhören. Die evangelische Luthergemeinde und die katholische Pfarrei Franz von Assisi in Kiel grüßen euch. Ich bin Karin Gill. Wir feiern heute wieder Radio Kinderkirche und freuen uns, miteinander unterwegs zu sein. Es gibt bei uns Lieder zum Mitsingen und Mitsummen. Es gibt eine Geschichte über zwei Freundinnen, die zusammenhalten. Und wir beten zusammen. Denn das macht uns Mut, gemeinsam neue Wege zu gehen. Zum Schluss gibt es wieder eine Idee, damit ihr lange Freude habt. Lasst uns jetzt wieder singen. Macht ihr mit? Wenn ihr die Bewegung zum Lied kennt, steht doch auf und macht sie einfach mit.

0: Papa, gib mir mal das Brot, bitte.
1: Hier, bitte. Sag mal, Anna, hast du Lust, eine Rolle bei Rakiki zu übernehmen? Pastor Gregor sucht noch ein Kind für den Prolog.
2: Ich will aber viel lieber jemanden aus der Bibel spielen. Jemand, die richtig mutig ist.
3: Tja, Pech gehabt. Das waren in der Bibel immer nur Jungen und Männer. Deswegen sucht Papa ja immer wieder junge Männer als Sprecher, so wie mich.
0: Papa, stimmt das?
1: Naja, es stimmt schon, dass es in der Bibel sehr viele Geschichten über Jungen und Männer gibt. Aber es gibt auch sehr beeindruckende und mutige Frauen.
3: Du willst doch Anna nur trösten.
1: Nein, das stimmt nicht. Mir fällt da zum Beispiel die Geschichte von Ruth und Naomi aus dem Alten Testament ein. Da haben die Frauen das Sagen.
0: Los, erzähl!
1: Okay, wir stellen schnell das Geschirr zusammen und nach dem nächsten Lied geht es los.

Lasst uns beten. Gott, ich will so gerne stark und mutig sein, aber wie geht das? Ich schaue auf Menschen, die ein bisschen sind wie ich und ein bisschen mutig. Ich möchte ein bisschen mehr wie sie werden, ganz mutig eben. Lass mich solche Menschen finden,

0: Anderson.
1: Anderson.
2: Asche zu Asche. Staub zu Staub. Vom Staub bist du genommen, zum Staub kehrst du zurück.
3: Langsam füllt sich das Grab mit Erde. Ruth und Naomi stehen noch einen Moment still davor. Dann kehren sie nach Hause zurück. Die junge Frau stützt die alte Frau. Das fröhliche Vogelgezwitscher will so gar nicht zur Trauer der beiden Frauen passen. Schnell verschwindet Naomi im Haus. Naomis Haus steht in Moab. Moab war vor langer Zeit ein Nachbarland von Israel. Und Naomi und Ruth lebten vor sehr langer Zeit. Noch bevor Jesus, ja sogar noch bevor König David geboren wurde. Ruth wurde Davids Urgroßmutter. Aber wie das denn? Sie lebte doch in Moab und nicht in Israel.
4: Naomi, was machst du denn? Warum packst du deine Sachen zusammen?
5: Ach Ruth, mein Mädchen. Das ist alles, was mir noch geblieben ist. Vor über 10 Jahren bin ich mit meinem Mann und meinen Söhnen hier nach Moab gekommen. Wir sind geflohen vor dem Hunger in Bethlehem und haben hier in der Fremde eine neue Heimat gefunden. Und nun, mein Mann, er ist schon vor Jahren gestorben. Mein ältester Sohn, letzte Woche gestorben. Mein jüngster Sohn, also dein Mann, wir haben ihn gerade zu Grabe getragen. Schau, die paar Dinge hier sind alles, was mir noch geblieben ist. Komm, Ruth, sei so gut und nimm den Besen und feg das Haus aus. Dann hinterlasse ich alles sauber und gehe heim nach Bethlehem.
4: Natürlich, das mache ich gerne für dich.

0: ihr Vögelchen, ich habe die Brotkrümel vom Fußboden zusammengekehrt. Lasst es euch schmecken.
1: Herbei! Herbei!
0: Meine kleinen Freundinnen, was soll ich nur machen? Nomi will fortgehen. Und ich? Hier ist doch mein Zuhause.
1: Nomi! Nomi! Zu Hause! Zu Hause!
0: Was sagt ihr? Nomi? Zu Hause? Nomi ist mein Zuhause? Ich hatte es immer gut bei ihr. Sie ist für mich zu einer zweiten Mutter geworden. Und sie kann so schöne Geschichten erzählen von ihrem Volk und von ihrem Gott. Und wir haben so schöne Feste gefeiert. Pessach und das Laubhüttenfest. Aber Nomi ist zu alt geworden. Jetzt braucht sie mich. Sie braucht meine Hilfe. Danke, meine kleinen Freundinnen. Nomi, warte. Ich packe meine Sachen und dann komme ich mit dir.
2: Gut, das geht nicht. Ich gehe weit weg, heim nach Israel. Du bist hier zu Hause. Hier lebt deine Familie. Kehr zurück in dein Elternhaus. Du wirst wieder einen Mann finden, einen Mann aus deinem Volk. Werde glücklich.
0: Nomi, bei dir war ich immer glücklich. Und ich will, dass es dir gut geht. Ich bleibe bei dir.
2: Gut, du weißt nicht, wohin ich gehe.
0: Ich weiß, dass ich mit dir gehe. Wohin du gehst, dahin gehe auch ich. Wo du bleibst, da bleibe auch ich.
2: Du bist mutig, aber Israel ist ein fremdes Land für dich. Ein fremdes Volk.
0: Dein Volk ist mein Volk und dein Gott ist mein Gott.
2: Ich bin alt. Ich werde bald sterben.
0: Wo du stirbst, da sterbe auch ich. Da will auch ich begraben sein.
3: Da schwieg Noomi und sah Ruth dankbar an. Beide Frauen packten ihre wenigen Sachen zusammen und machten sich auf den beschwerlichen Weg nach Bethlehem.

0: An der Grenze nach Israel versuchte Noomi noch einmal, Ruth zur Umkehr zu bewegen. Vergeblich.
1: Dein Volk ist mein Volk und dein Gott ist mein Gott.
2: Gott, Gott, dein Gott!
1: Noomi, erzähl mir von deinem Gott. Wie sieht er aus?
3: Unser Gott ist da. Er ist da, wenn sein Volk ihn braucht. Er hat uns aus der Sklaverei befreit und sicher durch die Wüste geführt. Aber warum lässt er mich jetzt allein?
1: Noomi, hab keine Angst. Ich bleibe bei dir. Ich bin für dich da.
0: Der Weg durch die Wüste ist weit und mühselig. Nur langsam kommen die beiden Frauen voran. Und sie wissen nicht, was sie erwartet. Wer wird Noomi in Bethlehem noch kennen? Wie werden die Menschen Ruth, eine Fremde aus einem anderen Land, aufnehmen? Wo sollen die beiden Frauen leben? Endlich kommen die Felder rund um Bethlehem in Sicht.
1: Schau, Noomi, so viele Vögel. Sorgt dein Gott auch für sie?
3: Unser himmlischer Vater sorgt auch für sie.
1: Im Moment sorgen vor allem die Bauern für sie. Schau, wie viele Körner bei der Ernte übrig bleiben. Und die Vögel picken sie auf.
3: Gut, so können wir es auch machen.
1: Wir sollen Körner aufpicken?
3: Gott hat unserem Volk ein Gesetz gegeben. Wenn die Bauern das Getreide schneiden, fallen den Knechten immer ein paar Ähren herunter. Die Knechte sollen diese Ähren liegen lassen. Und die Witwen, die Waisen und die Fremden dürfen die Ähren aufsammeln. So ist für sie gesorgt. So ist für uns gesorgt.
1: Noomi, so werden wir es machen. Als erstes suchen wir ein Zimmer oder eine Hütte für uns beide. Und du kannst dich ausruhen von der langen Reise. Ich bin jung und stark. Gleich morgen früh werde ich auf ein Feld gehen und Ähren sammeln.
3: Danke, Ruth, dass du für uns sorgst. Aber geh nicht irgendwo hin. Das ist zu gefährlich. Geh auf das Feld von Boas. Ich kenne seine Familie. Er ist ein guter Mann.
0: Gesagt, getan. Nach einigem Suchen fanden Ruth und Noomi eine Hütte, wo sie erst einmal bleiben konnten. Für den ersten Abend in der neuen, alten Heimat schenkte der Besitzer ihnen sogar etwas Brot und Milch. Müde fielen beide Frauen anschließend auf das Strohlager. Nur das Abendgebet sprach Noomi noch, wie jeden Abend.
3: Höre Israel, der Herr unser Gott, der Herr ist einer.

0: Abend, meine Vögelein. Hier sind wir also jetzt zu Hause. Ja, ich stehe ja schon auf. Kommt, auf zu den Feldern, damit unser Magen nicht so lange leer bleibt. Da sind die Felder, von denen Nomi erzählt hat. Boah, so eine reiche Ernte und so viele Knechte und Mägde, die hier arbeiten. Hoffentlich merken sie nicht, dass ich hier fremd bin. Hoffentlich verjagen sie mich nicht.
1: Nur Mut, nur Mut!
0: Ich soll mutig sein und auf Nomis Worte vertrauen, dass das Wort ihres Gottes hier zählt und die Witwen und Waisen nicht vergessen werden?
2: Die Knechte haben bereits mit der Arbeit begonnen. Einige schneiden mit ihren Sicheln die Ähren ab. Andere binden die Ähren zu großen Getreidegarben zusammen. Vorsichtig, mit etwas Abstand, geht Ruth hinter ihnen her. Und tatsächlich, immer wieder bleiben Ähren liegen und Ruth kann sie auflesen. Als die Sonne mittags hoch am Himmel steht, hatte Ruth schon einen Arm voll Ähren gesammelt.
3: Hey, du, wie heißt du?
0: Ich? Ich heiße Ruth.
3: Du bist nicht von hier, oder?
0: Nein.
4: Sie ist mit Nomi gekommen. Ich habe die beiden gestern gesehen.
3: Wer ist Nomi?
4: Sie ist vor vielen Jahren nach Moab gegangen, mit ihrem Mann. Sie wollte ihr Glück machen. Und jetzt ist sie alleine zurückgekommen.
3: Und du hast Nomi begleitet? Dann bist du aus Moab.
0: Ja.
3: Allein in ein fremdes Land zu gehen, so viel Mut hätte ich nicht.
4: Komm, setz dich zu uns. Nimm dir etwas von dem frischen Wasser. Das tut gut bei der Hitze.
0: Darf ich mich dann einfach dazusetzen?
3: Nimm nur und trink mit uns.
4: Boas, der Besitzer vom Hof, ist ein guter Herr. Er hat sicherlich nichts dagegen.
2: Die Pause tut Ruth gut. Als die Sonne wieder etwas tiefer steht, macht sie sich gestärkt an die Arbeit. Jetzt traut sie sich auch dichter an die Knechte heran. Und so ganz versteht sie es selbst nicht. Aber dieses Mal fallen den Knechten noch viel mehr Ähren herunter. Ruth kann sie kaum alle aufsammeln und nach Hause tragen. Gut, dass Naomi ihr am Abend entgegenkommt.
5: Ruth, mein Mädchen, wie ist es dir auf dem Feld ergangen? Durftest du ein paar Ähren auflesen?
0: Nomi, schau mal, was ich alles gesammelt habe.
5: Zwei Arme voller Ähren. So viel hat Boas dich sammeln lassen? Das hätte ich nie gedacht. Gesegnet sei er vom Herrn, der seine Barmherzigkeit nicht abgewendet hat von den Lebendigen und von den Toten.
6: Segen, Segen!
2: Am Abend saß Ruth noch eine Weile vor der Hütte.
0: Schlaft gut, ihr Vögelein. Heute war ein guter Tag. Die Männer auf dem Feld meinten es gut mit uns. Meint ihr? Auch Gott meint es gut mit uns? Ich weiß es nicht. Mal schauen, was der Tag morgen bringt.

0: Ruth ist einfach mit Nomi in ein fremdes Land gegangen, obwohl sie noch nie dort war. Das ist wirklich mutig.
1: So mutig ist das aber auch nicht.
0: Pa, du warst sogar aufgeregt, als du nur in eine neue Schule gewechselt bist.
1: Na gut. Und wie geht die Geschichte weiter?
2: Das erzähle ich euch nächsten Sonntag.

0: Liebe Kinder, nun seid ihr dran. Ruth und Nomi sind genau zur Erntezeit nach Israel gekommen. Was für ein Glück! Und wie sieht es in eurer Umgebung aus? Ist vielleicht gerade Erntezeit? Macht doch einmal einen Spaziergang durch die Felder. Prüft, ob die Ähren schon reif sind. Was denkt ihr? Wann ist es soweit? Wie viele Ähren müsstet ihr wohl aufsammeln, um Mehl für ein Brot mahlen zu können? Wie lange würde das dauern? Getreide solltet ihr nicht einfach abrupfen. Oder nur, wenn ihr genauso hungrig wie Ruth und Nomi seid. Aber leckeres Brot könnt ihr auch mit Mehl aus dem Supermarkt backen. Vielleicht gleich heute Abend? Eure Eltern helfen euch bestimmt. Liebe Eltern, wohin du gehst, dahin gehe auch ich. Wo du bleibst, da bleibe auch ich. Wie viele Paare haben sich diese Worte schon als Trauungsspruch ausgesucht? Dabei sind es die Worte einer wohl nicht mehr ganz jungen Frau zu ihrer verzweifelten Schwiegermutter, der sie wie eine gute Freundin die Treue hält. So sehr, dass sie alles, was sie ausmacht, ihre Familie, ihre Sprache, ihr Land, ihren Glauben zurücklässt. Dein Gott ist auch mein Gott, sagt Ruth zu Nomi. Im Buch Ruth taucht Gott sonst nicht explizit auf. Und doch scheint er mitzugehen und durchzuscheinen durch das Handeln der Menschen, die auf ihn hören. Durch Ruth, die Nomi die Treue hält und sie in ihrer Verzweiflung nicht allein lässt. Und durch Boas, der das abstrakte Gesetz Gottes mit Leben füllt und Ruth großzügig von seinem Getreide abgibt.
1: Lasst uns nun zusammen beten.
2: Gott, wir bitten dich für alle, die einen lieben Menschen verloren haben. Lass sie Trost finden.
3: Sei mit allen, die einen schweren Weg gehen. Führe sie sicher an ihr Ziel.
1: Gott sei bei allen, welche Essen suchen, dass sie genug finden.
4: Schenke denen, die genug haben, ein großes Herz zum Teilen.
5: Amen.
0: Wir beten zu dir, so wie schon Jesus gebetet hat.
6: Vater unser im Himmel, geheiligt werde dein Name, dein Reich komme, dein Wille geschehe, wie im Himmel, so auf Erden. Unser tägliches Brot gib uns heute und vergib uns unsere Schuld, wie auch wir vergeben unseren Schuldigern. Und führe uns nicht in Versuchung, sondern erlöse uns von dem Bösen. Denn dein ist das Reich und die Kraft und die Herrlichkeit in Ewigkeit. Amen.
0: Und zum Abschluss singen wir das Lied vom Anfang bis zum Ende.

0: Tschüss, liebe Kinder und all, die mitgehört haben. Bleibt behütet, gebt aufeinander Acht, geht mit Gottes Segen. Gott segne dich, er sieht deine Angst. Gott segne dich, er sieht deinen Mut. Gott segne dich, er begleite jeden deiner Schritte. Amen.
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2: Im Rahmen der Pride Week Büsum gibt es am Donnerstag, den 11. Juni, einen besonderen Workshop rund ums Thema Film und Sichtbarkeit. Von 17 bis 19 Uhr geht es im Gesundheitszentrum Büsum um queere Lebensrealitäten und feministisches Filmemachen. Unter dem Titel »Wie wir Filme sehen« zeigt die österreichische Künstlerin Sophie Lenglachner, wie Filme unsere Sicht auf Menschen und Beziehungen prägen und warum Repräsentation im Kino wichtig ist. Mitmachen können alle ab 14 Jahren, Vorkenntnisse sind nicht nötig. Der Workshop ist kostenlos, anmelden kann man sich per E-Mail an info@büsumbleibtbunt.de oder über Instagram bei büsumbleibtbunt. Am Samstag, den 20. Juni, lädt der Kulturkeller Husum um 19 Uhr zu einem Konzert mit dem britischen Sänger, Pianisten und Songwriter Paul Milnes ein. Der Musiker gilt seit Jahrzehnten als feste Größe der europäischen Blues- und Songwriter-Szene. Bekannt ist Paul Milnes vor allem für seine rauchige Stimme, sein bluesbeeinflusstes Pianospiel und gefühlsvolle Songs mit persönlicher Note. In Husum präsentiert er ein Solokonzert nur mit Piano und Gesang. Eintrittskarten gibt es im Vorverkauf in der Schlossbuchhandlung Husum, Restkarten sind an der Abendkasse erhältlich. Im Kultur- und Bürgerhaus Mahne ist im Backensraum noch bis zum 12. Juli die Ausstellung Stille von Achim Schmacks zu sehen. Die Arbeiten des Künstlers setzen sich mit der Wahrnehmung von Ruhe in einer zunehmend lauten Welt auseinander. Für Schmacks ist Stille kein Mangel, sondern eine Quelle von Energie und innerer Konzentration. Seine Bildwelten greifen diesen Gedanken auf und übersetzen ihn in reduzierte atmosphärische Komposition. Im Zentrum der Ausstellung steht die Idee, dass Stille den Blick nach innen lenkt und dadurch neue Perspektiven auf das Alltägliche eröffnet. Achim Schmacks lebt und arbeitet in Düsseldorf und Nordfriesland. Er ist seit 1996 künstlerisch tätig. Weitere Informationen gibt es online unter kbh-mahne.de.

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1: Sendeverantwortliche für die Radioreise ist Ulrike Auffarth-Krapot. Sie hören die Radioreise mit Alexander Tauscher. Ich grüße Sie. Diesmal geht es nach Plauen im sächsischen Vogtland. Wir erleben die Spitzenstadt aus historischer Perspektive, in den Handwerkerhöfen, in der Textilindustrie und auch aus Sicht der friedlichen Revolution des Herbstes 1989, die hier ja einen wichtigen Anfang nahm. Ich freue mich auf diese Stimmen.
2: Ich bin Andrea Sachs und ich will gern mit euch durch Plauen bummeln.
3: Ich heiße Frank Spranger und will euch gern was über die Wende in Plauen erzählen. Die erste Demo in der DDR, die Staatsmacht in die Knie gezwungen hat.
4: Kerstin Rüffer, ich bin hier im Unikat-Verein.
5: Mein Name ist Nicole Floss und ich bin aus der Matsch in Plauen.
6: Ich bin der Danny Buchter, der Küchenchef.
7: Sarah Kühne, ich bin Fachdirektorin der Galerie EO Plauen.
8: Hallo, ich bin der Carsten Rippert aus Plauen.
9: Ich bin Jürgen Stader, die fränkische Stimme der fränkischen Welt.
1: Das ist die Stimme aus dem fränkischen Vogtland. Es geht nämlich auch um vier wichtige magische Buchstaben, die hier einst im Äther schwirrten. Ja, und heute schwirren wir hier in Plauen. Ganz viel Spaß, gleich geht's los.
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1: Das ist die Radioreise, die neue Horizonte öffnet und damit Reiselust wecken soll. Im Studio Alexander Tauscher. Herzlich willkommen hier bei uns in dieser Show. Wir besuchen heute eine Stadt, deren Geschichte 900 Jahre zurückreicht. Sie reicht von den Vögten über die Spitze und Erich Oser bis zur friedlichen Revolution und vier markante Buchstaben im Äther. Das sind nämlich ein paar der Stichworte für unseren Rundgang durch die Stadt im Herzen des grünen Vogtlands, ein Citytrip nach Plauen heute. Vogtland, der Name rührt von den Vögten her, das waren einst die Stellvertreter der Feldherren. Sie standen an der Spitze von Verwaltungen und sprachen auch Recht. Und viele Denkmäler, sie weisen noch heute Spuren eben aus der Zeit der Vögte auf. Die Vogtländer sind ja ein kleines, stolzes Volk mit einer besonderen Mentalität. Manche sagen, sie seien zänkisch. Aber wie man es wirklich zu sehen hat, das erklärt uns zu Beginn Plauen-Stadtführerin Andrea Sachs bei einem Rundgang, den wir am Wendedenkmal beginnen. Wir kommen später noch im historischen Kontext hierher an diesen Ort. Also Andrea Sachs hat das Wort.
2: Mein Vogtland. Es kann nichts übers Vogtland gehen.
3: Hallo allerseits, ich freue mich, dass ich euch erzählen kann von Plauen und vom Vogtland. Kommt einfach mit.
1: Das tun wir. Wir werden dann gleich auch über das historische Plauen reden, über Textil, die Gerberei und kommen dann zum Wendedenkmal, werden wir einen tollen Zeitzeugen hören. Und du möchtest uns davor aber erklären, wie es zu diesem Denkmal der Wende hier kam, was ja ein zentrales Denkmal in Plauen ist und was eben auch in dieser Radioreise eine Rolle spielen wird, in der es ja auch um die Bedeutung auch gerade des Rias für Plauen geht.
3: Wie kam es zum Wendedenkmal? Das ist auch eine Geschichte, die darstellt, wie der Plauener und der Vogtländer gestrickt ist. Wir sind nämlich sehr durchsetzungsfähig. Jemand, der es nicht so nett ausdrücken will, sagt, wir haben einen sturen Nischel.
1: Manche sagen auch zänkisch.
3: Zänkisches Bergvolk. Also es gibt nichts, was man uns nicht zuschreiben kann. Aber wichtig ist, dass der Vogtländer aufgrund der Jahrhunderte, die er hier kämpfen musste in diesem rauen Klima und mit den schlechten Böden, um seinen Lebensunterhalt und für seine Familie zu gewährleisten, dass der so sein musste. Der Vogtländer ist sehr mit seiner Scholle verwachsen. Dieser Kampf um das tägliche Brot formt auch den Charakter. Und deshalb also ist es auch so, dass der Vogtländer also gesagt hat, wir wollen nicht weggehen, wie viele, die in den Westen gemacht, in Anführungsstrichen, ja, sind, sondern wir wollen hier bleiben. Wir wollen, dass sich hier etwas ändert. Und als die Bundesregierung Gelder gab für Leipzig und Berlin, damit die Wendedenkmäler bekommen sollten, da hat der Plauener und der Vogtländer gesagt, und was ist mit uns? Wir waren die Ersten, wo die Staatsmacht zurückgewichen ist. Und wir werden ein Wendedenkmal haben, aber wir wollen kein Geld von der Regierung, sondern wir werden dieses Geld zusammenbringen. Und deshalb haben wir also heute dieses Wendedenkmal hier, das tatsächlich von Einheimischen finanziert wurde. Erst später ist dann auch der Landkreis und die Stadt eingestiegen. Später war dann auch der Bundespräsident. Es gibt viele, die sehr stolz sind auf die Rolle, die Plauen gespielt hat, und natürlich andere, die auch verloren haben mit der Wende und die das natürlich dementsprechend aus einem anderen Blickwinkel sehen.
1: Natürlich gab es ganz viele Verlierer der Wende, aber die Freude über die Freiheit müsste ja eigentlich auch siegen.
3: Ich bin Reiseleiterin, bin in der ganzen Welt unterwegs, Südafrika, Malaysia, und wenn ich mit meinen Gruppen von Plauen startend über die grüne Grenze heute fahre, wo also auch hingewiesen wird, bis hier war Deutschland geteilt, weise ich immer darauf hin, das, was wir also erleben konnten und was unsere Kinder für Chancen haben, die hätten wir natürlich in der DDR ohne Reisefreiheit nicht gehabt.
1: Sonst wäre hier nämlich die Welt zu Ende hinter Plauen, wenn es noch DDR gäbe. Und wenn es etwas gibt, was zu bedauern ist mit dem Ende der DDR, ist es höchstens das Ende des Rias, dass es den nicht mehr gibt. Das, glaube ich, der größte Verlust, den man beklagen muss, wird ja auch Teil der Sendung sein. Und du wirst uns jetzt noch etwas tiefer in die Geschichte von Plauen einführen, Andrea.
3: So ist es. Wir stehen also hier mitten im Zentrum von Plauen am sogenannten Tunnel. Wir schauen jetzt mal rechts und links und ich fahre dich, siehst du hier einen Tunnel. Kannst du dir erklären, warum wir hier am Tunnel stehen?
1: Irgendwas muss hier wahrscheinlich untertunnelt sein, vermute ich.
3: Heiß. Ja, also
1: der Wink mit dem Soundspal.
3: Und zwar, wo wir hier stehen, fließt vom Stadtpark kommend ein Flüsschen, die Syrer, hier durch Plauen und mündet dann unten in die Weiße Elster. Und diese Syrer war also früher überwölbt mit großen Steinbögen. Und wenn die Plauen und ihre Gäste da flaniert sind im Zentrum von Plauen, dann haben die gesagt, Mensch, es ist ja wie am Tunnel. Und das ist eben auch so ein Charaktermerkmal des Vogtländers. Wenn der einmal etwas sich in den Kopf gesetzt hat, dann ist er schlecht davon abzubringen. Und auch nachdem also die Straßenbahn hier angelegt wurde um 1900 herum, um diese explodierende Stadt zu verbinden, da hat man also diese Tunnelwölbungen mit Erde aufgefüllt. Die sind also jetzt unterirdisch, aber wenn einmal Tunnel, dann immer Tunnel.
1: Deswegen wollen wir Andrea Sachs gar nicht davon abbringen, uns ihre Stadt zu zeigen. Heute eine ganze Sendung aus Plauen mit früher und naher Geschichte und später auch mit Radiogeschichte. Auf dem Stadtrundgang mit Andrea Sachs gibt es viele Orte, die wir nur kurz streifen können. Zum Beispiel die mehr als 300 Jahre alte Lutherkirche. Sie gehört zu den ältesten barocken Zentralkirchen in Sachsen. Oder das im neoklassizistischen Stil erbaute Vogtland-Konservatorium ist das heutige Zuhause des Vogtland-Theaters. Eine vielseitige Bühne für Ballett, Schauspiel, Konzert oder auch Musiktheater. Und auch der Weiße Nonnenturm, ein Rundturm mit Kegelhaube, ist der einzig erhaltene Eckturm einer ehemaligen Stadtbefestigung aus dem ganz frühen 13. Jahrhundert. Andrea Sachs ist unser Guide hier in der Spitzenstadt.
3: So, während wir jetzt Richtung Altstadt, historische Stadt,

0: Krankenhäusern, sich auch sozial engagierten, aber sie waren keine Nonnen. Sie haben also nicht ein Gelübde abgelegt. Für den Blauen und Vogtländer war dieser Unterschied aber nicht nachvollziehbar. Der Vogtländer hat also einfach gesagt, das sind Nonnen. Und damit haben wir einen Nonnenturm, wenn wir auch niemals ein Nonnenkloster hatten. Während wir also hier über den Klostermarkt laufen, hier war also das Kloster der Mönche, merke nicht der Nonnen, haben wir auch einen schönen Blick auf den Turm des neuen Rathauses und auf Gründerzeithäuser. Nachdem wir jetzt über den Klostermarkt gelaufen sind, stehen wir jetzt an einer Skulptur einer sehr kräftigen und energisch erscheinenden Dame, die vogtländische wichtige Identifikationsfigur, das ist die Neideideln. Die Neideideln war eine Marktfrau, die vor dem alten Rathaus ihren Stand aufgeschlagen hat, wo sie Obst und Gemüse verkaufte. Und wenn man so im Stadtzentrum ist, da kommt man mit vielen Leuten ins Gespräch und man hört vieles und kann auch das weitererzählen. Sie war so eine richtige Drahtstande. Und wenn der Vogtländer sich über jemanden ärgert und sagt, ich habe dir das vertraulich erzählt und du hast alles weitergequatscht, das sagt er, du bist so eine richtige alte Neideideln.
1: Wenn wir schon bei diesem vogtländischen ABC sind, was sind denn so ein paar richtig schöne, typische, gewachsene Begriffe, die man wirklich nur im Vogtland so kennt, aber die der Radioreisehörer auch mal kennenlernen sollte?
0: Na, pass auf, jetzt lassen wir die Radioreisehörer mal raten. Ja. Was ist denn wohl die Hitsch? Geh und hol mir mal die Hitsch.
1: Die Hitsch dürfte ein Stuhl sein oder eine Treppe,
0: Leiter. Warm? Na, er kann es nicht wissen. Es ist die Fußbank. Und die Rowe, das ist die Schubkarre. Frankstütz, das ist die Gießkanne. Na, ganz einfach. Man merkt sich das im Vogtland. Da ist es da, wo die Hasen husen und die Husen Hasen hasen. So, jetzt übersetzt du es ins Deutsche.
1: Vogtland ist der Ort, an dem die Hosen Husen heißen.
0: Sehr gut.
1: Und die Hasen Hörsen.
0: Ganz exakt. Wunderbar.
1: Und dabei sind wir hier, Andrea, noch im unteren Teil des Vogtlands, also wo man noch gar nicht so extrem spricht, wie dann in die Berge hinein. Ja?
0: Da gibt es im Vogtland mehrere Arten des Vogtländischen. Und am interessantesten, gerade für einen Zugereisten, sind die Bewohner von Treuen und Auerbach, die singen so. Wenn die irgendwo hingehen, dann singen die so. Und dann gibt es ja auch die typischen vogtländischen Vertreter, wie die dann den Stunk anfangen um Moschendrahtzaun.
2: Moschendrahtzaun.
0: Mittlerweile sind wir also hier an dem Wahrzeichen der Stadt Plauen gelandet, an diesem schönen Rathaus mit dem wunderbaren Renaissancegiebel. Ursprünglich gab es also hier ein Gebäude, das bei einem großen Stadtbrand niederbrannte. Es sind von diesem früheren Gebäude nur die gotischen Vorhangfenster übrig geblieben. Dann wurde also dieser schöne Renaissancegiebel draufgesetzt. Die Besonderheit an unserem alten Rathaus hier auf dem Altmarkt ist eine Kunstuhr, die 1548 von einem Hofer Meister Puka geschaffen wurde. Oben zwei Löwen, die mit ihren Tatzen zu den vollen Stunden an eine Glocke ranschlagen. Unter diesen Löwen, da haben wir eine Kugel, die momentan ganz golden ist. Die kann aber auch ganz blau sein oder halb golden und halb blau. Was meinst du, was ist denn das wohl, diese sich drehende Kugel? Was stellt die da?
1: Die Erde eventuell?
0: Nein. Drei Schuss hast du.
1: Die Sonne?
0: Nein.
1: Dann ist es auch nicht der Mond.
0: Doch, da ist es. Doch, da ist es. Das ist also eine Kugel, die sich dreht. Und da wir gerade Vollmond haben, ist sie ganz golden. Und wenn wir Neumond haben, ist es ganz blau. Und bei zu- oder abnehmendem Mond sieht man also nur immer eine Hälfte golden.
3: Eine schöne Fotoperspektive bietet sich, wenn man ein paar Stufen auf den Balkon dieses Rathauses steigt und dann den gesamten Platz überblickt. Die Weberhäuser aus dem 17. Jahrhundert sind eine der ältesten Häuserzeilen von Plauen. In diesem wildromantischen Stadtquartier am Mühlgraben siedelten sich einst die Färber und Gerber an. Äußerlich betrachtet ist die Zeit hier wohl stehen geblieben, aber doch ist innen was drin ist, denn gerade in diesen kleinen Häusern ist es recht lebendig geworden. In diesen historischen Mauern bietet nämlich ein Verein Kindern die Möglichkeit, Handwerk selbst auszuprobieren. Also selbst Hand anzulegen. Es werden zahlreiche Kurse zum Beispiel im Töpfern, Filzen oder auch in der Holzbearbeitung sowie in der Textilgestaltung angeboten. Darüber sprach ich mit Kerstin Rüffer vom Verein Unikat e.V. Weberhäuser Plauen.
4: Also das ist hier.

0: Ein altes Industriegebiet gewesen und die Weberhäuser sind keine Häuser der Weber gewesen, sondern die der Gerber und Färber. Deswegen liegen die kleinen Häuschen auch direkt am Mühlgraben, der künstlich angelegt wurde. Und circa 1 Kilometer parallel zur Elster fließt und damit 3 Mühlen betreiben konnte. Und die Gerber und Färber haben natürlich auch das Wasser gebraucht und haben sich daher auch außerhalb der Stadtmauer angesiedelt, weil sie als unreines Gewerbe galten.
1: Denn sie hatten ja wirklich dann das Wasser in einem relativ verfärbten Zustand hinterlassen. Also es war ein Handwerk, was sehr farbintensiv, um nicht zu sagen umweltverschmutzend damals war.
0: Das war, glaube ich, in allen Flüssen damals so, ne? Ja.
1: Sie liegen sehr idyllisch unten am Graben im Grünen, also nur ein paar Schritte vom Zentrum entfernt und spiegeln ein ganz anderes Plauen wider.
0: Also wir haben natürlich 2000 hier mit dem Projekt angefangen, da sah das natürlich nicht so aus. Es war alles verwuchert, es war auch eine Ecke, wo der Plauner selber nicht hingegangen ist, weil zu dem Zeitpunkt waren die Häuser verlassen, es hat auch Hausbrände gegeben und die Vision war natürlich, hier dann das Ganze wieder zu beleben in der Elsteraue und ganz weitläufige Vision war, dieses Kinderkunstzentrum aufzubauen.
1: Damit sind wir ja auch schon beim heutigen Verein. Unikat heißt der Verein, der bietet sehr viel, nicht nur für Kinder, aber eben auch für Kinder. Was erlebt man hier?
0: Unser Hauptthema sind sozusagen die handwerkliche Ausrichtung für die Kinder. Also in den verschiedenen Häusern haben wir kleine Werkstätten eingerichtet. Da haben wir einmal eine Filzwerkstatt, Textilwerkstatt, eine Töpferwerkstatt. Wir haben eine Holzwerkstatt. Das ist jeweils in diesen alten kleinen Häuschen verankert. Neuerdings dazugekommen ist in der ehemaligen Stallung der Hempelschen Fabrik der Handwerkerhof, der dann noch die Kerzenwerkstatt, eine variable Werkstatt und auch noch mal eine kleine Keramikwerkstatt beheimatet. Und hier kommen wirklich die Schulklassen zu uns. Da die Werkstätten zu klein sind, müssen sie natürlich immer aufgeteilt werden. Also maximal 8 Kinder pro Handwerk und je nachdem, wie stark die Schulklasse ist, können die Kinder sich dann in die Handwerke aufteilen.
1: Das sind ja teils auch historische Berufe, wenn man an die Kerzen denkt. Das ist ja der Wachszieher. So nannte man ja den Beruf. Gibt es ja auch heute noch als Ausbildungsberuf.
0: Ja, das stimmt. Was mich persönlich so überrascht hat, dass das Handwerk immer zunehmend beliebter war. Es ist ja eine ganz einfache Tätigkeit, wenn man es mit der Hand macht. Ne? Man hat diesen kleinen Docht und geht zum flüssigen Wachs, taucht das ein, muss ganz allmählich wieder rübergehen, abhängen, dann nimmt man den nächsten. Und das ist, sage ich mal so, für 1,5-2 Stunden eine doch recht einfache Tätigkeit, die sich so wiederholt. Die Erwachsenen mögen es manchmal gar nicht so sehr, weil es ist auch ein bisschen eintönig. Die Kinder lieben es umso mehr, weil man kann mit Farben spielen. Und es wurde zunehmend auch im Sommer dann zur Attraktion. Und da habe ich immer gedacht, na mein Gott, im Sommer Kerzen ziehen, warum macht man das? In der Historie betrachtet ist das aber genau richtig, weil die frischen Kerzen müssen dann erstmal eine Zeit lang lagern, um überhaupt im Winter zu brennen. Und daher macht das dann schon wieder Sinn.
1: Denn der Stollen wird ja auch schon Ende August begonnen zu backen, der gute Stollen in der Bäckerei. Will man da gewissermaßen die Kinder auch schon zum Handwerk heranziehen bzw. Interesse wecken? Es sind ja jetzt nicht die allermodernsten Handwerksberufe, sondern Traditionsberufe. Oder geht es wirklich um eine Bespaßung, um eine einfach Belustigung der Kinder auf eine schöne Art und Weise? Oder geht es da um Nachwuchswerbung?
0: Also es geht in dem Sinne nicht um Nachwuchswerbung. Es geht auch nicht um eine Bespaßung. Es geht wirklich darum, den Kindern einmal Motorik, Ausdauer, Konzentration, auch diese Kommunikation miteinander, also diese Sozialkompetenz, wie gehe ich jetzt an was heran, wie unterhalte ich mich mit meinem Nachbarn, hat ja noch eine bessere Idee, was könnte man machen. Es geht um Ethik, also wie gestalte ich was, letztendlich wie mache ich mit meinen Händen wieder was. Deswegen wollen wir zumindest den Anreiz schaffen, dass man zum Handy, zum Laptop, zum Computer eine andere Welt entdecken kann und einfach sagt, das ist toll, das habe ich gemacht. Dass wir in 2 Stunden natürlich die Welt nicht retten, das wissen wir auch. Aber wir haben auch Schulklassen, die kommen ja ab der Grundschule dann zu uns. Und dadurch, dass wir so viele Handwerke haben, können die natürlich auch mal tauschen.
1: Für unsere erwachsenen Radioreisehörer, die hier vorbeikommen, wird für die etwas geboten oder können die einfach mal reinschauen, bekommen eventuell eine Führung?
0: Also das können sie natürlich, aber mit einfach reinschauen geht natürlich nicht. Wir sind ein ganz, ganz kleines Team. Und historische Führungen oder auch die Handwerke, die wir anbieten, sind immer auf Anmeldung. Tagsüber von Montag bis Freitag sind wir immer ab 8 bis ca. 16 Uhr hier vor Ort.
1: Wochentag. nachmittags bis 16 Uhr sind die Weberhäuser also beliebt. Und Leben kommt in die Häuser auch darüber hinaus. Denn bei Veranstaltungen zum Beispiel wie Osterfest, Walpurgisnacht, Museumsnacht, Sommernachtsball, Keltenfest oder auch Weihnachtsmarkt ist hier in den Weberhäusern am Mühlgraben, diesem wirklich idyllischen Stadtteil von Plauen, einiges geboten. Das Vogtland blickt auf eine lange Tradition der Stickerei zurück. Die Spitze, sie war Ende des 19. Jahrhunderts der Auslöser für diesen rasanten Aufstieg Plauens. Bei der Weltausstellung im Jahr 1900 in Paris, da erhielt die sogenannte Plauener Musterung den Grand Prix. Das scheint alles lange her, ist aber doch heute noch erlebbar, zum Beispiel in der Fabrik der Fäden, durch die uns nun Dr. Angela Gruber führt.
2: Plauen liegt ja hier an der Weißen Elster. Und die Elster, die führt sehr weiches Wasser, was sich gut eignet für Textilverarbeitung. Und das haben die Plauener im Grunde mindestens seit dem Hochmittelalter gemacht. Im engeren Sinne die Geschichte hier dieses Hauses, die begann im 18. Jahrhundert, nämlich damit, dass die Plauener hier zwar sehr feine Baumwollstoffe schon gewebt haben, Musseline. Im 18. Jahrhundert wurden bedruckte Baumwollstoffe Mode. Sie konnten färben, bleichen, aber nicht drucken, haben sich aus Franken einen Drucker geholt, Johann Neumeister. Und dieser Herr, heute würde man sagen, er bekam Fördermittel. Er bekam nämlich hier ein freies Grundstück und 10 Jahre Steuerbefreiung. Und da hat er mit Plauenern, das war so eine Kaufmannsfamilie Fasilides, sich zusammengetan. Die haben eine Kartondruckerei dort hinten aufgebaut. Die lief sehr gut und dann haben die das erweitert. Dann kam ein Herr Gissel dazu und der erweiterte das dann. Da kam eine Spinnerei dazu, eine Zwirnerei dazu. Und 1834 wanderte der erste Herr Weißbach hier ein. Und der pachtete die damals hier bestehende Spinnerei und heiratete dann in diese Familie Gössel ein. Und durch immer mehr untereinander auch heiraten dieser Fabrikantenfamilien war es so, dass am Ende des 19. Jahrhunderts dieser Gebäudekomplex Weißbach war.
1: Deswegen auch der Name Weißbachsches Haus.
2: Weißbachsches Haus. Ja, also es ist eine Plauener Fabrikantenfamilie. Diese Textilindustrie, die nahm schon im 19. Jahrhundert diesen Aufschwung. Und dann kam natürlich die Mode dazu. Nach der Französischen Revolution, die Damen zogen die Reifröcke aus, es waren ganz einfache Kleidermode. Die Männer haben ihre spitzen Sachen abgelegt und haben das nie wieder so aufgegriffen. Aber die Damen kamen wieder, die Reifröcke, die Krinolinen und das wurde alles auch mit Spitzen wieder verziert und so. Und das hat damit schon zu tun gehabt, dass dann Plauen diesen Aufschwung nahm. Diese Spitzenproduktion war mit Heimarbeit verbunden, also noch zu DDR-Zeiten. Auch da spielte noch nicht nur unter Spitzenproduktion die Heimarbeit eine große Rolle.
1: Das müsste man den Hörern erklären, genau, Heimarbeit in der DDR, war das eine Insel des Privateigentums oder war das eine Heimarbeit, wo man angestellt war in der Fabrik und hat aber zu Hause gearbeitet?
2: Hat zu Hause gearbeitet, genau.
1: Und warum hat man da zu DDR-Zeiten zu Hause gearbeitet und eben nicht in einer Fabrik?
2: Naja, das ist ja eine Entwicklung, die im Grunde ja im 19. Jahrhundert schon einsetzte. Die DDR hat zwar vieles revolutioniert, aber die hatten natürlich gar nicht die Mittel, jetzt so plötzlich eine Riesenindustrie ohne Heimarbeit aus dem Boden
1: zu schaffen. Also war es eine Frage von Raum?
2: Von Raum. Es war sicher auch eine Frage der Kenntnis, der Geschicklichkeit. Das waren ja vorwiegend Frauen. Der Aufschwung Plauens hat viel mit der Frauenarbeit zu tun. Und die Frauen haben halt viel zu Hause gearbeitet. Die konnten dann auf die Kinder aufpassen. Die Kinder konnten mithelfen.
1: Heute sind wir stolz auf Homeoffice, also kann man schon sagen, haben wir das schon längst in der DDR eingeführt, das Homeoffice. So Vereinbarkeit von Familie und Beruf.
2: Ich muss auch sagen, rief die Partei irgendwas aus und dann haben die Sozialisten...
1: Unser Arbeitsplatz, unser Kampfplatz für den Frieden.
2: Ja, es war dann spätestens ab den 80er Jahren in der DDR ja nicht mehr so gewünscht, die Heimarbeit. Die wurde dann zurückgedrängt.
1: Warum eigentlich?
2: Naja, weil das halt...
1: Wegen kollektiv zusammen sein?
2: Kollektiv zusammen sein oder so, ja.
3: Du hast ja ein Ziel vor den Augen.
1: Kam die Wende. Und mit dem Wende ja auch fast ein Ende. Also es war ja ein ganz großer Einschnitt hier, wenn Sie es kurz beschreiben. Die Lage 1990, 91 darauf
2: also
1: folgend.
2: VEB Plauener Spitze gehörte zum Kombinat Deko. Und da gehörte die Plauener Spitze dazu. Da gehörten Teppichwerke Oelsnitz, Halbmond-Teppichwerke. Und da gehörten die Gardinenproduzenten dazu. Die hatten am 01.01.1990 15.100 Beschäftigte. Und am 31.12.1992 noch 327. Da wissen Sie, was da passiert ist. Man muss dann schon noch dazu sagen, es gab in der Zeit Management-Buyout. Diese Enteignung von 1972, die lag ja noch nicht so lange zurück. Und die Alten, die wussten ja auch noch, was ihre Betriebsstätten waren. Es sind noch 6 Betriebe im Branchenverband, die also auch dann diese Bezeichnung von der EU geschützt, regionale Herkunft, Plauener Spitze.
1: Also heute haben wir noch 6 Betriebe, die Plauner Spritze herstellen, die sich so nennen dürfen.
2: Ja.
1: Das war jetzt ein wahnsinnig großer Parfumstritt durch die Geschichte. Weil wir schon auch ein wenig hören, dass die Kinder spielen. Was kann man denn hier erleben im Museum? Also wir sehen schon hier kleine Jungs in kurzen Hosen drehen hier irgendwas.
2: Ja,
1: was ist das?
2: Die drehen an dem Fußboden. Also diese Räder, das sind eigentlich Stellräder für solche Spannrahmen da drüben in der Heimwäldchen Fabrik. Und hier sind Funktionen draufgelegt, um am Fußboden rumzuspielen. Dann können sie drucken, dann können sie sticken. Sie können dann auf anderthalb ihre eigene Mode, dann können sie ihr eigenes Kleid entwerfen und an die Wand fotografieren.
1: Ja. Neben dieser eben besuchten Fabrik der Felden kann man auch in der Schaustickerei in Plauen mehr über die Geschichte der Textil- und Spitzenindustrie im Vogtland erfahren. Im Gegensatz zur Fabrik der Felden, so betonte Angela, wird in der Schaustickerei an den Maschinen auch noch gearbeitet. Ja, und auf uns wartet gleich noch Kunstgeschichte mit E.O. Plauen, die Geschichte der Wende in der DDR und Radiogeschichte, die hier in Plauen lebendig wurde. Ja, ein ganz besonderes Treffen. Wie immer an dieser Stelle, auf Weiterhören.
4: Ist es denn wirklich so, dass wir jeden Dreck, der vom Westen kommt, nur kopieren müssen? Ich denke, Genossen, mit der Monotonie des Je, Je, Je und wie das alles heißt, ja, sollte man doch Schluss machen.

0: richtet auf eure Lauscher, denn hier spricht der Tauscher. Der Alexander grüßt sie alle miteinander und wünscht auf diese Weise eine schöne Radioreise. Ich bin einst aus Plauen abgehauen und nun zurück mit Geschichten und Zeitgeschichte. Zwei Buchstaben tauchen vor dem Wort Plauen immer wieder auf, nämlich E.O. klein geschrieben, E.O. Plauen. Sie stehen für einen bedeutenden Sohn dieser Stadt. Der Zeichner und Karikaturist Erich Oser, der hatte sich besonders mit den Vater- und Sohn-Geschichten weltweit einen Namen gemacht. Dieser schnauzbärtige Vater mit seinem schelmigen Sohn, sie bringen alt und jung noch heute zum Schmunzeln. In Plauen hatte Erich Oser seine Kindheit und auch Jugend verbracht, später eben das Pseudonym E.O. Plauen gewählt. Sein vielseitiges Gesamtkunstwerk ist in der Galerie E.O. Plauen Kunstmuseum Erich Moser im selbigen Haus zu sehen. Die Ausstellungen, sie wechseln hier alle halben Jahre. Und darüber sprach ich mit Galerieleiterin Sarah Kühne.
1: Erich Oser, ganz begabter Mensch. Er ist 1903 im Untergettengrünen geboren, nahe der böhmischen Grenze. Der Vater war Grenzaufseher. Dort in Untergettengrün haben sie eine sehr idyllische Zeit verbracht. Sie waren viel in der Natur. Erich Oser hatte auch noch zwei Brüder. Erich Oser beschreibt später rückblickend, ja, dass er sich auch mit Schlamm beschmiert hat, mit einem Baumstamm Fischer angeln wollte und zum Ärger seiner Lehrer die Handschrift seines Vaters auch fast täuschend nachmachen konnte. Und 1909 kam dann die Familie hierher nach Plauen. Hier in Plauen wurde quasi der Grundstein für seine spätere Karriere gelegt. Hier hat er die Schule besucht, auch seine Ausbildung gemacht und ist dann in den 1920er Jahren nach Leipzig gegangen.
0: Da begann dann schon das, was man von ihm kennt. Er war ja Zeichner gewesen, hat auch karikaturiert in Zeitungen. Da gab es damals die ersten Comics oder ersten Zeichnungen, die er da hinterlassen hat. Es war ja noch eine Welt ohne so viel Comics wie heute.
1: Ja, er hat zu Beginn erstmal in der Neuen Leipziger Zeitung gearbeitet. Dort vor allem viele kleine Witzzeichnungen.
0: Und dann kam es eben zu der Freundschaft der drei Erichs. Erich Knauf, Journalist, Erich Oser, Erich Kästner. Wie kam es dazu?
1: Erich Knauf hat Erich Kästner, Erich Oser vorgestellt. Die haben ja beide in der Neuen Leipziger Zeitung gearbeitet. Dann Erich Kästner später ebenso. Und da hat sich ganz schnell eine ja wunderbare und auch prägende Freundschaft entwickelt, die sich im Fall der drei Erichs auch bis zum Ende von Erich Kästner durchgezogen hat.
0: Diese Freundschaft Kästner, Knauf, Oser, die drei Erichs, hat ja auch eine gewisse Produktivität.
1: Die haben zusammen auch Gedichte geschrieben, illustriert. Das Kammerlied des Abendvirtuosen oder auch Gesang zwischen den Stühlen oder Herz auf Taille, also alles das, auch Bücher, die Erich Oser für Erich Kästner illustriert hat.
0: Dann kam leider dieses dunkelste Kapitel deutscher Geschichte, die Nazi-Herrschaft. Am Anfang kam er noch so ein wenig durch, aber er wurde denunziert. Also jemand hat ihn verraten, dass er nicht einverstanden ist mit den Nazis. Wie ging es dann weiter?
1: Wir haben da das Ehepaar Schulze. Das waren quasi Mitbewohner in Kaulsdorf. Wir sind in einer Zeit, in der Erich Oser zusammen mit Erich Knauf in Kaulsdorf gewohnt haben.
0: Bei Berlin, das Kaulsdorf?
1: Genau, bei Berlin. Und ja, die Schulzes waren Mitbewohner und das war ein Ehepaar, das auch ganz streng NS-gläubig war und die haben schlichtweg Erich Oser, der sehr laut gesprochen hat, er war ja auch schwerhörig ein Stück weit, ja schlichtweg verpetzt und das hat gar nicht lange gedauert. Da hat die Gestapo geklopft und beide unter dem Vorwurf der Wehrkraftzersetzung gefangen genommen. Die kamen dann nach Berlin-Alt-Moabit und wurden erstmal verhört und als dann feststand, wer richten sollte oder dass es überhaupt einen Prozess geben sollte, nämlich unter Roland Freisler, war ganz schnell klar, worauf das hinauslaufen wird, nämlich ein Schauprozess, der auch mit dem Tode der beiden enden sollte. Erich Oser hat dann noch versucht, seinen Kollegen Erich Knauf in Schutz zu nehmen und hat dann auch einen sehr bewegenden und emotionalen Abschiedsbrief geschrieben und hat sich dann in seiner Zelle selbst suizidiert im April.
0: Geblieben ist ja viel von ihm, auch hier in Plauen vor dem Museum, in dem wir uns jetzt hier gerade treffen. Diese Vater-Sohn-Skulptur, der Vater so ein wenig altehrwürdig, der schelmige Sohn, das war ein beliebtes Motiv von ihm.
1: Dabei stecken im Vater nicht nur Erich Oser selbst, sondern er bezieht sich da auch ein Stück weit auf seinen eigenen Vater. Und im Sohn steckt nicht nur der Sohn von Erich Oser, Christian, sondern da steckt auch ein Stück weit Erich Oser selber drin. Und man findet Vater und Sohn eigentlich überall in der gesamten Stadt.
0: Der Vater mit dem Sohn erinnerte mich spontan an den Film, unter anderem mit Heinz Rühmann, und eben das Lied daraus, in dem es heißt, wenn der Vater mit dem Sohne einmal ausgeht und dann keiner gern nach Haus geht, dann erleben sie unterwegs die dollsten Sachen, mal zum Weinen, mal zum Lachen.
2: Wenn der Vater mit dem Sohne einmal ausgeht und dann keiner gern nach Haus geht.
0: Hier ist RIAS, Radioinformationen aus Sachsen. Diese vier magischen Buchstaben RIAS, sie haben nicht nur eine Generation in Plauen geprägt. Damit gehen wir zurück in die Zeit der deutschen Teilung, als Westmedien eine wichtige Funktion hatten, nämlich den DDR-Bürgern freie Informationen zu liefern. Der Rundfunk im amerikanischen Sektor Berlins, der RIAS, er hatte im Oberfränkischen Hof mehrere Frequenzen. Und so konnte man im Süden der DDR, also eben auch im Vogtland, auf UKW beide RIAS-Programme in bester Qualität hören. Der Sender erstrahlte ja in mein Kinderzimmer, auch in Karl-Marx-Stadt, wo ich als aufwachsender junger Mann leidenschaftlich gerne RIAS hörte. Ich glaube, die Stammhörer unserer Sendung haben es längst erkannt. Und so war ich sehr froh, in Plauen eingeschworene RIAS-Fans getroffen zu haben. Bei einem Fest anlässlich des 80. Geburtstages der Gründung des Senders, der ja schon leider längst Geschichte ist, der aber in den Herzen so vieler Menschen weiterlebt. In der Plauener Südvorstadt, auf dem Gelände des 1. FC Wacker, da traf ich die beiden Organisatoren aus Ost und West, also einst Ost und West. Carsten Repert, einst aus Plauen, jetzt in Westen lebend, und Jürgen Stader, die oberfränkische Stimme aus Hof. Welche Bedeutung, wir sind hier in Plauen, hat dieser RIAS für dich, für euch gehabt hier in dieser Stadt, aber vor allem auch in diesem Stadtteil hier?
3: Ich bin unter anderem Vorstand beim 1. FC Wacker und ich bin hier in einem Arbeiterviertel aufgewachsen. Und in diesem Arbeiterviertel haben also wirklich alle RIAS gehört. Es war unser Sender. Dort haben wir unsere Informationen bekommen, die wir gebraucht haben fürs Leben. Und dieser Sender, der hat uns von früh bis abend begleitet. Wir haben hauptsächlich RIAS 2 gehört als jüngere Menschen, weil das eben der Jugendsender war. Das war einfach ein geiles Radio. Erstens mal gab es keine Werbung und zweitens haben die für uns extra die Lieder ausgespielt, sodass wir das aufnehmen konnten, denn wir kamen nicht an die Westmusik. Und der RIAS hat dafür gesorgt, dass wir gut rübergekommen sind sozusagen. Dann zu unserem Begrüßungsgeld nach Hof etc. Dann wurde leider dieser Sender eingestellt, weil er seinen Auftrag, nämlich die deutsche Einheit, erfüllt hatte. Ich bin dann über fünf Ecken zum Journalismus gekommen, bin übrigens ursprünglich Baufacharbeiter, Maurer, und habe dadurch auf diesem Wege den Jürgen Stader kennengelernt, ein unfassbarer RIAS-Fan, der mir erstmal den RIAS erklärt hat und wusste auch, warum in Plauen der Störsender war, warum in Hof der Verstärker war. Und dann sagte er mir, dass der RIAS sich ganz schwer tut selber in Berlin mit seinem Erbe und dieses totschweigt und es einen 80. Geburtstag gibt, der in Berlin nicht gefeiert werden soll. Und er das in Hof feiert.
0: Und das ist toll, dass du es schaffst, 80 Jahre nach Gründung des damals noch Drahtfunk im amerikanischen Sektor, später des Rundfunks im amerikanischen Sektor Berlins, hier Fans in einen Verein zu locken, in so eine Halle, mit einem einfachen, schönen Vortrag, PowerPoint, Bilder, O-Töne einspielen, eine RIAS-Geburtstagstorte, Musik aus dieser Zeit, dass du es schaffst, noch daran zu erinnern, in heutigen Zeiten.
3: Für mich war klar, wenn ich das jetzt nicht mache, dann wird es niemand machen.
4: RIAS Berlin, eine freie Stimme der freien Welt.
5: Jürgen Stader aus Hof, eine fränkische Stimme der fränkischen Welt.
0: Und aus dem freien Oberfranken bist du zu uns hierher gekommen, nach Plauen in die einstige SBZ, später DDR. Jürgen, ich kenne dich als RIAS-Hörer.
5: Also RIAS war für uns ein Lebensgefühl. RIAS war kein Sender, RIAS hat zur Familie gehört. Und meine Eltern, paradoxerweise, haben sich nie mit dem RIAS vorher beschäftigt. Ich bin eigentlich durch Zufall auf den RIAS gestoßen, weil mein Onkel Evergreens Agogo gehört hat. Als ich bei meinem Onkel mal Urlaub gemacht habe, so ein Wochenende, habe ich diese Sendung gehört. Es war Liebe auf den ersten, nicht Blick, sondern auf den ersten Höreffekt. Und seitdem hing ich an diesem RIAS-Programm, weil es ein idealer Sender war. Er hat humoristisch was gemacht, er hat informativ was gemacht, er hat die richtige Musik zur richtigen Zeit gespielt und er hat auch Hof oder das Vogtland immer im Blick gehabt, weil die unsere Stadt immer namentlich erwähnt haben mit den Senderangaben, und so wurde ich automatisch RIAS-Fan, RIAS-Hörer.
0: An sich, der Oberfrank und der Berliner hat ja nicht so viel gemeint, war es ein Zufall, dass eben die Verbindung abseits der Frequenz so eng wurde zu Berlin, weil ihr seid ja ganz verschiedene Typen, Berliner und Hofer.
5: Der Franke selber ist ein zurückhaltender Mensch. Und für mich war das eigentlich das Tolle, als ich nach Berlin gekommen bin, das erste Mal als Tourist oder als Jugendlicher, dass die Berliner diese Kotterschnauze, dieses Weltoffene, dieses Lustige, das hat mich fasziniert. Und da habe ich dann gemerkt, dass die Berliner so ein bisschen mein Lebensgefühl verinnerlicht haben. Und dann bin ich mehr zum Berlin-Fan geworden, bis dahin, dass ich sogar einen Verein in Hof habe, Bund der Berliner und Freunde Berlins, dem ich vorstehe, weil wir öfter nach Berlin fahren, weil wir Berlin-Kultur nach Hof gebracht haben und immer wieder für diese Beziehung Hof-Berlin auch schwärmen.
0: War es dir zu geteilten Zeiten schon bewusst, welche Bedeutung die Frequenz in Hof für uns in der DDR hatte, vor allem für uns in der südlichen DDR? Alle unsere Antennen waren auf Hof. Aber war es dir bewusst, was für ein magischer Ort für uns Hof war?
5: Ja, war mir von Anfang an bewusst, weil ich versucht habe, Brieffreundschaften aufzubauen mit Hörern von Plauen bis Dresden bis rauf an die Ostsee und habe dann gemerkt, in den ersten Briefen und in den ersten auch Gesprächen, wie ich dann Leute getroffen habe, wie wichtig der Sender, wie wichtig diese Information für die Bürger der DDR ist. Und das hat auch mein DDR-Bild positiv geprägt, weil ich dann mich über die Städte auch mehr informieren konnte und informiert habe. Also für mich war der RIA so ein Transmissionsriemen für die deutsche Einheit.
0: Stimmen und Stimmungen hier bei der RIAS Jubiläumsparty in Plauen. Mehr dazu in einer Sonderausgabe der Radioreise, denn wir bleiben ja die freie Stimme der freien Reisewelt. Der RIAS, das war die akustische Brücke von West nach Ost. Die freie Stimme der freien Welt war einer der Impulsgeber dafür, dass sich die Menschen in der DDR im Herbst 1989 die Freiheit erkämpften. Am 7. Oktober 1989 erlebte nämlich die friedliche Revolution in Plauen ihren Auftakt bei der ersten Großdemonstration in der damaligen DDR, die von den Sicherheitskräften nicht mehr aufgelöst werden konnte. Bis zu 20.000 friedliche Demonstranten, das war mehr als ein Viertel der damaligen Stadtbevölkerung, standen einem massiven Aufgebot von Polizei und Kampfgruppen gegenüber. Frank Spranger war einer der Demonstranten, den ich vor dem Wendedenkmal in Plauen traf.
6: Auf was wir stolz sind hier in Plauen, dass Plauen wirklich die erste Stadt war, wo eine Demonstration der DDR nicht aufgelöst werden konnte. Man hat also hier letztendlich am 7. Oktober, zwei Tage vor Leipzig, 9. Oktober war in Leipzig, 70.000 oder noch mehr. Zwei Tage vor Leipzig standen hier die Leute hier. Ein Grund ist sicherlich, Plauen ist in der DDR vernachlässigt worden. Muss man sagen, Plauen war die größte Stadt an der Westgrenze. Ich sage mal, deswegen haben sich ja auch, denke ich mal, in Plauen nicht solche Industrien angesiedelt, wie es eigentlich sein müsste.
0: Und sicher auch durch die Lage nah am Westen, durch Hofsendeanlagen des RIAS, die hier besonders gut zu hören waren, die Menschen sicher auch ein wenig beeinflusst waren auch dadurch.
6: Viele Plauener sind ja letztendlich mit Westfernsehen aufgewachsen. Es ging mir genauso. Wir hatten also erstes und zweites Westfernsehen gestochen scharf. Wir waren also nicht im Tal der Ahnungslosen wie die Dresdner. Wir wussten schon Bescheid, wie es läuft. Ne? Noch zwei wichtige Gründe, warum hier letztendlich der Volkszorn besonders groß war. Alle 14 Züge aus Prag von den DDR-Flüchtlingen sind alle durch Plauen gefahren. Und die Leute standen oben am oberen Bahnhof und haben gesehen, wie teilweise ihre Kinder gen Westen nach Hof gefahren sind.
0: Um das zu erklären, das waren die Züge, die die Flüchtlinge von Prag über eben Dresden noch mal über DDR-Gebiet gebracht hatten. Das war nachdem Hans-Dietrich Genscher auf dem Balkon der Botschaft stand.
6: Diesen historischen Satz auf dieser Terrasse dort im BRD. Botschaft, ne? Und ein noch wichtiger Grund war ein junger Mann, Jörg Schneider, der also ein Schreiben verfasst hat, eine Flugschrift oder ein Flyer, würde man sagen, und hat diesen Flyer mit einem Aufruf für die Bevölkerung von Plauen, sie sollen mal aus der Reserve kommen und sollen für die Bürgerrechte demonstrieren. Die DDR stand ja letztendlich am Abgrund und niemand wusste so richtig, wie es weitergeht. Und diese Zettel hat er sozusagen in Hauseingänge, in Telefonzellen verteilt, sodass also die Leute Bescheid wussten, am 7. Oktober, am Republikgeburtstag, 40 Jahre DDR, war ja auch ein günstiges Datum. Ja, es gab ja letztendlich in der DDR zwei Tage, wo man demonstrieren durfte. Das war der 1. Mai und der 7. Oktober, wo man sozusagen auf die Straße gehen durfte.
0: Organisiert demonstrieren durfte,
6: ja. Ich habe diesen Zettel auch in meinen Hauseingang. Ich habe also in so einem Plattenbau gewohnt, habe das im Hauseingang gesehen und ich hatte auch gedacht, Mensch, hier muss ich irgendwas verändern, hier muss irgendwas reformiert werden. Aber gedacht, da gehst du mal am Sonntag um 15 Uhr dort mal hin. Ich habe diesen Zettel da. Er hat also geschrieben, unsere Forderungen sind Veranstaltungs- und Demonstrationsrecht, Streikrecht, Meinungs- und Pressefreiheit und freie demokratischen Wahlen. Überwindet eure Lethargie und Gleichgültigkeit. Schließt euch zusammen. Es geht um unsere Zukunft. Das klingt fast wie Völker hört die Signale.
7: Das war ja auch in der Richtung. Und das war damals natürlich noch nicht im Zeitalter von Computer, sondern mit Schreibmaschine geschrieben, sicher aufwendig kopiert.
6: Letztendlich war das auch konspirativ. Er hatte nur, ich glaube, 3 eingeweiht, hat es mit 3 verteilt hier. Und es kam aber durch die Mundpropaganda, das war ja damals letztendlich das Internet, die Mundpropaganda, kamen auch viele von außerhalb.
7: Das war 15 Uhr, ich meine, vormittags waren die offiziellen Demonstrationen, dann 15 Uhr diese eben inoffizielle. Du warst ja dabei, du bist dann hin am Nachmittag.
6: Ich habe schon gesehen, als ich sozusagen aus meiner Plattenbausiedlung kam, dass in der Umgebung viele Polizisten standen mit Hunden. Sie sind hoch zum Rathaus gezogen und wollten, dass der Bürgermeister, der Herr Martin, Stellung nimmt, wie es hier weitergeht. Gut ausgedrückt hat es der Wolf Biermann mal in einem Lied. Man möchte am liebsten weg sein und bleiben am liebsten hier. Ne? Also dieser Zwiespalt, man möchte weg, aber auf der anderen Seite war halt die DDR auch unsere Heimat gewesen. Ne?
7: Die Menschen haben sich dann vor dem Rathaus versammelt, haben gerufen. Ist dann der Bürgermeister in irgendeiner Form auf die Terrasse gekommen oder sogar aus dem
6: es
7: Rathaus
6: raus? Es haben einige versucht, dieses Rathaus zu stürmen, ist aber nicht gelungen. Die vielen Demonstranten sind dann durch Blauen gezogen und haben sich dann am Ende wieder am Rathaus getroffen. Man hat hier die Feuerwehr missbraucht, die hier runter gefahren ist hier auf diesem Platz und hat die Leute letztendlich, also nicht mit Wasserwerfer, aber mit der Feuerwehrspritze sozusagen bespritzt. Und da wäre es fast zur Eskalation gekommen, weil die Leute haben natürlich dieses Feuerwehrauto mit Steinen und so einen Betonpapierkorb, der flog dort gegen dieses Auto und das war kurz vor der Eskalation. Ne? Aber am Ende haben doch die Stimmen, die gesagt haben, keine Gewalt, das muss also aufhören. Und am Ende, als der Demonstrationszug am Ende vom Rathaus stand, hat dann letztendlich Thomas Küttler, der Stadtpfarrer, letztendlich der Superintendent der Kirche, die Situation gerettet. Er ist also vorher ins Rathaus reingegangen, hat Martin also rauszuordnen, er soll doch mal Stellung nehmen, weil die Leute natürlich schon sehr aufgebracht waren draußen. Und er hat aber vorher, glaube ich, gesagt, dass er nur spricht, wenn der Hubschrauber und die bewaffneten Leute hier abziehen. Und es war wirklich so, der Hubschrauber ist abgezogen und auch die bewaffneten Polizisten sind abgezogen.

0: Die Radioreise mit Alexander Tauscher geht langsam in die Schlussetappe. Heute Grüße aus dem Vogtland, Plaunergeschichten. Auch die Kulinarik soll nicht zu kurz kommen. Für den Ausflug in die vogtländische Küche kehren wir zurück in die Altstadt von Plauen. Am letzten Stück der erhaltenen Mittelalter Stadtmauer liegt ein Traditionslokal, nämlich die Gastwirtschaft Matsch, das älteste Gasthaus von Plauen. Es besteht seit mehr als einem halben Jahrtausend. Danny Buchter aus Berlin ist hier der Chefkoch und Nicole Floss, die nach vielen Jahren im Ausland zurück in ihre Heimat gekehrt ist. Sie führt dieses traditionsreiche Haus.
1: Matsch wird abgeleitet von der Bierherstellung, von der Maische, weil unten in unserem Gewölbe. Und da wurde noch selber Bier gebraut. Und deswegen war es schon immer Matsch und heute noch.
0: Jetzt ja eine sehr bürgerliche oder sächsische Küche. Ist es immer so gewesen, auch in den letzten Jahrzehnten hier?
1: Ja, das war tatsächlich so. Also da wir wirklich Stadtkern sind und die älteste Gastwirtschaft auch in Plauen sind, haben wir schon darauf Wert gelegt, dass wir regionale Küche anbieten, saisonale sowieso, aber auf jeden Fall vogtländische Küche.
0: Da eben auch Anlehnung noch an die guten alten DDR-Zeiten. Da haben die Suppen so schöne Vornamen bei euch. Also die Sojanka, die hat hier so einen Präfix, hätte ich beinahe gesagt.
1: Ja, genau. Unsere Sojanka oder auch unser, was man früher noch kennt, das Würzfleisch. Ja.
0: Das Ragufeng,
1: genau,
0: wie das heißt.
1: Genau.
0: Ragufeng.
1: Richtig. Und das ist ja jetzt die Republik von der DDR. Genau. Das macht der Chef dann immer und der hat da immer sehr viel Freude dran, den alten Grundnamen wieder zu verwenden. Aber es wird sehr viel uns drauf angesprochen, definitiv.
0: Und die Sojanka heißt?
1: Es ist Löffelliebling, weil das halt früher wirklich die Suppe war, die es zu DDR-Zeiten halt oft zu essen gab.
0: DDR-Zeiten war es ja oft so eine Restesuppe. Man hat dann die Jagdwurst und die Schinkenwurst, Gurken, Zwiebeln,
1: genau.
0: Paprika zusammengekehrt.
1: Richtig.
0: Manchmal hieß es, was auf dem Boden noch übrig war. Das war eine Restesuppe, die hat aber so einen schönen Geschmack gehabt. Heute ist es sicher ausgewähltes Fleisch und Wurst.
1: Definitiv. Es wird nicht mehr zusammengekehrt. Ich denke, das war früher schon wirklich der Fall oder so hieß es zumindest. Aber jetzt kochen wir natürlich frisch und mit regionaler Ware.
0: Die Sojanka auch angelehnt noch an die gute alte russische sowjetische Küche dann?
1: Ja, das wollten wir verkörpern, das wollten wir auch so belassen. Deswegen haben wir das auch so genannt und es wird auch in der Tat wirklich noch gut angenommen. Also definitiv.
0: Genau, so auch wie Würzfleisch. Weiß auch nicht jeder, was es ist.
1: Ein Ragefeng, ja, ist ein abgekochtes Fleisch. Wird angedickt mit einer Mehlschwitze und mit Käse überbacken. Und ganz wichtig dazu ist die Worcestersoße. Das ist das i-Tüpfischen auf dem Ragefeng.
0: Und die war zu DDR-Zeiten, weiß ich noch, oft verdünnt, weil es war ja eine Westimport-Sache und da hat man oft Wasser reingegossen.
1: Richtig, und dann hat man eigentlich mehr Suppe gehabt als die eigentliche Vorspeise, wie es sein sollte. Aber ja, bei uns ist es doch die regionale richtige.
0: Der Schopskasser hat wiederum erinnert an die DDR-Reisen nach Bulgarien.
1: Oder Tschechland, ne? So die Osteuropäer, genau.
0: Ein Hirtenkäse mit Gurken, Paprika, Tomaten.
1: Und was natürlich ganz wichtig ist bei dem Schopskassalat, das Grunddressing ist aus viel Knoblauch. Das muss man wissen.
0: Also das ist auch vorgewarnt auf der Karte, dass richtig ausreichend reingetan worden ist.
1: Genau, ja. Also da wer wirklich kein Knoblauch mag, ist bei dem Salat definitiv falsch.
0: Da ist man heute offener als vielleicht in DDR-Zeiten,
1: genau,
0: wo man es nur freitags abends gemacht hat.
1: Ja. Richtig.
0: Genau. Und traditionell natürlich der Sauerbraten. Bei unserem Tisch ist der Küchenchef aus der Matsch, Danny Buchter. Servus, hallo.
2: Hallo, hi, Grüße. Ich bin eigentlich Berliner, ne? Und da ist Sauerbraten wird ja ganz anders gemacht bei uns, ne? Wir machen eher so den klassischen nur mit Säure oder den rheinischen machen wir auch oft mit den Rosinen drin. Der vogtländische, aber die macht aus dieser Soßenkuchen. Der bindet die Soße. Er gibt auch die Süße halt für diesen Kontrast süß-sauer, ne? Und das ist das, was so typisch vogtländisch ist.
0: Ein typisches Gericht aus dem Vogtland, wenn jemand herkommt?
1: Ja, ganz typisch ist natürlich der Bambis bei uns in der Region. Bambis kennt ja keiner.
2: Bambis ist Kartoffelpuffer, aber es gibt ja den klassischen Rösti, den kennt ja jeder. So die Schweizer Rösti, ja, der ist ja aus rein rohen Kartoffeln. Und der Bambis, die macht aus, dass die Kartoffel da halb roh ist und halb Kartoffelklosteig sozusagen. Wird gemischt, so 1:1 ungefähr im Verhältnis. Ja, da kommt dann noch ran Buttermilch, da kommen ran Zwiebeln, da kommen Ei kommt mit ran, um da eine Bindung reinzubekommen ein bisschen, ja. Und dann gibt es halt immer so Spielereien, man kann Mayo rein mit dran machen, man kann verschiedenste Gewürze dran machen, wie man das möchte, ne? Das ist so klassisch fürs Vogtland, Bambis.
0: Bambis gibt es übrigens auch als süßes Dessert mit Apfelmus und Puderzucker oder auch mit Zimt überstäubt. Und hier im Vogtland, da verlängern wir gern auch mit Bambis unseren Urlaub. Eine andere Radioreise ist zwischen Plauen und Bad Elster unterwegs. Aus dem schönen Freistaat Sachsen haben wir Sendungen aus Chemnitz, Dresden und Leipzig, aus dem Erzgebirge und der sächsischen Schweiz. Mit uns geht es auch ins Elbland und wir haben sogar eine schöne weihnachtliche Sendung aus Seifen und auch aus Schmilka. Das alles unter www.radioreise.de, unser akustischer Urlaubskatalog mit Bildern und Texten in den Blogs radioreise.de und überall da, wo auch die Vogtländer gute Podcasts finden. In diesem Sinne sage ich zum Abschied goodbye, au revoir, ciao, adios, das wird rein, gülügü, mer salama und shalom und im Plauen sagt man tschüss.
3: hier ist also die Andrea, die mit euch durch Plauen spaziert ist. Und ich hoffe, ihr konntet schöne Eindrücke gewinnen, die euch Lust machen, einfach wieder herzukommen. Und der Vogtländer sagt einfach, kommt nah mal wieder.
4: Frank Spranger sagt Tschüss. Und ich hoffe, dass hier viele Menschen am Wendedenkmal vorbeigehen und sich dessen erinnern.
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6: Angelika Kober, das lohnt sich auf alle Fälle, hierher zu kommen.
2: Und hier ist nochmal der Danny und reingehauen, ne? Wir sehen uns. Bis dann.
1: Alles klar, wir müssen arbeiten. Mach's gut. Ciao.
7: Carsten Rebert sagt Tschüss den Radioreisehörern.
8: Vielen Dank, sagt Jürgen Stade aus Hof. Und wir wünschen allen Hörern weiterhin ein gutes Gelingen. Bleiben Sie gesund und vor allem bleiben Sie dem Rias geistig gewogen. Er ist es wert.
0: Also uns hier gewogen bleiben, wir sind es wert. Bleiben Sie schön reisefreudig, meine Damen und Herren, denn es gibt noch mindestens 1000 Orte in dieser Welt zu entdecken. In diesem Sinn, wie immer, bis bald.

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1: Verantwortlich für die Sendung ist Ulrike Auffahrt-Krabroth.
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3: gemacht. Herzlich willkommen bei den Feuilletönen. Ihr hört wie immer Jennifer Eichler, hallo.
4: Und Thorsten Martinsen, hallo, der für diese Sendung auch verantwortlich ist.
3: Ihr hört uns auf Kiel FM, Westküste FM und Lübeck FM. Heute haben wir wie immer für euch zwei Alben dabei, die auch wieder relativ unterschiedlich voneinander sind, aber doch irgendwie ganz ähnliche Grundthemen behandeln. Nämlich, wie hält man sich eigentlich aufrecht, wenn die Welt um einen herum ja zu laut, zu schnell oder auch einfach zu traurig wird? Das ist ein bisschen das verbindende Lied. Wir sprechen nämlich über Hanno Busch und sein neues Jazz-Quartett-Album Perspective. Da sind wir also, ja, da haben wir zum Beispiel schon mal viel Stille. Viel Stille haben wir auch zwischen einem ganz anderen Genre bei It's Fine to Dream, dem Debüt von You Are an Angel. Das ist ein neues Soloprojekt von Jay McClendon. Der ein oder andere mag von euch noch Glass Beach kennen. Dazu beschäftigen wir uns dann mit einem Thema, das leider wirklich über alles in diesen Zeiten, nämlich Empörung. Also, was kann sie, was zerstört sie? Und natürlich wie immer auch mit einem philosophischen Blick, dafür kennt ihr uns ja. Und am Ende verkosten wir das Wolters Märzen, also ein leckeres Bier aus Braunschweig, auch aus einer sehr alten Brauerei. Das hört ihr bei uns, wenn ihr uns im Internet hört. Und mit diesen Worten übergebe ich direkt an meinen liebreizenden Kollegen.
4: Ja, vielen lieben Dank. Und der beginnt mit einem Herren namens Hanno Busch und dem Album Perspective. Dieser Mensch, Hanno Busch, kommt aus Wuppertal und ist Jazzgitarrist, hat in Hilversum und Amsterdam studiert und war Gitarrist der Heavy Tones, und zwar von 2007 bis 2017. Da werden die einen oder die andere sagen, Moment mal, das kommt mir doch bekannt vor, Heavy Tones, richtig. Das war die Band der ehemaligen Fernsehsendung TV Total. Als Live- und Studiomusiker begleitete er unter anderem Sascha, Peter Kraus oder Max Mutzke. Er spielte in Trios und Quartetts mit eigenem Namen. Außerdem tourte er mit der NDR Big Band featuring Bobby McFerrin und ist auf den Alben von Nana Muscuri, Peter Licht oder Bosse zu hören und ist seit 2021 mit Jan Delay unterwegs. Er hat 2026 den WDR Jazzpreis bekommen. Seit 2024 unterrichtet er als Professor an der Hochschule für Musik und Tanz in Köln. Und wir hören auf diesem Album nicht nur Hanno Busch, sondern wir hören das Tenor- und Sopransaxophon und Flöte von Matthew Halpin. Wir hören Klaus Fischer am Bass und Jonas Burgwinkel an den Drums. Das Album wurde eben 2026 veröffentlicht, also zum Zeitpunkt dieser Aufnahme in diesem Jahr. So, und wir verschaffen uns mal einen kleinen Eindruck von dieser ganzen Geschichte. Wir hören Beginnings von Hanno Busch und den dazugehörigen Musikern und dem Album Perspective.

0: Das war Beginnings von dem Album Perspective von Hanno Busch und GmbH und Co. KG sozusagen. Und den anderen drei, die dazu gehören. Wir haben es ja hier mit dem Quartett zu tun. Ja. Mal wieder eine andere Art von Jazz.
1: Auf jeden Fall. Und ich muss zugeben, bei den ersten paar Gitarrentönen, also dieser warme Klang der Gitarre, ich dachte nach drei Tönen schon, Mist, das gibt einen Rent. Wenn er es jetzt nicht ganz verkackt, dann, also verdammt, das gefällt mir zu gut. Er hat es nicht verkackt, um es mal auf Deutsch zu sagen, sondern er hat es ziemlich gut gemacht. Da kam noch eine Menge, auch unerwartete, schöne Dinge auf diesem Album. Also was hört man auf Perspective überhaupt? Klar, wir haben Jazz, das hast du schon erwähnt. Und wir haben aber vor allem immer so ein Hin- und Herkippen zwischen den Zuständen. Mal hat man es, geht es plötzlich ganz unruhig und chaotisch vor. Es wird immer dichter, es wird dann wieder loser, leichter. Zwischendurch auch immer wieder still von der Atmosphäre her. Und es ist selten eindeutig, wo ein Song eigentlich hinläuft, wenn er anfängt. Es endet eigentlich immer ganz woanders, als man gestartet ist. Das ist super spannend und gleichzeitig aber auch total entspannt und total zugänglich. Das klingt die ganze Zeit ziemlich cool. Diese Gitarre ist überwiegend ziemlich clean. Auch das Saxophon ist ziemlich so straightforward. Und was eigentlich, glaube ich, den großen Anteil macht, also neben natürlich der handwerklichen Expertise aller Musiker, ist, dass diese Arrangements einfach total interessante Ideen haben. Und das ist so ein Album, wo man denkt, also wie kann etwas so Einfaches so interessant sein und so gut gemacht sein? Das ist wieder sowas wie im Restaurant, wenn man so eine richtig tolle Spaghetti Bolognese hat oder irgendwie Pizza Margherita. Das ist einfach, es ist so basic und es ist einfach so gut gemacht. Da sind nicht viele, nicht hier noch was dran und da noch was dran und irgendwie effektheischend. Das ist einfach guter Jazz. Mit interessanten Ideen, mit tollen Melodien, mit ganz tollem Ton, mehrere Instrumente, die einfach gut klingen. Es ist total intelligent und feinfühlig. Es ist aber auch einfach, wie gesagt, einfach unterhaltsam und angenehm an ganz vielen Stellen. Und also, ja, ich finde, dass Hanno Busch macht hier ganz, ganz vieles richtig,

und natürlich Gitarrenimprovisation galore. Und das ist dann schon sehr modern, allerdings gepaart mit traditionellen Jazz-Elementen. Ich finde, man fühlt sich immer mal wieder erinnert an so Leute wie Niles Klein oder John Scofield so ein bisschen. Und die anderen Musiker auf diesem Album stehen dem Ganzen natürlich auch in nichts nach, das ist ja klar. Es ist also eine hübsche Mischung aus Moderne und Tradition. Weniger klassisch ist allerdings die Produktion. Die ist nämlich eher manchmal so ein bisschen dicker. Das ist ja eher untypisch für den Jazz. Nennt mich Traditionalist, aber das ist mir dann an der einen oder anderen Stelle auch ein bisschen zu komprimiert schon. Hat erstmal die Freude geschmälert bei mir. Die hatte ich aber während des Hörens dieses Albums durchaus, muss ich sagen. Also ich war durchaus auch angetan. Thema des Albums ist ja die heutige Zeit, die geprägt ist von Effizienz, schneller Kommunikation, aber eben eher weniger, ja, miteinander. Es geht also wie so oft beim Jazz um Verständigung und verschiedene Perspektiven. Jazz ist ja auch immer Kommunikation zwischen den einzelnen InstrumentalistInnen. Und ein Aufeinanderhören. Und natürlich auch ein sich zurücknehmen und den anderen zuhören. Und dementsprechend ist es eben auch offen. Es wird also frei improvisiert auf diesem Album, aber eben überkomponierte Stücke. Wir haben es hier also auf der einen Seite mit Struktur der Komposition zu tun und auf der anderen Seite mit der Freiheit der Improvisation. Ja, und das wird dann auch schon mal so ein bisschen experimentell an der einen oder anderen Stelle, aber nie zu viel. Es gibt verzerrte Gitarren im Jazz, hui. Klar, kennen wir auch von Scofield und von Niles Klein schon ein bisschen schon. Die gibt es an der einen oder anderen Stelle, aber auch da alles in homöopathischen Dosen, ne? Also auch nicht zu viel. Und dieses Verbinden der alten Jazz-Tradition mit zeitgenössischem Jazz und so hauchexperimentellen Dingen, das macht schon sehr viel Spaß und es ist auch anspruchsvoll. Es enthält sehr viel sehr kluge Kompositionen und es ist immer spannend. Etwas, was der Jazz ja allgemein sehr gerne ist. Und vielleicht ist der Jazz neben dem Metal im Moment so das Spannendste, was wir im Moment so haben, so musikalisch. Das haben wir, glaube ich, schon öfter festgestellt. Ja, weil da einfach so tolle Dinge passieren. Das alles, was wir hier auf diesem Album hören, klingt also auf der einen Seite wohl überlegt und auf der anderen Seite total frei. Ja, und das macht dann auch vor den Effekten nicht halt, sei es die Gitarre, wo alles ein wenig weniger überraschend ist, weil es eben eine Gitarre ist, da gibt's ja eben Effektgeräte, das ist nichts Neues, aber auch bei den Drums gibt es das, klar. Und da sind wir wieder bei der Produktion, die ist hier mal wieder Teil des Ganzen. Und das versöhnt mich dann wieder mit der einen oder anderen vielleicht zu engen und zu dick produzierten Stelle. Und vielleicht ist es auch so gewollt, vielleicht wollte man damit auch bewusst auf etwas aufmerksam machen, nämlich auf das zu viel von allem. Vielleicht ist es genau das. Dann wiederum ist es genial. Und wenn man sich das Cover anguckt, das zeigt das Ganze auch nochmal auf, dass es auf diesem Album eben um diese verschiedenen Perspektiven geht. Das ist übrigens gestaltet von Daniel F. Hirt. So, ihr hört also auch, ich bin durchaus angetan. Und wir hören nochmal rein, wir hören Lucky von Hanno Busch und seinem Quartett von dem Album Perspective.

0: Das war der Song Lucky von Hanno Busch und dem dazugehörigen Quartett von dem Album Perspective. Ja, wie schon erwähnt, ist dieses Album in diesem Jahr erschienen, also zum Zeitpunkt dieser Aufnahme im Jahre 2026. Und deswegen dürfen und wollen wir uns natürlich auch bewerten auf unserer Skala von steht, läuft und rennt.
1: Das rennt bei mir.
0: Ja, dem schließe ich mich unumwunden an. Auch ich gebe diesem Album ein Rent und somit haben wir gehört Hanno Busch mit dem Album Perspective und natürlich die MitmusikerInnen. Nee, Mitmusiker sind es in diesem Fall nur. Und es gab ein Rent von Jenny und ein Rent von mir.
1: Und damit kommen wir zu, ja, so ein bisschen Indie-Rock, Emo-Pop. Und wir kommen zu You Are an Angel. Das Album heißt It's Fine to Dream. Was die Biografie angeht, ist da ein bisschen schwieriger, was rauszufinden. Es geht aber in jedem Fall um Jay McClendon, die You Are an Angel als ihr zweites Soloprojekt initiiert hat. Zu ihrer Geschichte als Musikerin kann man vielleicht sagen, dass Glass Beach da eine große Rolle gespielt hat. Sie hatte schon mal ein Soloprojekt namens Casio Dad. Da sind dann zwei Musiker dazugekommen, nämlich der Bassist Jonas Newhouse und der Schlagzeuger William White. Die sind sehr wichtig für sie gewesen. Und zusammen als Glass Beach sind sie dann auf Tour gegangen, ganz klassisch, haben zwei Alben rausgebracht, waren relativ erfolgreich, waren dann aber auch sehr erschöpft. Und in dieser Zeit doch sehr großen Unruhe, so erzählt sie es, von Glass Beach ist dann eben You Are an Angel entstanden. Und dieses Album It's Fine to Dream. Das Ganze sollte ein kreatives Ventil sein. Es geht einerseits um Trauer, und zwar in der Folge des Suizids von McCluskeys lebenslanger bester Freundin. Es geht aber auch um Transidentität und um radikale Selbstakzeptanz. Und damit auch irgendwo um systemische Diskriminierung. Es geht immer um um die Folgen dieses Suizids, der genau in diesem Kontext eben entstanden ist. Und das kann man auf die eine Art hören, auf die andere ist es aber jetzt kein langsames Klavieralbum von traurigen Stücken, sondern es bleibt Emo-Pop. Es ist zwischendurch richtig chaotisch. Man hat fast schon so ein 8-Bit-Synthi zwischendurch. Also es wird bunt. Es wird an ganz vielen Stellen auch merklich queer-bunt. Da ist ganz viel drin, was einfach Lebensfreude ausdrückt als Kontrast zu dieser Trauer. Das Album hat 12 Tracks mit wirklich interessanten Titeln zum Teil, ganz besonders zum Ende hin der Song Escape Your Hometown by Any Means Necessary. Ich finde, das drückt auch schon sehr viel aus, wo dieses Album hingeht. Wo wir jetzt aber reinhören wollen für einen ersten Eindruck ist Kate Said. Kate Said von It's Fine to Dream und das Projekt heißt You Are an Angel.

0: Das war Kate Zed von You Are an Angel und das Album heißt It's Fine to Dream. Ja, Thorsten, mal was ganz anderes wieder.
1: Ja, und zunächst einmal muss ich mal festhalten, dass ich dieses Album musikalisch sehr drollig finde. Und ich finde, das ist das Beste, was man diesem Album zuweisen kann, was die Musikalität angeht. Denn es hat einen höchst eigenwilligen Sound. Es ist ein recht komplex gestaltetes Album, voller Zugänglichkeit aber auf der anderen Seite. Ne? Wir haben sehr viele schöne Melodien, die manchmal sogar schon getragen wirken. Besonders angetan haben es mir mal wieder die Gitarren auf diesem Album, wie so oft. Ansonsten werden hier die Stile aneinandergereiht, als gäbe es kein Morgen mehr. Das Album ist sehr, sehr luftig produziert, soll heißen, es gibt hier einige, die vielleicht hier und da den berühmten Punch vermissen könnten. Also dieses, was wir gerade eben, dieses Dicke, dieses etwas voluminöse, dieses Druckvolle, das gibt es hier eher nicht. Ich bin da ja ein großer Freund von. Ich mag ja die Leichtigkeit des Basses und des Schlagzeuges, wenn das so ein bisschen luftiger alles wird und so ein bisschen atmet das Ganze. Da bin ich ja ein großer Freund von. Dann haben wir hier noch die 8-Bit-Klänge der 80er. Sehr schön. Und die Gitarre werden teilweise auch nicht verzerrt, sondern gebitcrushed. Das hat mir auch sehr schön, fand ich auch sehr schön, hat mir sehr gut gefallen. Ja, und es gibt sogar auf diesem Album, man höre und staune, ja, so immer mal wieder so ganz kleine Mini-Genesis-Momente, finde ich ganz schön.
0: Stimmt.
1: Weil so ein
0: stimmt.
1: Klein bisschen Prog-Rock drin ist auch immer mal wieder. Hat mir sehr gut gefallen. Die Übergänge zwischen den schon erwähnten Stilen finde ich phänomenal, das macht richtig Spaß, das finde ich geradezu hinreißend. Es gibt auf diesem Album genug Spannendes und Experimentelles, ja, und zum Teil sogar auch Dissonantes, dass es einem nie langweilig wird. Und auf der anderen Seite ist es nicht herausfordernd genug, um die Menschen sozusagen, ja, zu verprellen. Ne? Also das ist es auch nicht. Das ist eigentlich eine schöne Balance zwischen diesem Ganzen. Es ist ein sehr gelungenes Projekt und die circa 43 Minuten vergehen dann auch im Flug. Ja, wenn das kein gutes Zeichen ist, dann weiß ich auch nicht mehr. Also ich habe da sehr viel Freude dran gehabt.
0: Sehr schön. Ja, so ging es mir auch. Es ist einfach so eine wunderbare Art von Vielfalt, was dahin, also nicht nur aneinander gereiht wird, sondern miteinander gemischt wird und einem präsentiert wird. Ja, wunderschöne Dinge. Dann haben wir doch direkt nochmal rein, nämlich den titelgebenden Song You Are an Angel von You Are an Angel und das Album heißt It's Fine to Dream.

0: Das war You Are an Angel von der vom gleichnamigen Projekt und das Album heißt It's Fine to Dream. Wenn auch, das Ganze ist ja ein bisschen auch so eine Erlaubnis, ne? Also von dem Titel zum Beispiel It's Okay to Let Grief Consume You, bis halt hin zu dem Titel des Albums It's Fine to Dream. Das hat ganz, ganz viel zu tun, finde ich, mit dieser Selbstakzeptanz, mit sich selbst sein, mit seine Gefühle tatsächlich fühlen und nicht unterdrücken und diese vielen sozialen Zwänge hinter sich zu lassen, gerade in so schwierigen persönlichen Situationen. Das drückt dieses auf den ersten Blick chaotische der verschiedenen Genres richtig gut aus. Ich war beeindruckt von der Kreativität hier, auf jeden Fall.
1: Ich auch.
0: Und da dieses Album auch im Jahre 2026 erschienen ist, Ende Februar, um genau zu sein, haben wir es auch zu bewerten, nämlich auf unserer Skala von Steht, Läuft und Rennt.
1: Ja, ich muss auch diesem Album ein Rent geben, aus ganz anderen Gründen, aber ich war sehr angetan und deswegen bekommt auch dieses Album ein Rent von mir.
0: Sehr schön, da kann ich mich nur anschließen, das gehört gerannt.
1: Ja. So nämlich.
0: Das heißt, You Are an Angel mit It's Fine to Dream hat ein Rent von Thorsten und ein Rent von mir bekommen.
1: So.
0: Und damit kommen wir zu unserem philosophischen Thema, das ist heute Empörung. Mhm. Denn wir sind natürlich empört, ne? Dauernd. Über alles. Ja. Das ist jetzt erstmal kein neues Phänomen, der Mensch empört sich. Aber es hat auf jeden Fall eine neue Qualität bekommen in Zeiten von Social Media. Durch die Zeit hinweg, zumindest der geschriebenen und überlieferten Philosophie, gab es sehr unterschiedliche Meinungen zur Empörung. Und bei der Recherche für dieses Thema hat sich mir die Frage aufgedrängt, verstehen wir als unter Empörung eigentlich nicht was ganz anderes heute als damals mal? Und bin auf verschiedene Aussagen gestoßen, auch verschiedene Nuancen des Ganzen. Fangen wir mal zeitlich ganz vorne an, nämlich bei Aristoteles. Der hat Empörung nämlich als Nemesis, das war eine Art gerechter Zorn. Also Empörung war nicht einfach nur irgendeine Entrüstung, sondern das war eine wichtige Wut. Das war eine Wut über eine Ungerechtigkeit. Da hat es wirklich jemand im Grunde verdient, ne? Da empört man sich über etwas und hat dadurch irgendwie die Energie zu handeln. Also es ist ein moralisches Urteil, da ist etwas falsch, darüber müssen wir uns empören. So weit, so gut. Erstmal vernünftig. An der Stelle hat also Empörung auf jeden Fall einen Wahrheitsanspruch. So, gehen wir weiter, einen sehr, sehr großen Zeitsprung zu unserem manchmal Freund, manchmal nicht, Friedrich Nietzsche. Der war da skeptischer. Er hat auch einen etwas angrenzenden Begriff geprägt des Ressentiments. Das ist aber eher so eine Empörung, die innen bleibt. Also Ressentiment war für ihn nicht moralisch, sondern eher ein Abwerten anderer, stärkerer vielleicht, ein Abwerten höher gruppierter Menschen in irgendeiner Form, wo man sich abgehängt fühlt, wie auch immer, wie man sich unterlegen fühlt. Und eher wirkte auf mich eher wie so eine psychologische Schutzfunktion, dass man sich empört, damit man sich besser fühlen kann gegenüber denen, die irgendwie Macht über einen haben. Aber an der Stelle kann ich mir vorstellen, ich habe es nicht im Originaltext lesen können, aber klingt trotzdem noch nach etwas, was mit Gerechtigkeit zu tun hat. Zumindest mit wahrgenommener Gerechtigkeit in dem Fall. Das ist keine Frage. Und gut, über unseren Freund Camus, der in dieser Sendung sehr häufig auftaucht, glaube ich, das war das Erste, was mir einfiel, nämlich natürlich der Mensch in der Revolte. Die Revolte hat muss im Grunde auch mit Empörung arbeiten, weil Empörung hier für Camus dann das Zusammengehörigkeitsgefühl einfach erschafft, ne? Also Empörung, die Solidarität stiftet. Ich muss erstmal erkennen, dass mein Schmerz auch andere haben und dann können wir revoltieren. Ich kann alleine in die Revolte gehen, aber zusammen, das ist das Wichtige, das ist auch das, was politisch irgendwie für Bewegung sorgt. Und zu guter Letzt, wir haben auch zu selten mal neue Philosophinnen dabei, stieß ich noch auf eine Dame namens Martha Nussbaum, die, da kommen wir wieder zurück zu Aristoteles, nämlich sich eingesetzt hat für diese emotionale Seite des politischen Handelns. Also sie wollte nicht nur trockene Vernunft in der Politik, sondern Emotionen, natürlich immer nur verknüpft mit Vernunft, aber quasi vernünftige Emotionen als Treiber. Und in dem Kontext kann für sie Empörung sehr legitim sein, wenn sie halt, deswegen der Rückgriff auf Aristoteles, wenn sie sich eben wirklich gegen ein Unrecht wendet. Also wenn sie auf Gerechtigkeit pocht, wenn sie dafür sorgt, dass wir die Wut in Energie umbauen können, um wirklich, Zitat, Motor demokratischer Kultur zu sein. Das fand ich interessant. Soweit so gut. Und jetzt habe ich mich mit dem Konzept der Empörung schon fast wieder versöhnt, egal was damit heutzutage in Social Media so gemacht wird.
1: Ja. Also ne, Empörung ist ja erstmal nur eine Reaktion auf etwas. Mhm. So, ne? Es ist eine emotionale Reaktion, aber es ist eine Reaktion. So, egal, ne, auf eine wahrgenommene erstmal, aber immerhin Ungerechtigkeit, Heuchelei oder was weiß ich, Verletzung moralischer Normen, was auch immer. So, und die entsteht halt, wenn wir das Gefühl haben, dass irgendwas falsch, unfair oder unmoralisch ist und dass wir irgendwas dagegen unternehmen können oder müssen. Und da gibt es dann natürlich wieder verschiedene Perspektiven. Na klar, ne, für Hannah Arendt zum Beispiel ist Empörung ganz klar ein Zeichen von Freiheit und Handlungsfähigkeit. Sie entsteht im öffentlichen Raum, logischerweise, und kann tatsächlich auch Veränderung bewirken. Wenn sie in Diskurs und gemeinsames Handeln mündet, dann ist sie ein politischer Akt. Also Empörung ist keine automatische Reaktion auf Leid, sondern auf veränderbare Unrechtssituationen. Aber sie müssen veränderbar sein. Ja, also zum Beispiel, wenn du dich über Korruption empörst oder so, ne? Und dann kommt es halt zu einer politischen Debatte und dann kommt es vielleicht im besten Falle zu Reformen. So. Kant ist auf ähnlichem Wege unterwegs, der sagt halt, ja, das ist halt ein Affekt, da ist aber Spinoza, ne? Und auch die Stoiker würden das ähnlich sehen, wahrscheinlich. Empörung ist ein, erstmal ein stürmischer, unvorsichtiger Gefühlsausbruch, der die Vernunft hemmt. Also sie ist nicht automatisch moralisch, sondern muss durch Reflexion gezähmt werden. Also ähnlich wie bei Arendt auch. Ne? Im Affekt ist die Freiheit des Gemüts nämlich gehemmt. Weil diese Empörung macht uns unfähig, vernünftig zu handeln. Und deswegen zum Beispiel Wut über eine Beleidigung, wenn wir uns darüber empören, so, dann ist das erstmal nicht vernünftig in dem Moment und muss dann erstmal wieder reflektiert werden, um das in vernünftige Bahnen zu lenken sozusagen. Also man kann sagen, Empörung ist eine starke emotionale Abwehrreaktion, die uns aber aufmerksam macht auf etwas, nicht wahr? Aber ob sie konstruktiv oder zerstörerisch wirkt, hängt ganz davon ab, wie wir mit ihr umgehen. Und da kann Empörung natürlich auch gefährlich werden. Nicht immer, aber sie kann sehr wohl gefährlich werden. Es kommt halt darauf an, wohin sie führt und wie sie ausgedrückt wird. Wie sie sozusagen, wenn man so will, kanalisiert wird. Also es kann sein, dass Empörung kann blind machen, zu unreflektierenden, gewalttätigen Reaktionen führen. Es kann zu Lynchjustiz führen, zu Pogromen, zu Terroranschlägen, als Rache für Ungerechtigkeit. So, nicht wahr? Also Arendt würde sagen, wir müssen die Empörung verbalisieren. Diskurs statt Gewalt. Kant würde sagen, Affekt kontrollieren. Handeln aus Pflicht, nicht aus Wut. Also beide würden erstmal abwarten, so nach dem Motto, und das kanalisieren und so. Es gibt die Empörung, die sogar spaltet, in Gut und Böse nämlich. Und da wird ein Dialog dann natürlich sehr, sehr schwierig. Da sind wir dann bei Social Media Shitstorms und all diesen ganzen Geschichten, ne? Ja, das ist dann keine Debatte. Das heißt, Arendt würde sagen, wir brauchen wieder einen öffentlichen Raum für Debatten. Ja. So, und Kant würde sagen, bevor ich mich empöre und anfange, zum Beispiel so einen Shitstorm zu initiieren mit anderen, muss ich erstmal überlegen, kann meine Empörung verallgemeinert werden? Oder ist das, bin ich nur derjenige oder diejenige, die gerade sich aufregt? So, das kommt ja auch noch dazu, ist ja auch ganz wichtig. Nicht? Und natürlich kann das auch instrumentalisiert werden, wie jede Emotion, nämlich von Populisten oder Medien, ne? Dann geht es ganz schnell in Richtung Propaganda, die da oben sind schuld. Und so weiter und so fort. Ne? Und da ist Kant natürlich sofort Gewehr bei Fuß und sagt, Moment mal, nicht blind empören, sondern Fakten prüfen. Kritisches Denken. Nicht? Und es kann natürlich auch dazu führen, wenn es keine Veränderung bringt. Das heißt, du empörst dich, aber es bringt nichts, so nach dem Motto. Ja, das kann dann zu Resignation führen. Ändert sich ja doch nichts, ne? Es gibt ja diese Leute, die so, ja, ob ich nun wähle oder nicht, ne, und so weiter und so fort. Das kann dann zu sehr zynischen Geschichten, ne? So Zyniker sind ja meistens enttäuschte Idealisten, nicht? Das ist ja auch keine neue Erkenntnis. Das kann dann zu Resignation führen, nicht? Und deswegen ist es immer ganz wichtig, dass man diese Empörung nicht bei sich lässt. Und dass man die Empörung auch nicht so gerne in die Politik reinbringt, sondern dass man die Empörung sozusagen umwandelt. In Proteste, in Petitionen, in politisches Handeln, in was weiß ich was nicht alles. Nicht wahr? Und natürlich zehrt eine dauerhafte Empörung, und das ist ja das, was wir im Moment so erleben, auch unfassbar an der Psyche. Das zehrt unheimlich an allem, nicht? Du kriegst ganz schnell oder immer schneller einen Ermüdungsbruch bei der ganzen Geschichte. Weil du kannst ja nicht andauernd empört sein oder andauernd emotionalisiert werden. Das nutzt sich alles ab. Du kannst ja nicht von morgens bis abends ohnmächtig oder wütend sein irgendwie. Das funktioniert ja nicht. Auch das führt natürlich dann zu zum Hass auf das System meinetwegen oder und natürlich auf der anderen Seite zu Ermüdungserscheinungen. Ne? Viele Leute haben Burnouts und all solche Geschichten, kommen damit nicht mehr klar, haben einfach die Kraft nicht mehr. Also das ist das, was daraus werden kann. So, dass die Menschen dann apathisch werden. Auch das kann alles passieren. Also für Hannah Arendt ist ja erstmal wichtig, dass Empörung nur dann entstehen kann, wenn wir Handlungsspielräume sehen. Wenn es also eine Veränderbarkeit gibt. Zum Beispiel Klimaproteste, ne? Empörung über Umweltzerstörung. Und dann wird das im besten Fall in politische Forderungen formuliert, also nicht mehr die Empörtheit, sondern dann sind wir schon einen Schritt weiter, nicht wahr? Und dann im besten Fall wird das dann auch in Gesetze gegossen. So. Wenn also Empörung vernünftig kanalisiert wird, dann sagt auch Kant, okay, fair, kein Problem. Wenn du anfängst, dich zu empören und das in vernünftig kanalisierst, dann ist alles gut, dann kann das gut sein. Also du darfst sie nur nicht dauerhaft stehen lassen und damit sozusagen in die Politik reingehen. Das funktioniert, das ist nicht so gut, nicht wahr? Bei Arendt wird Empörung ja im Diskurs geteilt, also in der Öffentlichkeit. Also kollektive Empörung zum Beispiel über Machtmissbrauch gibt es ja. Nicht wahr? Und auch da, die Empörung war da, und das hat dann aber politisch über die Empörung hinweg zu gesellschaftlichem Wandel geführt. Zum Beispiel MeToo ist ja ein gutes Beispiel dafür. Nicht wahr? Also, wenn das Ganze zielorientiert ist und Empörung erst kanalisiert wird und dann zu konkreten Lösungen führt, das heißt also in Vernunft gegossen wird erstmal, nicht wahr? Dann ist alles gut. Bestes Beispiel ist natürlich auch Empörung über Rassismus. Auch da haben wir schon erlebt, oder über die Benachteiligung von Menschen. Wir haben schon so viele Gesetze in die richtige Richtung verändert dadurch. Also das ist schon okay. So. Also ganz wichtig ist für Arendt eben, dass es keine Empörung ist keine automatische Reaktion auf Leid oder Ungerechtigkeit, weil niemand reagiert mit Wut auf eine Krankheit, also der man machtlos gegenübersteht. Das ist natürlich Quatsch. Oder auf ein Erdbeben oder auf irgendwie unerträgliche gesellschaftliche Zustände, solange sie nicht änderbar sind. Dann kannst du dich empören, wie du lustig bist, dann hilft es dir nämlich nicht. Deswegen braucht man für Empörung, wie immer bei Hannah Arendt, erstmal wieder eine Freiheit, also eine Öffentlichkeit. Und das entsteht halt erst, wenn Handlungsspielräume vorhanden sind, nicht wahr? Also, wenn man daran glaubt, dass man auch was verändern kann. Und bei Ausbleiben von Empörung, also wenn du das nicht mehr kannst, weil du nichts mehr ändern kannst, zum Beispiel in totalitären Systemen, das ist dann ein Zeichen von Entmenschlichung auch. Also Empörung setzt Freiheit und Pluralität voraus. Sie entsteht im öffentlichen Raum, wo Menschen sich austauschen und gemeinsam handeln können. So. Sie darf nur nicht, es darf nicht dabei bleiben, das ist ganz wichtig. Sondern die muss katalysiert werden und kanalisiert werden und in Vernunft münden. Und das ist wichtig, weil Hannah Arendt hat ja überhaupt nichts gehalten von diesen ganzen Empörungen und Empathien und so in der Politik. Das war ja für Hannah Arendt Gefühlsduselei. Sondern sie wollte dann ja diese Geschichte erstmal haben können, sozusagen. Wir können das alles haben, weil wir die Möglichkeit haben, aber wir müssen dann eben auch in der Polis dafür sorgen, dass das Ganze in Vernunft kanalisiert wird. Nicht? Wir müssen aufpassen, dass es nicht in Gewalt umschlägt und so weiter und so fort. Das ist dieses Vernünftige. Ja? Das ist immer ganz wichtig. So. Also, Empörung ist immer dann legitim gegen soziale Ungerechtigkeit zum Beispiel oder gegen Heuchelei oder solche Geschichten. Das ist doch klar. Ist doch logisch. Aber dazu musst du dich auch erstmal empören können. Und du musst es dann eben wieder in die richtigen Bahnen leiten. Ja, und würde Arendt sagen, Empörung kann ein politischer Akt sein. Sie braucht Freiheit, Öffentlichkeit und Sprache, um wirksam zu sein. Und in Zeiten von Social Media und Polarisierung ist eben das umso wichtiger, dass man das aber alles in diese Vernunft, reinbringt und dass das alles in der Vernunft mündet. Ja, also, dass das im gemeinsamen Handeln mündet. Und gemeinsames Handeln ist ja das Gegenteil von ständiger Empörung, die eben dann kanalisiert werden muss. Sonst haben wir ganz schnell ganz schlimme Sachen. Sonst haben wir die böse Empörung sozusagen, wenn du die stehen lässt. Das geht nämlich nicht, nicht wahr? Ja, Kant ist da für eine noch striktere Trennung. Er unterscheidet in seiner Kritik der Urteilskraft und der Anthropologie in pragmatischer Hinsicht, hat er geschrieben, 1790 und 98. Da gibt es die Affekte, Zorn, Empörung und so. Da ist er dann bei Spinoza und ich glaube auch so ein bisschen bei den Stoikern. Und die sind eben stürmisch und unvorsätzlich und die sind sehr spontan. Aber nicht bleibend. Denn bleibend und überlegt ist nicht mehr die Empörung, die ja auch bei Kant kanalisiert werden darf und soll, sondern das sind Leidenschaften. Also, so ist zum Beispiel der Unwille als Zorn ein Affekt, aber der Hass als Rachgier eine Leidenschaft. Da unterscheidet Kant ganz klar. Da würde Arendt ihm auch sofort zustimmen. Sie hat immer gesagt, wenn die Leidenschaften in die Politik reinkommen, dann hast du verloren. Das geht gar nicht. Das funktioniert nicht. Das heißt also, Affekte sind kurz. Und damit sind wir ans Ende auch dieser Sendung angekommen. Und selbstverständlich haben wir auch das nächste Mal wieder zwei Alben, ein philosophisches Thema und ein Bier.
0: So ist das. Und das kann ich auch gleich sofort sagen, wenn ich die Liste wieder vor mir habe. So. Also, wir werden uns beschäftigen in der nächsten Woche mit Death Cab for Cutie, eine Band, die ich nicht erwartet hätte in diesem Jahr, mit I Built You a Tower. Und außerdem hören wir I'm Not Done Cooking mit Tome One, Beauty and the Queen.
1: So,
0: so ist es. Wir sprechen dann über Fragment statt Ganzes und wir verkosten ein Einbecker Mai Urbock.
1: Oh, lecker. Da freue ich mich drauf. Für die Leute, die auf Paul McCartney warten, kommt. Keine Sorge, kommt. Ich habe nur nicht damit gerechnet, ich habe den überhaupt nicht auf dem Radar gehabt für dieses Jahr. Muss ich zu meiner Schande gestehen, aber er kommt. Kann man ja nicht machen. Vielleicht lasse ich mich sogar herab, das letzte Album der Toten Hosen zu besprechen.
0: Wo kommt man denn da hin? Ja, da muss ich mich empören.
1: Okay. Ja, da müssen wir uns mal empören vielleicht. Nee. Ich glaube, es soll ja angeblich deren letztes Album sein. Ich bin gespannt. Ja, mal gucken. Schauen wir mal. Und mal gucken ist das Stichwort. Das solltet ihr, und zwar solltet ihr gucken, dass ihr uns teilt. Und zwar am besten bei Mastodon und bei Blue Sky. Da kann man uns hübsch teilen. Das wäre sehr schön. Woanders kann man uns nicht mehr teilen, aber das reicht ja auch. Ihr könnt all euren Freunden erzählen, dass es uns gibt. Das wäre auch schön. Da würden wir uns sehr freuen, wenn ihr das machen würdet. Und wenn ihr damit fertig seid, dann ist die Woche um. Dann sind wir wieder da. Und bis dahin verabschieden sich zum einen
0: Jennifer Eichler
1: und zum anderen Thorsten Martinsen, der für diese Sendung auch verantwortlich war. Bleibt uns an dieser Stelle nichts anderes als zu sagen. Bleibt uns gewogen. Bis zum nächsten Mal. Tschüss.
0: Tschüss.
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0: 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Herzlich willkommen, liebe Hörerinnen und liebe Hörer. Herzlich willkommen, liebe Mitglieder, Förderer und Freunde des Paul Klinger Künstlersozialwerks. Bei Radio Westküste FM, jeden ersten Sonntag im Monat um 16 Uhr. Ich bin Peter W. Strux, der Sendeverantwortliche, und ich freue mich, Sie heute durch die Sendung führen zu dürfen. Und ganz besonders freue ich mich auf meine heutige Gesprächspartnerin, eine Frau, die einen archaischen Beruf ausübt, die akademische Bildhauerin Annette Jaus aus München. Herzlich willkommen, Annette.
1: Ja, herzlichen Dank für die Einladung.
0: Annette, ich habe einen Satz gelesen, der soll so etwas wie ein oder wie dein Leitspruch sein für deine Arbeiten. Der lautet: Nichts ist, wie es zunächst erscheint. Was hat es damit auf sich? Ist es tatsächlich ein Leitspruch?
1: Ja, ich glaube, es ist schon auch mein Lebensgefühl, dass vieles ja im ersten Moment ganz anders erscheint, als wenn man dann sich länger damit befasst. Und ich arbeite im Grunde auch in der Richtung, dass ich am Anfang ja noch nicht klar weiß, was am Ende rauskommt. Insofern ist es für mich ein wichtiger Satz.
0: Annette, du schaffst Skulpturen, Grabsteine, Porträts und Grafiken, und die Einteilung deiner Werke ist so grob in drei Gruppen. Das einmal sind die Arbeiten in Stein, dann gibt es die Arbeiten in Bronze und dann gibt es Arbeiten in Eisen. Bei der Bildhauerei denken natürlich viele an Stein und Bronze, das kennen wir alles, aber Eisen? Was hat es damit auf sich?
1: Ja, ich glaube, es hat sich so entwickelt. Also zum einen muss man ja immer mit Eisen arbeiten, wenn man jetzt mit Ton eine Skulptur aufbaut. So haben wir es auch in der Akademie gelernt. Damals musste man noch die ersten 4 Semester einen lebensgroßen Akt nach Modell bauen, was heute nicht mehr der Fall ist. Und da fängt es ja schon an, dass man mit Eisen die Armierung bauen muss. Und im Lauf der Zeit habe ich natürlich immer besser auch schweißen gelernt und habe dann auch meine Liebe zu rostigem Eisen und schönen Eisenteilen entdeckt, die ich dann in meinen Eisenskulpturen mitverarbeite.
0: Okay, das ist für mich neu. Das wusste ich nicht, dass diese Skulpturen dann so mit so einem Eisenskelett sozusagen innen drin versehen werden.
1: Ja, unbedingt, sonst bricht es zusammen.
0: Logisch, ich glaube, so diese Eisenskulpturen, die sind als Skulptur noch nicht so sehr, sehr, sehr lange. Ich habe irgendwo gelesen, Picasso hat damit sehr viel experimentiert. Kann das sein? Stimmt das so?
1: Ja, Picasso.
0: Du hast vorhin schon so kurz angedeutet, Akademie, du hast da eine Ausbildung gemacht. Wie bist du zu diesem Beruf gekommen? Was war so der Auslöser? Wie und wo hast du das dann auch gelernt? Also was hat dich so dahin getrieben?
1: Also ich glaube, das eine ist, ich komme eigentlich aus einem sehr intellektuellen Elternhaus. Mein Vater war Literaturwissenschaftler, meine Mutter hatte auch studiert Literaturwissenschaft. Und ich habe was ganz anderes gebraucht, um mich gegen diese intellektuelle Welt zu wehren. Sehe ich so im Nachhinein, dass ich aus dem Grund immer mehr dazu tendiert habe, ich brauche was ganz anderes. Und dann habe ich auch das Bedürfnis gehabt, mich in meinem Zimmer mit Skulpturen zu umgeben, weil Skulpturen für mich immer so was Lebendiges hatten, viel mehr als ein Bild. Und zum Dritten hatte ich das Glück, dass in unserer Nachbarschaft eine Bildhauerin gelebt hat, die mir dann, ich habe eigentlich eher so mit 16 angefangen damit, und die hat mir dann so ein paar Tipps gegeben, wie man das überhaupt zum Beispiel mit Gips macht. Und mein erstes Teil war ein Gipskopf, ziemlich groß, also bestimmt 50 Zentimeter hoch, den ich direkt in Gips gemacht habe, also sehr umständlich, schwierig. Würde ich heute gar nicht mehr so machen. Aber das hat mir so einen Spaß gemacht, dass ich ab da nicht mehr aufhören konnte.
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0: Annette, nun ist Bildhauerei ja oder war ganz, ganz lange eher eine Männerdomäne. Wenn ich jetzt höre, so, dass in deiner Nachbarschaft dann eine Bildhauerin auch schon war, dann ist das ja so fast, das Glück liegt auf der Straße für dich.
1: In dem Fall ja, weil natürlich meine Eltern am Anfang, als ich dann auch gesagt habe, ich möchte Bildhauerei studieren, oh, meine Eltern waren nicht so begeistert bei dem Gedanken, dass ich Bildhauerei studieren möchte. Und da hat diese Bildhauerin mir eigentlich geholfen, weil sie meinen Eltern gesagt hat, sie sieht da durchaus eine Begabung. Und so hatte ich es dann leichter durchzusetzen, dass ich das wirklich studiere. Und dass es eigentlich ein männlicher Beruf ist, hat mir eigentlich überhaupt nie Kopfzerbrechen gemacht, muss ich sagen.
0: Bildhauen ist ja wirklich was sehr Archaisches. Du hast mal in einem Gespräch, was wir hatten, beschrieben, der Prozess des Bildhauens, der hat für mich sowas wie der Kampf mit der Materie.
1: Ja, ist es schon auch. Also das Archaische ist auch das Tolle, es hat beides. Das ist auch unheimlich schwer dadurch. Und das Tolle ist vielleicht schon, dass es total gegen unsere Zeit ist. Es muss ja heute alles wahnsinnig schnell auf Knopfdruck gehen und beim Bildhauern geht alles sehr langsam. Insofern ist es ganz das Gegenteil von der heutigen Zeit.
0: Stimmt, wenn ich mir das so bildlich vorstelle, da ist irgendwo ein großer Steinklotz, der ist nicht innerhalb von einer Dreiviertelstunde fertig als.
1: Aber man könnte auch sagen, ist auch gerade das Schöne am Stein, weil man sich ja nur langsam vorarbeiten kann. Und ich muss ja, wenn ich anfange, nicht gleich das Endprodukt schon im Kopf haben. Ich fange oft an und denke mal, also diese Ecke, die muss man auf alle Fälle weg.
0: Das geht so in meine nächste Fragerichtung, nämlich, was ist bei deinen Skulpturen zuerst da, der Stein oder die Idee? Eigentlich ist der Stein zuerst da und dann wächst daraus die Idee.
1: Also ich mache es eigentlich so rum, man kann es auch anderswo machen, sich einen Stein bestellen, der schon das Format hat und machen viele Bildhauer andersrum. Aber also ich habe einen sehr netten Steinmetz hier in München, der so ganz verschiedene Sachen immer hat. Und eigentlich habe ich in den letzten Jahrzehnten immer Steine gefunden, die mich dann, also nach längerem Hin und Hergehen, plötzlich spricht der dich an und du hast das Gefühl, wow, aus dem könnte ich was machen. So rum.
0: Ich habe mal gelesen, dass ein Bildhauer oder eine Bildhauerin den Stein vom überflüssigen Material befreien muss, sodass dann die Figur da entsteht. Also sozusagen, die Figur steckt schon in dem Stein drin.
1: Ja.
0: Wie entstehen deine Skulpturen?
1: Würde ich auch sagen, dass die da schon drin stecken. Ich muss sie nur finden.
0: Annette, deine letzte Skulptur ist gerade fertig geworden. Was ist das für eine Skulptur und worum geht es dir da?
1: Ja, das ist jetzt an sich halbfertig. Genau genommen habe ich inzwischen überlegt, das war der Zufall beim Steinmetz. Im Grunde zwei sehr schöne Granit, der heißt, habe ich gefunden in gleicher Größe. Und dann habe ich jetzt erstmal den, und habe dann, als ich die beiden gesehen habe, erst gedacht, da muss ich was machen, dass die zwei zusammengehören. Und dann habe ich jetzt erstmal den einen Stein gemacht. Und jetzt hadere ich mit mir, ob die Idee wirklich richtig ist, noch einen zweiten dazu zu machen, der dazu passt. Oder zu sagen, ja, das ist auch so ein Prozess, bis man wirklich sagt, wow, jetzt ist es wirklich fertig. So.
0: Da sind wir im Prinzip schon wieder genau bei dem, was wir vorhin hatten, der Kampf mit der Materie. So,
1: Genau,
0: ist
1: genau
0: es
1: so.
0: das oder ist es noch nicht? Und
1: Beim Stein kann man ja noch lange weitermachen, bis er dann eine Briefmarke ist, sozusagen. Wird halt immer kleiner.
0: ich stelle mir das gerade vor, wie ich die Briefmarke dann zum Postamt bringe.

0: Annette, ich habe so einige Bilder von deinen Werken gesehen und da kam mir die Frage, was ist dir wichtig und was willst du so mit deinen Werken, die du ausstellst, die du schaffst, was willst du damit erreichen? Wen willst du damit erreichen?
1: Naja, also der Wunsch wäre, Leute zu erreichen, die verstehen, was ich mit meinen Sachen drücken möchte. Und ich merke schon, meine Sachen sind nicht auf den ersten schnellen Blick zu erkennen. Man muss einfach etwas länger hinschauen. Und da gibt es schon viele Menschen, die dazu gar nicht mehr bereit sind, würde ich mal sagen. Es ist eine kleine Elite, die vielleicht wirklich überhaupt noch Bildhauerei versteht, ist ja auch gar nicht mehr so. Ich habe das Gefühl, es ist fast aussterbend, der Beruf inzwischen. Man macht mehr Installationen.
0: Okay, aber auch da muss man sich drauf einlassen. Also ich vermute mal, ein Teil Trend, dass Menschen sich nicht mehr gerne auf etwas einlassen wollen, weil sie auch ein Stück dann auf sich selber zurückgeworfen werden.
1: Richtig, ja.
0: Und sich mit sich selbst auseinandersetzen müssen. Und gerade in künstlerischen Arbeiten, egal ob das ein Bild ist oder ob das eine Skulptur ist oder vielleicht sogar auch Musikstücke sind, es muss in Anführungsstrichen alles ganz, ganz schnell gehen. Es muss sofort erfassbar sein und wegwischbar sein. Ähnlich wie auf dem Smartphone die Bilder, sehe ich, habe ich, nee, brauche ich nicht, geht weg oder wie auch immer. Richtig. Und weniger die Muße, sich mit Details auseinanderzusetzen. Da finde ich, gibt es einen schönen Gedanken von dir oder über dich. Da hat jemand geschrieben, für mich steht Annette Jaus künstlerische Arbeit für ein jetztzeitiges, ambivalentes Menschendenken. Labile Zustände, die Stützen benötigen, Deformationen, Auflösungen und Verfallszustände, wie auch andererseits etwas Schwebendes, tänzerische Leichtigkeit, so das Gefühlsmäßige, was eigentlich ein ewiger wirkender Stein hat, der aber dennoch eine Veränderung bringen kann, die man vielleicht nicht denken kann. Und gleichzeitig bleibt da so etwas Unvollendetes, was aber trotzdem vollendet ist. Und das würde genau das beschreiben, was wir gerade so im Gedankengang hatten.
1: Ja, ist sehr schön zusammengefasst.
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0: 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Mein Gast heute, die akademische Bildhauerin Annette Jaus aus München. Annette, über dich und deine Arbeiten fand ich Folgendes. Für die Arbeiten von Annette Jaus gilt, ihr Werk sperrt und stemmt sich gegen die Oberflächlichkeit, gegen den schnellen Zugriff samt Verortung in irgendeiner Schublade und gegen eine ästhetische Verflachung und den schönen Schein. Es knüpft an das an, was wir gerade hatten.
1: Ja.
0: Aber was ist damit wirklich gemeint?
1: Ja, eben. Ich denke schon, das, was wir auch hatten, dass man meine Skulpturen oder auch die Steine einen berühren sollen und man eben einfach sich drauf einlassen muss, um es überhaupt zu verstehen. Und mit einem schnellen Blick sieht man nur, aha, da steht irgendeine Bronze. Und darum geht es ja gar nicht.
0: Das heißt, dein zwar monologische Arbeit, also das ist einfach ein Monolog, das, was da steht, verstehst du ja dann sozusagen als Kontaktangebot, als Dialogangebot und schenkst dem Betrachter offene Fragen. Ich habe da mal so drei rausgefischt. Wie verstehst du denn die Welt? Was hast du für Gefühle dabei? Und was machst du für Erfahrungen? Das Gleiche kann ich dich natürlich auch fragen. Was für Erfahrungen machst du mit diesen Dialogen, die andere dann mit dir führen, über diese Skulpturen oder mit den Skulpturen? Also welche Rückmeldungen findest du?
1: Ja, also das ist für mich eigentlich immer sehr interessant. Also meistens ist es schon so, dass die Leute genau dann das sehen, was ich eigentlich auch versucht habe reinzubringen. Ich habe zum Beispiel jetzt zum Schluss Sokrates und Xanthippe gemacht, so eine kleine Bronzen. Und man sieht genau, der Sokrates ist zwar der Sokrates, aber die Xanthippe hat auch viel zu sagen. Und das kann man an diesen beiden Skulpturen ganz deutlich sehen. Und so kam es auch bei mir wieder an, als sie vom Betrachter eben, ja.

0: Die Skulpturen, die du in Zement, Bronze oder Stein gestaltet hast, die Figuren sollen den Betrachter zum Verweilen und zum genauen Hinsehen führen.
1: Ja,
0: führen.
1: Genau.
0: Zum Nachdenken letztendlich.
1: Mhm. Mhm. Und so wirkt es natürlich auch auf jeden verschieden. Also gerade bei dem kleinen Beispiel von Sokrates und Xanthippe hat ein Bekannter von mir gesagt, die sehen ja aus wie zwei Kämpfer. Also ganz anders. Und die Freiheit hat natürlich, also auf jeden kann das ja auch etwas anders wirken. Ist ja gerade richtig.
0: Ja, und ich denke, das ist auch der Sinn und Zweck von Kunst, dass etwas, was geschaffen ist, einen Betrachter berührt, und zwar auf seine ureigene Art und Weise und nicht, wie hat die Künstlerin das jetzt gewollt, sondern da sind ja die eigenen Emotionalitäten drin, da sind die eigenen Erfahrungen drin.
1: Ja.
0: So, was ist mein Blick in die Welt?
1: Genau so.
0: Wo ist für dich die größere Herausforderung? Arbeiten mit Bronze, mit Stein oder mit Eisen?
1: Es sind ja ganz gegenteilige Arbeiten. Also beim Stein ist das Beruhigende, man hat diesen Klotz da stehen, ich weiß genau, das dauert ein paar Monate, Stress brauche ich nicht machen. Bei einer Bronze baue ich ja Teile zusammen, einzelne Teile, oder auch beim Eisen ist ja der genaue Gegenteil vom Steinhauen.
0: Wie findest du denn so die Themen oder die Titel für deine Werke?
1: Also im Grunde kommt der Titel meistens nachträglich, wenn die Figuren schon da sind. Der Titel ist für mich auch nicht, das ist diese Figur, sondern eigentlich so ein bisschen eine Spielerei oder auch so eine Anregung für den Betrachter, dass ich jetzt, also in dem Gespenst von Canterville, dass diese Skulptur ist aus ganz filigranen Teilen und hat ein bisschen was Gespenstisches. Und dann kam mir plötzlich mal der Gedanke, Mensch, da gibt es diese schöne Geschichte, Gespenst von Canterville. Und so ein bisschen, also so passiert es dann auch manchmal, dass mir dann auch manchmal erst Wochen später der richtige Titel einfällt.
0: Naja, der richtige Titel für dich, ne?
1: Für mich eben.
0: Was oder wer inspiriert dich?
1: Ich glaube, das ist das Leben selber, was mich immer dazu bringt. Ich muss unbedingt in meine Werkstatt. Ich glaube, das ist mein Drang. Ich muss das einfach machen.
0: Und das klingt ja so nach, so bin ich als Künstlerin. Ich habe es in mir, das ist der Drang, das muss raus. Und ich muss dann die Skulptur machen, die mir da jetzt gerade vor der Nase, vor den Händen, vor dem Hammer und Meißel stehen.
1: Ja, eigentlich so.
0: Und wann fühlst du dich am meisten in deinem Element? Also was liebst du besonders?
1: Es ist schon das Steinhauen eigentlich am meisten. Das Steinhauen ist auch wie eine Meditation. Auch gerade, ich mache es ja nicht mit Maschine, mit Hammer und Meißel. Es ist einfach eine, weiß nicht, für die Seele eine wunderbare Angelegenheit.

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0: Künstlerfragen, die Sendung des Paul Klinger Künstlersozialwerks. Heute zu Gast bei mir die akademische Bildhauerin Annette Jauss aus München. Annette, wo kann man mehr von dir sehen? Wie können interessierte Menschen mehr über dich und deine Werke erfahren, sehen?
1: Ja, also momentan ist eigentlich eine Ausstellung in Wiesbaden in Planung und alles andere ist noch momentan bei mir sehr in der Schwebe. Aber ich bin natürlich auch immer froh, wenn mich jemand in meiner Werkstatt besucht. Da sind auch einige Sachen zu sehen. In München.
0: Ah, das heißt, man kann dich in deiner Werkstatt besuchen.
1: Aber natürlich, gerne, ja. Natürlich ist München Untermenzing, Ernst-von-Romberg-Straße, Nummer 16 heißt es.
0: Falls die Leute das jetzt nicht so schnell haben, unter deinem Namen, Annette Jauss, gibt es auch eine Website?
1: Da ist alles da. Annette-Jauss.de ist meine Website. Und bei Instagram kann man mich auch finden. Und zwar unter Annette-Jauss-Bildhauerin.
0: Annette, wann warst du das letzte Mal erstaunt oder verwundert?
1: Verwundert war ich eigentlich ein bisschen, als ich meine letzte Ausstellung letztes Jahr hatte. Da habe ich in so einem Ambiente einer Scheune ausgestellt. Und was mich da verblüfft hat, war, dass auf einmal viele der Bekannten und Betrachter auch den Humor in meinen Sachen gesehen haben, der sonst eigentlich selten gesehen wurde.
0: Womit beschäftigst du dich gerade? Gibt es irgendeinen Themenbereich oder gibt es etwas, wo du sagst, da bin ich gerade dran?
1: Naja, an sich bin ich bei diesem Stein jetzt, wo ich den zweiten Teil ja noch habe, eigentlich am Überlegen, was mache ich da jetzt weiter?
0: Was ist für dich in der Tätigkeit, die du jetzt so machst, besonders wertvoll an meiner Arbeit, an dem, was ich da tue?
1: Ich glaube, das ist toll oder wichtige an der Arbeit ist, wenn nach langem Suchen plötzlich dann das da ist, was ich gesucht habe. Plötzlich stimmt die Form. Also da, das ist so ein Moment, der geht dann von selber, habe ich immer das Gefühl. Plötzlich passiert es. Das ist immer toll, auch beim Zeichnen oder Malen auf einmal, zack, denke ich, jetzt stimmt es. Diesen Moment habe ich ja nicht in der Hand, der muss von selber kommen.
0: Also ich erlebe das immer, dass ein Gefühl ist, wie da geht so ein Korken auf, plöpp, ist eine neue Welt da. Oder da geht eine Tür auf, von der ich überhaupt nicht wusste, dass sie da ist.
1: Richtig, genau so, ja.
0: Künstlerfragen, die Sendung des Paul Klinger Künstler Sozialwerks. Liebe ZuhörerInnen, wenn Ihnen Kunst gefällt, dann sind Sie beim Paul Klinger Künstler Sozialwerk genau richtig. Sie können uns unterstützen und Sie haben mehrere Möglichkeiten. Sie können Fördermitglied werden oder mit einer einmaligen Spende Künstlern, die in Not geraten sind, sehr gut helfen. Ich bin Peter W. Strux und heute zu Gast bei mir die akademische Bildhauerin Annette Jauss aus München. Annette, für welche drei Dinge in deinem Leben bist du dankbar?
1: Für welche drei Dinge? Also zum ersten vielleicht schon tatsächlich, dass ich diese Bildhauerei studieren durfte und mein Leben so führen konnte. Muss ich auch meinen Eltern, bin ich sehr dankbar, muss ich sie erwähnen, die mir dann auch, nachdem sie es ja erst nicht so geschätzt haben, mich sehr unterstützt haben. Und dann bin ich auch sehr dankbar, dass ich meinen lieben Mann kennengelernt habe, der mir auch sehr viel hilft. Und meine zwei Hunde.

0: Annette, wenn jetzt jemand, der uns zugehört hat und sagt, das klingt für mich total interessant, ich würde gerne auch sowas machen oder ausprobieren, was für einen Tipp magst du dieser Person mit auf den Weg geben?
1: Also wenn man jetzt anfangen möchte, gibt es natürlich auch sehr schön weiche Steine, an denen man wunderbar probieren kann, wie es sich anfühlt, Material abzutragen. Man darf hier nicht mit dem Granit anfangen. Und so würde ich empfehlen, also durchaus so einen weichen Kalkstein, Sandstein, nicht zu groß am Anfang. Man braucht natürlich im Garten oder also im Wohnzimmer geht es natürlich nicht.
0: Kann man machen, aber hat man ganz viel Arbeit, ne?
1: Genau.
0: Anschließend, das sauber zu
1: Ja.
0: machen.
1: Ja.
0: Ich hatte gerade so, als du gesagt hast, klein und nicht Granit, so die Idee, es gibt auch sowas wie Speckstein, ne? Da kann man ja
1: Ja.
0: auch schon mal zumindest versuchen, Formen
1: Ja.
0: herauszufinden.
1: Ja, wobei Speckstein, also ich habe jahrelang auch Kurse gegeben.
0: Ja.
1: Eckstein habe ich aber nie angeboten, weil es ist ja wie gepresster Gips eigentlich oder sowas. Man kann ja gar nicht wirklich hämmern. Das haben und so. Es ist nicht wirklich ein Stein. Insofern habe ich meinen Schülern das nicht erlaubt, sondern die mussten schon einen weichen Stein haben.
0: Künstlerfragen. Die Sendung des Paul Klinger Künstlersozialwerks. Heute zu Gast bei mir die akademische Bildhauerin Annette Jaus aus München. Annette, wir hatten vorhin so die verschiedenen Formen von Bildhauerei, also aus dem Stein etwas herausholen. Dann hattest du kurz von dem Eisenarbeiten erzählt, das da geschweißt wird. Was wir noch nicht näher beleuchtet haben, sind die Bronzen. Bronze wird ja nicht gehauen, also es gibt ja keinen Bronzeklotz, aus dem du da was raushaust, sondern das wird ja gegossen. Wie funktioniert so ein Prozess einer Bronzeplastik, einer Bronzeskulptur?
1: Das kann man sich schwer vorstellen, wenn man sich noch nie gesehen hat. Also die kleineren Sachen, die ich in Bronze habe gießen lassen, arbeite ich im Original in Wachs. Also sodass die Figur erstmal in einem Modellierwachs ist. Das also ähnlich wie Kerzenwachs. Und dann wird dieses Wachs original ausgeschmolzen. Also es wird in einen Kasten gesteckt. Das Originalwachs ausgeschmolzen, dadurch hat man die Hohlform und dort hinein wird die flüssige Bronze hineingeschüttet. Also man arbeitet nicht in Bronze, sondern in Wachs. Ja.
0: Das heißt, ich mache eine Wachsfigur, stecke die in ein Behältnis, wo sie dann einen Abdruck hinterlassen kann.
1: Genau, so eine flüssige Mischung.
0: Und in diesen Abdruck von dem Wachs wird dann die Bronze hineingegossen. Und dann habe ich diese Bronzeskulptur.
1: Genau, die man dann natürlich noch etwas überarbeiten muss, das ist klar.
0: Also da stelle ich mir so vor, ich habe mal einmal so einen Gießprozess gesehen. Und ich stelle mir so vor, da gibt es ganz, ganz viele Momente, die äußerst kritisch sind, sodass möglicherweise das, was ich vorher gestaltet habe, diese Figur, dass die zerstört wird oder dass die Bronze, so wie ich sie haben will, rauskommt. Also da gibt's wahrscheinlich viele Möglichkeiten, etwas zu zerstören.
1: Na gut, also wenn der Gießer gut ist, dann darf das natürlich nicht passieren. Aber wenn es passiert, ist ja das Original weg. Deswegen heißt es auch verlorene Form, weil das Wachsoriginal ist dann weggeschmolzen und dann muss ich es neu machen. Dann kann der Gießer mir, also entweder sind Bruchstücke da, die man dann theoretisch zusammenschalten könnte, aber also bei meinen Güssen ist es fast immer gut gegangen. Manchmal haben ein paar Kleinigkeiten gefehlt, aber ich habe einen tollen Gießer.

0: Annette, was ist beim Bildhauen? Ich gehe jetzt wieder so auf die Bildhauerei, so nachdem ich mir jetzt vorstellen kann, Bronzegießen ist eine ganz filigrane Arbeit. Beim Bildhauen geht es ein bisschen grober zu. Was ist wichtig bei der Bildhauerei? Neben dem, dass ich eine gute Idee habe, dass ich Fantasie habe, was kann dabei herauskommen? Was ist da noch so wichtig, dass es, ja, dass dir das gelingt, was du da gerne möchtest?
1: Also es ist schon auch Handwerk, muss man auch einfach können. Also und eben man muss schweißen können, die Technik beherrschen und eben schweißen muss man können und auch ja eine gewisse Vorstellung von Statik, dass das Ding nicht umfällt. Und also das sind auch wirklich ganz handwerkliche Sachen, die man ja auch damals in der Akademie auch alles gelernt hat. Auch wie macht man einen Abguss, ist ja ein reines Handwerk dann. Ist auch das Schöne an der Bildhauerei, dass man nicht nur kreativ sein muss, sondern zum Teil auch einfach handwerklich, das muss jetzt so und so stehen.
0: Bei der Ausbildung, wie lange dauert so eine Ausbildung zu einer Bildhauerin? Also,
1: Also ich habe,
0: du warst auf einer Akademie.
1: ja, ich war hier in München auf der Kunstakademie und ich bin dann Meisterschülerin vom Professor Koch geworden und dadurch durfte ich ein Jahr länger studieren und habe dort 6 Jahre studieren dürfen. Und es war natürlich eine tolle Zeit, wenn man wirklich nur studieren darf und sich sonst ein wenig kümmern muss.
0: Ich stelle mir das gerade so vor, man schaut sich viele Skulpturen von anderen Künstlern und Künstlerinnen an. Ja gut, natürlich auch dieses handwerkliche Lernen, wie gehe ich mit Hammer und Meißel um, welche Materialien sind besonders empfindsam, welche sind grober und mit denen kann man so ein bisschen kräftiger umgehen.

0: Annette, gab es etwa ein Lieblingsfach oder eine Lieblingsstunde von dir?
1: Also ich habe an sich schon gerne auch am Anfang diese lebensgroßen Akte gebaut, wenn ich so im Nachhinein dran denke. Das Steinhauen war in der Akademie auch schön. Ich hatte damals einen ganz riesigen Basalt im Akademiegarten stehen über die Jahre. Das war auch immer schön. Den habe ich immer nur im Sommer gearbeitet. Und da kamen immer verschiedene Professoren auch vorbei und man hat so ein Schwätzchen gehalten und das habe ich in sehr schöner Erinnerung.
0: Also dieses Fachsimpeln über das, was die Künstlerin gerade erschafft.
1: Ja, oder auch den Günter Frutrunk. Ich weiß nicht, ob du den kennst. Der war in München auch Maler oder ist hier ganz bekannt. Der hat mit mir eher übers Leben philosophiert.
0: Was ja auch dazu gehört, genau, ja.
1: Ja, natürlich.
0: Liebe Hörerinnen und Hörer, wir kommen nun zum Ende unserer Sendung Künstlerfragen, die Sendung des Paul Klinger Künstlersozialwerks. Gerne möchte ich noch auf unseren Radiosender Radio Westküste FM hinweisen, der unsere Arbeit mit dieser Sendung unterstützt und uns eine große Hilfe ist. Ein herzliches Danke an das Radioteam. Liebe Hörerinnen, Sie können uns auf unserem Podcast, YouTube-Kanal nachhören. Sie können auch andere Sendungen noch von uns dort nachhören, sehen. Und des Weiteren sind wir auf Facebook und Instagram zu finden. Und für die heutige Sendung bin ich, Peter W. Strux, verantwortlich. Und wenn Ihnen die Kunst gefällt, unterstützen Sie das Paul Klinger Künstlersozialwerk. Ein ganz herzliches Danke geht an meine heutige Gesprächspartnerin, die akademische Bildhauerin Annette Jaus aus München. Annette, ganz herzlichen Dank. Ich fand es spannend mit dir. Ich wünsche dir alles Gute und viel Erfolg.
1: Ich danke dir auch. Fand es auch ein sehr nettes Gespräch.

0: Verantwortlich für die nachfolgende Sendung ist Laura Gaburo.
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Hallo Kinder. Guten Tag, liebe Eltern. Ein herzliches Hallo allen, die jetzt zuhören. Die evangelische Luthergemeinde und die katholische Pfarrei Franz von Assisi in Kiel grüßen euch. Ich bin Karin Gill. Wir feiern heute wieder Radio Kinderkirche und freuen uns, miteinander unterwegs zu sein. Es gibt bei uns Lieder zum Mitsingen und Mitsummen. Es gibt eine Geschichte über zwei Freundinnen, die zusammenhalten. Und wir beten zusammen. Denn das macht uns Mut, gemeinsam neue Wege zu gehen. Zum Schluss gibt es wieder eine Idee, damit ihr lange Freude habt. Lasst uns jetzt wieder singen. Macht ihr mit? Wenn ihr die Bewegung zum Lied kennt, steht doch auf und macht sie einfach mit.

0: Papa, gib mir mal das Brot, bitte.
1: Hier, bitte. Sag mal, Anna, hast du Lust, eine Rolle bei Rakiki zu übernehmen? Pastor Gregor sucht noch ein Kind für den Prolog.
2: Ich will aber viel lieber jemanden aus der Bibel spielen. Jemand, die richtig mutig ist.
3: Tja, Pech gehabt. Das waren in der Bibel immer nur Jungen und Männer. Deswegen sucht Papa ja immer wieder junge Männer als Sprecher, so wie mich.
0: Papa, stimmt das?
1: Naja, es stimmt schon, dass es in der Bibel sehr viele Geschichten über Jungen und Männer gibt. Aber es gibt auch sehr beeindruckende und mutige Frauen.
3: Du willst doch Anna nur trösten.
1: Nein, das stimmt nicht. Mir fällt da zum Beispiel die Geschichte von Ruth und Naomi aus dem Alten Testament ein. Da haben die Frauen das Sagen.
0: Los, erzähl!
1: Okay, wir stellen schnell das Geschirr zusammen und nach dem nächsten Lied geht es los.

Lasst uns beten. Gott, ich will so gerne stark und mutig sein, aber wie geht das? Ich schaue auf Menschen, die ein bisschen sind wie ich und ein bisschen mutig. Ich möchte ein bisschen mehr wie sie werden, ganz mutig eben. Lass mich solche Menschen finden,

0: Anderson.
1: Anderson.
2: Asche zu Asche. Staub zu Staub. Vom Staub bist du genommen, zum Staub kehrst du zurück.
3: Langsam füllt sich das Grab mit Erde. Ruth und Noomi stehen noch einen Moment still davor. Dann kehren sie nach Hause zurück. Die junge Frau stützt die alte Frau. Das fröhliche Vogelgezwitscher will so gar nicht zur Trauer der beiden Frauen passen. Schnell verschwindet Noomi im Haus. Noomis Haus steht in Moab. Moab war vor langer Zeit ein Nachbarland von Israel. Und Noomi und Ruth lebten vor sehr langer Zeit. Noch bevor Jesus, ja sogar noch bevor König David geboren wurde. Ruth wurde Davids Urgroßmutter. Aber wie das denn? Sie lebte doch in Moab und nicht in Israel.
4: Noomi, was machst du denn? Warum packst du deine Sachen zusammen?
5: Ach, Ruth, mein Mädchen. Das ist alles, was mir noch geblieben ist. Vor über 10 Jahren bin ich mit meinem Mann und meinen Söhnen hier nach Moab gekommen. Wir sind geflohen vor dem Hunger in Bethlehem und haben hier in der Fremde eine neue Heimat gefunden. Und nun, mein Mann, er ist schon vor Jahren gestorben. Mein ältester Sohn, letzte Woche gestorben. Mein jüngster Sohn, also dein Mann, wir haben ihn gerade zu Grabe getragen. Schau, die paar Dinge hier sind alles, was mir noch geblieben ist. Komm, Ruth, sei so gut und nimm den Besen und feg das Haus aus. Dann hinterlasse ich alles sauber und gehe heim nach Bethlehem.
4: Natürlich, das mache ich gerne für dich. Ihr Vögelchen, ich habe die Brotkrümel vom Fußboden zusammengekehrt. Lasst es euch schmecken.
6: Herbei! Herbei!
4: Meine kleinen Freundinnen, was soll ich nur machen? Noomi will fortgehen. Und ich? Hier ist doch mein Zuhause.
6: Noomi! Noomi! Zu Hause! Zu Hause!
4: Was sagt ihr? Noomi, zu Hause? Noomi ist mein Zuhause? Ich hatte es immer gut bei ihr. Sie ist für mich zu einer zweiten Mutter geworden. Und sie kann so schöne Geschichten erzählen von ihrem Volk und von ihrem Gott. Und wir haben so schöne Feste gefeiert. Pessach und das Laubhüttenfest.

0: Aber Israel ist ein fremdes Land für dich, ein fremdes Volk.
1: Dein Volk ist mein Volk und dein Gott ist mein Gott.
0: Ich bin alt, ich werde bald sterben.
1: Wo du stirbst, da sterbe auch ich, da will auch ich begraben sein.
2: Da schwieg Naomi und sah Ruth dankbar an. Beide Frauen packten ihre wenigen Sachen zusammen und machten sich auf den beschwerlichen Weg nach Bethlehem. An der Grenze nach Israel versuchte Naomi noch einmal, Ruth zur Umkehr zu bewegen. Vergeblich.
1: Dein Volk ist mein Volk und dein Gott ist mein Gott.
3: Gott, Gott, dein Gott!
1: Naomi, erzähl mir von deinem Gott. Wie sieht er aus?
0: Unser Gott ist da. Er ist da, wenn sein Volk ihn braucht. Er hat uns aus der Sklaverei befreit und sicher durch die Wüste geführt. Aber warum lässt er mich jetzt allein?
1: Naomi, hab keine Angst. Ich bleibe bei dir. Ich bin für dich da.
2: Der Weg durch die Wüste ist weit und mühselig. Nur langsam kommen die beiden Frauen voran. Und sie wissen nicht, was sie erwartet. Wer wird Naomi in Bethlehem noch kennen? Wie werden die Menschen Ruth, eine Fremde aus einem anderen Land, aufnehmen? Wo sollen die beiden Frauen leben? Endlich kommen die Felder rund um Bethlehem in Sicht.
1: Schau, Naomi, so viele Vögel. Sorgt dein Gott auch für sie?
0: Unser himmlischer Vater sorgt auch für sie.
1: Im Moment sorgen vor allem die Bauern für sie. Schau, wie viele Körner bei der Ernte übrig bleiben. Und die Vögel picken sie auf.
0: Gut, so können wir es auch machen.
1: Wir sollen Körner aufpicken?
0: Gott hat unserem Volk ein Gesetz gegeben. Wenn die Bauern das Getreide schneiden, fallen den Knechten immer ein paar Ähren herunter. Die Knechte sollen diese Ähren liegen lassen. Und die Witwen, die Waisen und die Fremden dürfen die Ähren aufsammeln. So ist für sie gesorgt. So ist für uns gesorgt.
1: Naomi, so werden wir es machen. Als erstes suchen wir ein Zimmer oder eine Hütte für uns beide. Und du kannst dich ausruhen von der langen Reise. Ich bin jung und stark. Gleich morgen früh werde ich auf ein Feld gehen und Ähren sammeln.
0: Danke, Ruth, dass du für uns sorgst. Aber geh nicht irgendwo hin. Das ist zu gefährlich. Geh auf das Feld von Boas. Ich kenne seine Familie. Er ist ein guter Mann.
2: Gesagt, getan. Nach einigem Suchen fanden Ruth und Naomi eine Hütte, wo sie erst einmal bleiben konnten. Für den ersten Abend in der neuen, alten Heimat schenkte der Besitzer ihnen sogar etwas Brot und Milch. Müde fielen beide Frauen anschließend auf das Strohlager. Nur das Abendgebet sprach Naomi noch, wie jeden Abend.
0: Höre Israel, der Herr unser Gott, der Herr ist einer.

0: Vöglein. Hier sind wir also jetzt zu Hause. Ja, ich stehe ja schon auf. Kommt, auf zu den Feldern, damit unser Magen nicht so lange leer bleibt. Da sind die Felder, von denen Nomi erzählt hat. Boah, so eine reiche Ernte und so viele Knechte und Mägde, die hier arbeiten. Hoffentlich merken sie nicht, dass ich hier fremd bin. Hoffentlich verjagen sie mich nicht.
1: Nur Mut, nur Mut!
0: Ich soll mutig sein und auf Nomis Worte vertrauen, dass das Wort ihres Gottes hier zählt und die Witwen und Waisen nicht vergessen werden?
2: Die Knechte haben bereits mit der Arbeit begonnen. Einige schneiden mit ihren Sicheln die Ähren ab. Andere binden die Ähren zu großen Getreidegarben zusammen. Vorsichtig, mit etwas Abstand, geht Ruth hinter ihnen her. Und tatsächlich, immer wieder bleiben Ähren liegen und Ruth kann sie auflesen. Als die Sonne mittags hoch am Himmel steht, hatte Ruth schon einen Arm voll Ähren gesammelt.
3: Hey, du, wie heißt du?
0: Ich? Ich heiße Ruth.
3: Du bist nicht von hier.

0: Oder?
1: Nein, sie ist mit Naomi gekommen. Ich habe die beiden gestern gesehen.
0: Wer ist Naomi?
1: Sie ist vor vielen Jahren nach Moab gegangen. Mit ihrem Mann. Sie wollte ihr Glück machen. Und jetzt ist sie alleine zurückgekommen.
0: Und du hast Naomi begleitet? Dann bist du aus Moab.
2: Ja.
0: Allein in ein fremdes Land zu gehen, so viel Mut hätte ich nicht.
1: Komm, setz dich zu uns. Nimm dir etwas von dem frischen Wasser. Das tut gut bei der Hitze.
2: Darf ich mich dann einfach dazusetzen?
0: Nimm nur und trink mit uns.
1: Boas, der Besitzer vom Hof, ist ein guter Herr. Er hat sicherlich nichts dagegen.
3: Die Pause tut Ruth gut. Als die Sonne wieder etwas tiefer steht, macht sie sich gestärkt an die Arbeit. Jetzt traut sie sich auch dichter an die Knechte heran. Und so ganz versteht sie es selbst nicht. Aber dieses Mal fallen den Knechten noch viel mehr Ehren herunter. Ruth kann sie kaum alle aufsammeln und nach Hause tragen. Gut, dass Naomi ihr am Abend entgegenkommt.
4: Ruth, mein Mädchen, wie ist es dir auf dem Feld ergangen? Durftest du ein paar Ehren auflesen?
2: Naomi, schau mal, was ich alles gesammelt habe.
4: 2 Arme voller Ehren. So viel hat Boas dich sammeln lassen? Das hätte ich nie gedacht. Gesegnet sei er vom Herrn, der seine Barmherzigkeit nicht abgewendet hat von den Lebendigen und von den Toten.
5: Segen, Segen!
3: Am Abend saß Ruth noch eine Weile vor der Hütte.
2: Schlaft gut, ihr Vögelein. Heute war ein guter Tag. Die Männer auf dem Feld meinten es gut mit uns. Meint ihr? Auch Gott meint es gut mit uns? Ich weiß es nicht. Mal schauen, was der Tag

0: Wow. Ruth ist einfach mit Nomi in ein fremdes Land gegangen, obwohl sie noch nie dort war. Das ist wirklich mutig.
1: So mutig ist das aber auch nicht.
0: Pa, du warst sogar aufgeregt, als du nur in eine neue Schule gewechselt bist.
1: Na gut. Und wie geht die Geschichte weiter?
2: Das erzähle ich euch nächsten Sonntag.

0: Liebe Kinder, nun seid ihr dran. Ruth und Nomi sind genau zur Erntezeit nach Israel gekommen. Was für ein Glück! Und wie sieht es in eurer Umgebung aus? Ist vielleicht gerade Erntezeit? Macht doch einmal einen Spaziergang durch die Felder. Prüft, ob die Ähren schon reif sind. Was denkt ihr? Wann ist es soweit? Wie viele Ähren müsstet ihr wohl aufsammeln, um Mehl für ein Brot mahlen zu können? Wie lange würde das dauern? Getreide solltet ihr nicht einfach abrupfen. Oder nur, wenn ihr genauso hungrig wie Ruth und Nomi seid. Aber leckeres Brot könnt ihr auch mit Mehl aus dem Supermarkt backen. Vielleicht gleich heute Abend? Eure Eltern helfen euch bestimmt. Liebe Eltern, wohin du gehst, dahin gehe auch ich. Wo du bleibst, da bleibe auch ich. Wie viele Paare haben sich diese Worte schon als Trauungsspruch ausgesucht? Dabei sind es die Worte einer wohl nicht mehr ganz jungen Frau zu ihrer verzweifelten Schwiegermutter, der sie wie eine gute Freundin die Treue hält. So sehr, dass sie alles, was sie ausmacht, ihre Familie, ihre Sprache, ihr Land, ihren Glauben zurücklässt. Dein Gott ist auch mein Gott, sagt Ruth zu Nomi. Im Buch Ruth taucht Gott sonst nicht explizit auf. Und doch scheint er mitzugehen und durchzuscheinen durch das Handeln der Menschen, die auf ihn hören. Durch Ruth, die Nomi die Treue hält und sie in ihrer Verzweiflung nicht allein lässt. Und durch Boas, der das abstrakte Gesetz Gottes mit Leben füllt und Ruth großzügig von seinem Getreide abgibt.
1: Lasst uns nun zusammen beten.
2: Gott, wir bitten dich für alle, die einen lieben Menschen verloren haben. Lass sie Trost finden.
3: Sei mit allen, die einen schweren Weg gehen. Führe sie sicher an ihr Ziel.
1: Gott sei bei allen, welche Essen suchen, dass sie genug finden.
4: Schenke denen, die genug haben, ein großes Herz zum Teilen.
5: Amen.
0: Wir beten zu dir, so wie schon Jesus gebetet hat.
6: Vater unser im Himmel, geheiligt werde dein Name, dein Reich komme, dein Wille geschehe, wie im Himmel, so auf Erden. Unser tägliches Brot gib uns heute und vergib uns unsere Schuld, wie auch wir vergeben unseren Schuldigern. Und führe uns nicht in Versuchung, sondern erlöse uns von dem Bösen. Denn dein ist das Reich und die Kraft und die Herrlichkeit in Ewigkeit. Amen.
0: Und zum Abschluss singen wir das Lied vom Anfang bis zum Ende. Musik.

0: Tschüss, liebe Kinder und allen, die mitgehört haben. Bleibt behütet, gebt aufeinander Acht, geht mit Gottes Segen. Gott segne dich, er sieht deine Angst. Gott segne dich, er sieht deinen Mut. Gott segne dich, er begleite jeden deiner Schritte. Amen.
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0: Verantwortlich für die folgende Sendung ist Lasse Schröder.
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0: Es ist Sonntag, der 7. Juni 2026. Hier im Studio stehen Lasse Schröder
2: und Jan-Henning Stier. Moin, hallo.
0: Passend zur Bürgermeisterwahl hier in Heide. Ja, Jan, was erwartet uns denn heute?
2: Heute erwartet uns nach einem langen Intro zum Westküste FM Wahlspezial, erwartet uns heute natürlich 2 Stunden Wahlsendung, Wahlinformationen zur Heider Bürgermeisterwahl. Nach 8 Jahren Legislatur, die ist hier in Heide ganz schön lang, ist es nämlich wieder soweit. Zuletzt wurde 2018 ein neuer Bürgermeister gewählt, Oliver Schmidt-Gutzert ja damals von der SPD. Der tritt auch heute wieder an, neben 2 Herausforderern, Marc Trester und Stefan Schneidewind. Und wir behalten heute das Wahlgeschehen im Auge und blicken für euch auf die Zahlen und geben am Ende durch, wer das Ganze gewonnen hat.
0: Richtig, ich bleibe hier im Studio und Jan, der ist gleich live vor Ort im Bürgerhaus, wo die Ergebnisse bekannt gegeben werden. 18 Uhr und eine Minute, die Wahllokale sind geschlossen. Jetzt geht's ans Auszählen, würde ich mal sagen.
2: Absolut richtig. Ein paar Wahlhelfer und Wahlhelferinnen werdet ihr heute auch in der Sendung hören. Die sind jetzt natürlich busy, sage ich mal. Die sind jetzt unterwegs und zählen die Stimmen aus, die ihr heute hoffentlich abgegeben habt, sofern ihr denn als Heiderin und Heider wählen durftet. Und mich verschlägt es gleich, wie du schon gesagt hast, ins Heider Bürgerhaus. Da versuche ich dann, die Kandidaten abzugreifen, wenn es in die heiße Phase geht, wenn Zahlen feststehen, wenn wir vielleicht wissen, wie es weitergeht, ob wir eine Stichwahl bekommen. Das ist ja durchaus möglich. Man braucht ja über 50% der Stimmen, um Heider Bürgermeister zu werden. Oder ob es vielleicht doch jemand im ersten Wahlgang schafft, dann kriegt ihr natürlich auch hier bei uns das Interview mit dem Wahlsieger.
0: Sehr schön. Du berichtest gleich live vor Ort. Ich bleibe hier im Studio und habe auch die Zahlen ein wenig im Blick. Wir melden uns dann immer wieder. Wir schalten zu dir rüber ins Bürgerhaus. Und dann würde ich mal sagen, ja, möge der bessere gewinnen. Es geht jetzt fleißig ans Auszählen da draußen. Und dann hören wir uns gleich wieder, würde ich mal sagen.
2: Machen wir so.
0: Zwischendurch gibt es natürlich auch immer die passende Musik. Phil Collins aus den 80ern, Two Hearts am Wahlspezialsonntag am 7. Juni. Ja, wer wird die Wahl gewinnen? Marc Trester, Stefan Schneidewind oder doch Amtsinhaber Oliver Schmidt-Gutzert? Wir haben für euch die Zahlen im Blick und die Interviews. Uns freut es, dass ihr mit am Start seid. 18 Uhr und 2 Minuten. Einen schönen Wahlsonntag euch. Moin, moin.

0: Phil Collins aus den 80ern, Two Hots, hier am Wahlspezialsonntag. Es ist der Sonntag, 7. Juni 2026. Ja, Heide wählt heute oder hat heute gewählt. Um 18 Uhr sind die Wahllokale geschlossen. Ja, wer wird der neue Bürgermeister der Kreisstadt von Dithmarschen? Oliver Schmidt-Gutzart, Marc Trester oder Stefan Schneidewind? Wir sind live vor Ort im Bürgerhaus, schalten später nochmal rüber zu Jan, der sich gerade dahin auf den Weg gemacht hat. Und die Zahlen, sollten die ersten Wahllokale ausgezählt werden, blicken wir natürlich auch sofort darauf. Aber eine Wahl kann ja auch nur mit Wahlhelfern bzw. auch mit einem Wahlleiter ablaufen. Jan hat ein Interview mit Rango Lorenz geführt. Wer das ist und was er so gemacht hat, das erfahren wir jetzt.
1: Ich sitze jetzt bei Herrn Rango Lorenz, Verwaltungswirt, büroleitender Beamter und Fachbereichsleiter Zentrale Aufgaben und Finanzen hier bei der Stadt Heide und jetzt in ganz besonderer Position, nämlich als Gemeindewahlleiter der Heider Bürgermeisterwahl. Erstmal schön, dass Sie die Zeit gefunden haben. Sie machen das nicht zum ersten Mal als Gemeindewahlleiter, sind das vor 8 Jahren bei der vergangenen Wahl schon mal gewesen und dann auch immer wieder zwischendurch als stellvertretender Wahlleiter eingesetzt worden. Erzählen Sie mal, was macht denn ein Wahlleiter eigentlich genau?
2: Der Gemeindewahlleiter trägt die Verantwortung für die ordnungsgemäße Vorbereitung und Durchführung der gesamten Bürgermeisterwahl. Das ist so ganz oberflächlich, so kann man die Aufgabe beschreiben. In Wirklichkeit sind das natürlich unzählige Aufgaben, die im Laufe der 12 Monate zu bewerkstelligen sind.
1: Und der Wahlleiter ist in Heide gesetzlich festgelegt und auch nicht nur in Heide gesetzlich festgelegt, ja eigentlich der Bürgermeister. In dieser Wahl wäre das etwas schwierig, weil der ja nicht ganz unbefangen in die Aufgabe reingehen würde, weil er selber Kandidat ist. Aber trotzdem, Sie als Wahlleiter sind ja nicht alleine. Was für ein Team steht denn da dahinter?
2: Also natürlich auch in Anbetracht der Tatsache, dass wir über 17.000 wahlberechtigte Heiderinnen und Heider haben, steckt dort ein richtig großes und großartiges Team hinter. Zu nennen hier ist natürlich insbesondere unser Wahlexperte, Herr Borchers, der faktisch für mich alle Vorbereitungen trifft. Und je näher wir dann immer an den Wahlsonntag kommen, umso personell stärker wird dieses Team dann auch.
1: Verraten Sie mir doch mal, Sie kennen ja den Vergleich auch zu den anderen Wahlen, sind da ja auch immer beteiligt gewesen bei zum Beispiel der Bundestagswahl im vergangenen Jahr oder der Kommunalwahl vor, es sind jetzt 3 Jahre inzwischen schon. Kann man den Aufwand da vergleichen oder wo liegen die Unterschiede in den Wahlen?
2: Also im Bereich der Vorbereitung einer solchen Wahl und auch in der Nachbereitung sind die Aufgaben völlig gleich. Da sind kaum Unterschiede festzustellen. Allerdings in der Wahlhandlung selber, also am Wahlsonntag in der Zeit zwischen 8 und 18 Uhr und der anschließenden öffentlichen Auszählung, da gibt es schon Unterschiede. Bei der Bürgermeisterwahl stehen ja hier in Heide 3 Bürgermeisterkandidaten zur Verfügung. Da ist die Auszählung verhältnismäßig einfach, im Gegensatz wie zum Beispiel einer Bundestagswahl, wo es ja Erst- und Zweitstimmen gibt. Da ist natürlich die Auszählung nach 18 Uhr aufwendiger als jetzt hier bei der bevorstehenden Bürgermeisterwahl.
1: Eine spannende Frage, die wir jetzt ja auch schon mal klären können. Wir nehmen das Ganze hier am Donnerstag vorm Wahlsonntag auf. Wie sieht es denn aktuell aus mit so Statistiken, die man nennen kann, zum Beispiel hinsichtlich Briefwählerschaft?
2: Im Gegensatz zur letzten Bürgermeisterwahl vor 8 Jahren ist sehr auffallend, dass wir in diesem Jahr eine Vielzahl von Briefwählerinnen und Briefwählern haben. Wir haben mit Stand heute, also Donnerstag, bereits über 2300 Anträge erhalten. Wenn ich das vergleiche, vor 8 Jahren lagen wir bei 1700 Anträgen, also schon ein Anstieg um 600 Briefwählerinnen und Briefwähler.
1: Was glauben Sie denn, ab wann kann man mit einem Ergebnis rechnen? Die Wahllokale sind, wenn das hier ausgestrahlt wird, ja schon zu. Wann nehmen Sie quasi Ihre Rolle ein, betreten die Bühne im Bürgerhaus und sagen, so und so ist es gelaufen?
2: Da eine Prognose abzugeben, ist sehr schwierig. Ich gehe davon aus, dass die ersten Ergebnisse um 18.30 Uhr eingehen werden und dass sich das dann ungefähr bis 19.15 Uhr oder bis 19.30 Uhr streckt. Wichtig ist, wir warten auf das letzte Wahllokal, weil wir schon die Parole herausgegeben haben, dass die Sorgfalt vor Schnelligkeit ist. Also wenn ein Wahllokal Schwierigkeiten haben sollte bei der Auszählung, dann sollen die auch die Zeit bekommen, die sie benötigen.
1: Es wird ja dann noch erst ein vorläufiges Wahlergebnis rausgegeben. Das amtliche Ergebnis lässt dann noch ein paar Wochen auf sich warten. Eine Frage zum Abschluss geht auch nochmal in Richtung Prognose. Und ich werde Sie kaum nach einer Prognose fragen können, wie denn die Wahl ausgeht. Aber das Thema Stichwahl würde ich da nochmal aufgreifen wollen. Wir haben drei Kandidaten. Glauben Sie denn, Stand jetzt Donnerstag, dass es zu einer Stichwahl kommen wird? Und wenn ja, freuen Sie sich dann darauf, Ihre Aufgaben quasi weiter durchführen zu können?
2: Da musste ich jetzt ein bisschen schmunzeln, weil als Gemeindewahlleiter bin ich natürlich zur absoluten Neutralität verpflichtet. Insofern wage ich da keine Prognose. Aber was ich natürlich sagen kann, und das ist Fakt, dass der Tag für eine Stichwahl bereits feststeht. Das ist dann der Wahlsonntag, der 28. Juni, wo dann im Falle, falls bei der Hauptwahl es keinen Kandidaten gelingt, die Mehrheit der Stimmen für sich zu vereinen, also mehr als 50% der Stimmen zu vereinen, dass es dann zur Stichwahl kommt, würden wir dann am 28. Juni durchführen.
1: Da sehen wir uns dann vielleicht auch schon wieder, je nachdem, wie der heutige Wahltag ausgeht. Vielen lieben Dank an Sie, Rango Lorenz, Gemeindewahlleiter der Haider Bürgermeisterwahl.
2: Vielen Dank fürs Interview.
0: Festkönnen.

0: und schauen, was sie so von sich erzählen.
1: Mein Name ist Oliver Schmidt-Gutzart, ich bin 57 Jahre alt, ich bin geschieden, habe einen 20-jährigen Sohn, der dieses Jahr Abitur macht in der Schweiz. Da lebt er auch, wir sehen uns relativ häufig. Ich bin seit 8 Jahren Amtsinhaber, ich war davor 15 Jahre im Ausland tätig bei internationalen Organisationen, 10 Jahre auf dem Balkan für die OSZE und 4 Jahre für die Europäische Union. In Afghanistan habe da schon viel Verwaltungserfahrung gesammelt, hatte auch immer schon Führungspositionen und ich bin 2015 zurückgekehrt in meine Heimat Schleswig-Holstein. Mein Traum war es in den letzten Jahren tatsächlich, Bürgermeister einer Mittelstadt zu werden und in Heide habe ich mich verliebt.
2: Mein Name ist Marc Trester. Ich bin hier in Heide 1971 geboren worden und seit dieser Zeit lebe ich hier in Heide, arbeite hier in Heide. Ich bin hier zur Schule gegangen und in den Kindergarten. Und ich bin in zweiter Ehe verheiratet, habe aus der ersten Ehe eine ganz tolle Tochter, Emily. Und das war's.
3: Ja, mein Name ist Stefan Schneiderwind. Ich bin 49 Jahre alt, wohne in Heide und bin im Jahr 1976 in Stralsund geboren. Also ich bin zugezogen da und in der Zwischenzeit habe ich ein paar Jahre schon in der Dithmarschen gewohnt, das war in der Nähe von Marne, 5 Jahre in Bremen, also so, dass ich überall mal Einblicke gewinnen konnte und die ich dann hier in Heide mit einbringen kann.
0: Vielen Dank. Ja, noch ein kleiner Hinweis. 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Und jetzt ist es soweit. Wir schalten zum allerersten Mal live rüber zu Jan ins Burgerhaus. Hallo Jan.
4: Hallo Lasse. Schön, dass ich auch von hier jetzt das erste Mal sprechen kann. Ich hoffe, der Empfang ist gut. Wenn nicht, dann teilt mir das gerne gleich nochmal mit. Ja, ich bin jetzt im Heider Bürgerhaus frisch gerade eingetroffen. Es ist schon ein bisschen voll. Es sind ein paar Tische, ein paar Stühle aufgebaut. Die füllen sich langsam auch immer mehr. Immer mehr Leute kommen jetzt auch rein. Und ja, wie du schon gesagt hast und Rango Lorenz ja auch gesagt hast, wir rechnen hier mit Ergebnissen in so circa einer Viertelstunde, vielleicht Viertel bis halben Stunde. Und dann werdet ihr auch vermehrt von mir hören. So viel erstmal von mir jetzt hier. Wir sind alle gespannt, wie es weitergeht. Zurück zu dir ins Studio, Lasse Schröder.
0: Perfekt, danke dir. Ich melde mich gleich auch noch einmal. Und zwar werden wir da noch einmal die Wahlhelfer der Heider Bürgermeisterwahl vorstellen. Nach Lady Gaga und Pokerface hier im Wahlspezial. Schönen Abend euch.

0: Lady Gaga war das mit Pokerface hier um 18.22 Uhr im großen Westküste FM-Wahlspezial live zur Haider Bürgermeisterwahl 2026. Ja, mit Jan haben wir ja gerade schon gesprochen. Da schalten wir auch gleich noch einmal hin. Aber so eine Wahl kann ja auch nur funktionieren, wenn es genügend Wahlhelferinnen und Wahlhelfer gibt. Jan hat zwei getroffen, Ture und Eriona. Sie sind 20 und 18 Jahre alt, also sehr junge Wahlhelferinnen und Helfer. Was die so erzählt haben, warum sie mitmachen und was sie daran fasziniert, das hören wir jetzt.
1: 14 Wahllokale bzw. offiziell Wahlräume gibt es bei dieser Bürgermeisterwahl im ganzen Stadtgebiet. Insgesamt sind dabei ca. 170 Wahlhelferinnen und Wahlhelfer im Einsatz, welche die Wahlberechtigungen überprüfen, Stimmzettel herausgeben und natürlich nach Schließung der Wahllokale die Stimmen auszählen. Einer von ihnen ist Ture Maas. Er ist 20 Jahre alt und studiert Jura in Hamburg. Ich habe ihn kurz nach 10 Uhr in seinem Wahlraum, dem Wahlraum Nummer 3 im DRK-Zentrum, besucht und gefragt, warum er sich dazu entschieden hat, erstmals Wahlhelfer zu sein.
2: Also der Impuls dafür kam aus meiner Familie. Außerdem finde ich, es gibt in Deutschland zu wenig ehrenamtliche Helfer. Das betrifft nicht nur meine Altersgruppe, auch wenn uns das ja gerne nachgesagt wird. Das betrifft vor allem auch ältere und insbesondere die berufstätigen Generationen. Und da finde ich das besonders wichtig, sich für sowas einzusetzen und ehrenamtliche Arbeit zu leisten, weil das sehr erfüllend ist und mir macht der Wahltag bisher auch sehr viel Spaß.
1: Noch ein bisschen jünger als Ture ist Eriona Abbazi. Sie ist 18 Jahre alt und Schülerin am Werner-Heisenberg-Gymnasium in Heide. Im Gegensatz zu Ture ist sie aber nicht zum ersten Mal als Wahlhelferin im Einsatz.
3: Ja, also ich war tatsächlich beim ersten Mal zur Europawahl vor 2 Jahren, 2024. Und da war ich auch in Heide und war auch Beisitzerin, also Wahlhelferin, genau zur Europawahl.
1: Eriona ist in Wahlraum 7 in der Kindertagesstätte Sausewind ganz im Süden der Stadt eingesetzt. Sie fasziniert an dem Ehrenamt der Wahlhelferin insbesondere der Blick hinter die Kulissen.
3: Weil man sieht ja sonst im Fernsehen nur, ja, man geht hin, gibt seine Stimme ab und dann sieht man die Ergebnisse. Und da steckt einfach so viel mehr hinter. Und wenn man das alles mal sieht und auch selber, sage ich mal, betreuen darf, dass auch alles ordnungsgemäß verläuft, das gibt einem schon ein Gefühl von Sicherheit, würde ich sagen.
1: Es ist ein langer Sonntag für Ture und Eriona. Im Wahlraum 3 zum Beispiel war Antreten um 7.15 Uhr, bevor dann um 8 Uhr die Wahllokale die Türen öffneten. Für Eriona als Schülerin vermutlich nicht ganz so schwer, so früh aufzustehen. Aber ist das für Jurastudent Ture eine genauso normale Aufstehenszeit?
2: Das war es früher und ist es auch bis vor kurzem noch gewesen. Inzwischen darf ich glücklicherweise ein bisschen später aufstehen. Aber nein, das ist tatsächlich eine relativ normale Aufstehenszeit für mich.
1: Beide haben die erste Schicht in ihrem Wahlraum von 8 bis 13 Uhr übernommen. Bei der Auszählung ab 18 Uhr sind dann aber alle Wahlhelferinnen und Helfer ihres Wahlraums wieder im Einsatz. Auch Ture und Eriona.
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0: Ja, gleich sollten wir so langsam die ersten Ergebnisse hören. Wir schalten gleich nochmal live zu Jan Henningstier ins Bürgerhaus nach 90er Musik von Mr. President. Ja.

0: Mit Mr. President geht es hier durch den Wahlabend um 18 Uhr und 29 Minuten. Ihr hört die Stimmen im Hintergrund. Das heißt, wir sind bei Jan im Bürgerhaus. Jan, was gibt's Neues?
1: Ja, leider ergebnistechnisch noch gar nicht so viel. Wir haben es jetzt ziemlich exakt 18.30 Uhr. Oh, und just in diesem Moment kommt ein erstes Ergebnis rein.
0: Es
1: sagt uns Folgendes. Oliver Schmidt-Guzart führend mit 50,9%. Der erste ausgezählte Wahlbezirk, da wollen wir doch gleich mal schauen, welcher das denn gewesen ist. Wie gesagt, Oliver Schmidt-Guzart dort, wenn es nach diesem Wahlbezirk ginge, hätte er die Bürgermeisterwahl jetzt schon in der Tasche. Auf Platz 2, dahinter dann Marc Trester. Jetzt muss ich nochmal genau nachgucken, wie hoch denn da die Ergebniszahl jetzt ist. Das sind 25,9% und auf dem, 35,9% und dahinter dann auf dem dritten Platz Stefan Schneidewind 13,1% aktuell. Zumindest nach dem ersten ausgezählten Wahlbezirk. Wir haben eine erste Zahl. Damit gehen wir jetzt weiter in die kommenden Auszählungen. Wir sind sehr gespannt, wie es denn da weitergehen wird. Ansonsten, ja, das bringen wir jetzt mein ganzes Konzept natürlich durcheinander. Man rechnet in dem Moment, das ist natürlich Wahnsinn. Die Stimmung war natürlich jetzt gerade eben auch sehr aufgeregt. So, das erste Ergebnis, das hat sofort alle Blicke Richtung Leinwand gezogen, die hier ja ganz präsent im Bürgerhaus aufgebaut ist. Auf der linken Seite des Bürgerhauses haben wir außerdem Stellwände mit Pinnwänden, wo später die einzelnen die einzelnen Wahlraumergebnisse nochmal separat händisch aufgehängt werden. Es bleibt also weiterhin spannend. Wie gesagt, erster Wahlbezirk. Es ist übrigens die Kindertagesstätte Sausewind, der Wahlbezirk Nummer 007, also ganz im Süden der Stadt, wo wir ja vorhin auch Iriona gehört haben, der als erstes fertig geworden ist. Da hat Iriona wohl ganz fleißig gezählt, kann man so sagen.
0: Ja, das kann man wohl so sagen. Und wenn man jetzt, da ja schon der erste Stimmbezirk ausgezählt ist, man hat ja auch, wir haben ja die Wahl die letzten Wochen und Monate sehr, sehr, sehr, sehr stark verfolgt und so. Was meinst du, welche Themen waren den Heiderinnen und Heider besonders wichtig bei dieser Wahl?
1: Ja, also das hat man viel in den vorherigen Triellen, wie sie ja immer genannt wurden, in den Podiumsdiskussionen rausgehört. Da ging es weiterhin auch um so Heider-Stadt-Themen, die vor längerer Zeit bestimmt noch sehr viel präsenter waren, aber auch heute noch Thema sind. Da geht es um das Thema Jugendkriminalität zum Beispiel, war ja auf dem Heider-Südermarkt ein großes Thema. Andere Themen, die auch angesprochen wurden, ist der Umbau, der Neubau der Straße Hölle. Es gibt ja hier in Heide dann eben die Straße Hölle, wo neu gebaut wurde. Dann geht es, und ein weiteres großes Thema im Heider Bürgermeisterwahlkampf war auch ein geplantes Neubaugebiet im Heider Stadtteil Süderholm. Auch da viele verschiedene Meinungen. Also das sind so die Themen, wo es ganz besonders viele verschiedene Meinungen gibt. Ansonsten das Thema Heide als Fahrradstadt oder inwieweit Fahrradwege ausgebaut werden müssen und in welche Richtung. Das sind große Themen in der Heider Stadtpolitik und auch im Bürgermeisterwahlkampf gewesen.
0: Ich wollte dich ungern unterbrechen, aber ich sehe hier gerade im Live-Ticker 18.30 Uhr, der zweite Stimmbezirk ist ausgezählt. Und zwar der Stimmbezirk 001 Kinderstätte Morgenstern. Ich schaue mal ganz kurz nach.
1: Ja, du hast absolut recht.
0: Richtig.
1: Ich habe die Zahlen auch für dich.
0: Ja, perfekt.
1: 55,1% Oliver Schmidt-Guzart baut seinen Vorsprung vor Marc Friedrich Tester sogar aus. Marc Friedrich Tester jetzt bei 34,2, Stefan Schneidewind auf 10,7. Wenn man mal konkret reinschauen möchte in den Wahlbezirk 001, hier kommt Oliver Schmidt-Guzart auf 59,7%, Marc Trester 32,2 und Stefan Schneidewind 8,1. Also nach den ersten zwei Wahlbezirken zeichnet sich eine klare Führung des aktuellen Bürgermeisters Oliver Schmidt-Guzart ab. Ob das so bleiben wird, bleibt vorerst weiter abzuwarten. Aber wir bekommen eine Idee, in welche Richtung der heutige Wahlabend gehen wird.
0: Das stimmt. Oliver Schmidt-Guzart führt die Bürgermeisterwahl aktuell an. Wir melden uns gleich nochmal, Jan, und dir weiterhin viel Spaß im Bürgerhaus.

0: Es ist und bleibt spannend hier an diesem Wahlspezialsonntag gleich um 18:37 Uhr. Wir gehen zurück zu Jan ins Bürgerhaus, denn es sind neue Stimmbezirke ausgezählt worden. Hallo Jan.
1: Hallo Lasse. Ja, das ist absolut richtig. Wir sind mit 2 Stimmbezirken in den letzten Song gestartet und jetzt aktuell sind wir tatsächlich bei 6, sogar jetzt taufrisch der 6. reingekommen. Oliver Schmidt-Buzart weiterhin über der magischen 50%-Marke, 50,7, zumindest nach meinen neuen Zahlen. Stefan Schneidewind bei 11,5% und Marc Trester 37,8. Neu dazugekommen sind jetzt Stimmbezirk Nordica Hotel Berlin, das ist Nummer 5. Werner Heisenberg Gymnasium Nummer 13, das dürfte dich natürlich freuen.
0: Jawohl.
1: Die Evangelisch-Lutherische Erlöserkirchengemeinde und das Deutsche Rote Kreuz haben wir jetzt fix ausgezählt, auf jeden Fall. Es bleibt also weiterhin jetzt eine spannende Frage. Es wurde, da habe ich gerade eben in Gesprächen auch nochmal rausgehört, im Vorfeld natürlich viel darauf gesetzt, dass es eine Stichwahl geben wird. Allerdings, wenn die Wahlergebnisse sich weiter so entwickeln, es bleibt weiterhin sehr spannend, könnte es tatsächlich sein, dass wir schon im ersten Wahlgang heute einen Gewinner erleben werden.
0: Das wär's ja. Also ich wollte gerade sagen, der Abstand von Oliver Schmidt-Guzart ist jetzt ein bisschen geschrumpft, aber er ist noch aktuell bei 50,7%. Im Moment hätte er gewonnen. Da fehlen ja aber auch noch Wahlbezirke, das muss man ja dazu sagen. Wie realistisch würdest du sagen, ist jetzt schon die grobe Orientierung? Kann sich da nochmal einiges nach oben bewegen von Schneidewind und Trester? Oder meinst du, dass bei Schmidt-Guzart, dass das ja schon alles in trockenen Tüchern ist?
1: Also in trockenen Küchern ist hier definitiv noch gar nichts. Wir haben jetzt wieder einen neuen Stimmbezirk reinbekommen. Da hat Oliver Schmidt-Guzart tatsächlich schon wieder dazu gewonnen. Der liegt jetzt bei 51,3 nach 7 ausgezählten Gebieten. Nichtsdestotrotz, das ist ein Vorsprung von 1,3% auf die absolute Mehrheitsmarke von 50%. Hier kann wirklich noch viel passieren. Aber wie gesagt, es kristallisiert sich ganz klar die Frage heraus inzwischen, ob wir eine Stichwahl bekommen zwischen CDU-Kandidat Marc Trester und SPD-Kandidat Oliver Schmidt-Guzart oder ob der Amtsinhaber tatsächlich weiterhin für 8 Jahre schon jetzt als gewählter Bürgermeister auch Bürgermeister bleibt.
0: Das heißt, es könnte ja sogar sein, dass der letzte oder die letzten beiden Stimmbezirke, dass sich da nochmal alles entscheiden wird, ob es eine Stichwahl geben wird oder nicht.
1: Absolut. Und deswegen würde ich sagen, bleiben wir auch weiter bis zum Schluss, bis zum letzten ausgezählten Wahlbezirk auf Sendung.
0: Sehr schön. Wenn sich da noch irgendwas ergibt, dann melden wir uns wieder bei dir zurück ins Bürgerhaus, ne?
1: Machen wir so.
0: Perfekto.

0: 18 Uhr und 47 Minuten hier im großen Westküste FM Wahlspezial. Am Wahlsonntag, ja, wer wird der neue Bürgermeister der Stadt Heide für die nächsten 8 Jahre? Wir schalten wieder rüber zu Jan ins Bürgerhaus, denn Jan hat seinen ersten Interviewpartner.
1: Absolut richtig. Bei mir steht Stefan Schneidewind, der Kandidat bei der Heider Bürgermeisterwahl für die Partei Bündnis 90 Die Grünen. Und wir haben inzwischen auch 9 ausgezählte Wahlbezirke. Demnach kommen sie aktuell auf 11,3%. Ich glaube, man könnte an dieser Stelle dann schon sagen, auch in einem möglichen Rennen um die Stichwahl sind sie da. Man fragt ja an der Stelle immer so ein bisschen, woran hat es gelegen? Hat es vielleicht daran gelegen, dass sie zu spät ihre Kandidatur bekannt gegeben haben, oder ist Heide Zeit für einen grünen Bürgermeister?
2: Das ist eine schwierige Frage, die ich heute eigentlich nicht so beantworten kann. Ich finde es trotzdem richtig, diesen Schritt gegangen zu sein, und ich bin auch stolz drauf, ihn, und ich bin auch dankbar dafür, dass ich ihn gehen durfte, dankbar gegenüber meinem Ortsverein, der mich halt einstimmig gewählt hat für die Wahl. Und insofern, wir konnten unsere Themen setzen an der Stelle. Wir haben eine Reichweite, eine Sichtbarkeit mit unseren Ideen in den letzten Tagen und Wochen bewältigen können und erreichen können. Insofern sehe ich das trotzdem als Erfolg, als eine solide Basis an, um auch zukünftig dann halt aus der Ratsversammlung den Themen oder an den Themen weiterzuarbeiten.
1: Der Heider Stadtpolitik treu, höre ich da auf jeden Fall.
0: Wenn ich mich einmal ganz kurz dazwischen melden darf, irgendwie war der Empfang gerade ein wenig weg.
1: Okay, der Empfang war nicht so gut.
0: Ja.
1: Ich hoffe, das regelt sich jetzt wieder ein bisschen hin. Lasse, sag mir mal bitte kurz, ob das wieder passt jetzt.
0: Irgendwie war das jetzt ein bisschen abgehakt. Hast du etwas anderes gemacht?
1: Eigentlich nicht. Sonst müssen wir einmal schauen, dass wir dann quasi einmal nochmal wieder kurz vielleicht in einen Song oder ein kurzes Musikbett gehen und ich mal, ob ich da was fixen kann.
0: Ja, das kriegen wir hin. Wir melden uns wieder gleich live vom Heider Bürgerhaus zur Bürgermeisterwahl 2026 in Heide.

0: Doro war das hier im Wahlspezial. Ja, wir müssen ihn wieder runter machen, denn wir gehen wieder rüber ins Bürgerhaus zu Jan-Henning Stier.
1: Im zweiten Anlauf im Interview mit Bürgermeisterkandidat Stefan Schneidewind von den Grünen. Danke für Ihre Geduld auf jeden Fall an der Stelle. Wir haben zwischendurch auch wieder einen neuen ausgezählten Wahlbezirk bekommen, den 10. dann insgesamt. Sie landen jetzt aktuell bei 11,4%. Und ich stelle Ihnen die Frage nochmal, ist das ein Ergebnis, mit dem Sie sich zufrieden geben würden? Und würden Sie nicht auch sagen, da wäre vielleicht mehr gegangen, woran hat es dann gelegen?
2: Ja, mehr wäre natürlich gegangen. Ne? Es gibt ja 100% Stimmen zu verteilen, sicherlich. Realistisch wäre das aber auch nicht. Aber ich bin zufrieden damit, weil ich stolz darauf bin, diesen Schritt der Bürgermeisterkandidatur gegangen zu sein und auch dankbar dafür an meinen Ortsverein, dass ich kandidieren konnte und dort auch gewählt worden bin. Und wir als grüne Partei dann halt Ideen und Vorschläge machen konnten, wie wir uns Heide für die Zukunft vorstellen konnten. Es hat heute nicht geklappt, deswegen werden wir weiterhin tatkräftig in der Ratsversammlung, in den Ausschüssen weiterarbeiten, um unsere Ideen und Vorstellungen mit einzubringen, um Heide zukunftsfähiger aufzustellen.
1: Ich leite jetzt mal daraus ab, dass da noch keine personellen Konsequenzen folgen. Das heißt, Sie werden Ihren Mandat auf jeden Fall dann auch halten. Sehe ich das richtig?
2: Das ist vollkommen richtig, ja.
1: Dann bleibt ja jetzt eigentlich auch nur noch die spannende Frage zu klären. Sollte es heute zu einer Stichwahl kommen? Die Überraschung steht ja so ein bisschen im Haus. Es hat ja in Heide nicht so unbedingt jemand damit gerechnet, dass wir keinen zweiten Wahlgang brauchen. Aber sollte er doch kommen, werden Sie dann eine Wahlempfehlung für Ihre Wählerinnen und Wähler aussprechen?
2: Das kann ich mir sehr gut vorstellen. Heute werde ich das mit Sicherheit nicht tun, weil dafür wäre es zu zeitnah, aber sehr, sehr gut vorstellbar.
1: Alles klar. Vielen lieben Dank, Stefan Schneidewind, Bürgermeisterkandidat der Partei Bündnis 90 Die Grünen.
2: Vielen Dank fürs Interview.
0: Und vielen Dank dir, Janja. Jetzt weiß ich auch, glaube ich, woran es gelegen hat. Ich habe mein Mikrofon mal runtergemacht. Ich habe einfach nur euch den Platz dafür gegeben.
1: Ja, passt. Vielen lieben Dank.
2: Ja, danke.
0: Gut, ich glaube, der Herr Stier ist schon weiter gewesen. Dann kommen wir wieder zurück zur Musik. Oder Jan, hörst du mich?
1: Ich höre dich. Ja, Lasse, was
0: perfekt.
1: Gibt's Neues?
0: Es gibt was Neues. Und zwar habe ich nun gerade den Zuhörerinnen und Zuhörern erklärt. Ich habe mein Mikrofon ganz runter gemacht, sonst hatte ich mich auch noch damit drin. Ich habe euch nur die Bühne gegeben. Ich glaube, das war besser. So hat man euch auf jeden Fall verstanden.
1: Ganz fantastisch. Bei Westküste FM sind die Zuhörerinnen und Zuhörer live dabei, wie Radio gemacht wird. Und
0: Richtig.
1: Noch zusätzlich erklärt, ist das nicht fantastisch?
0: Perfekt. Ich sehe hier gerade bei mir im Live-Ticker, der 11. Stimmbezirk ist ausgezählt. Oliver Schmidt-Gutzert, der Abstand geht wieder ein wenig nach unten. 50,5% jetzt. Marc Tresser 37,8% und Stefan Schneiderwin 11,7%. Sind die Reaktionen oder sind die Zahlen auch schon im Bürgerhaus angekommen?
1: Die Zahlen sind im Bürgerhaus angekommen. Ich bin noch im Nebenraum, aber ich habe ein kurzes Aufblicken gehört, sage ich mal tatsächlich. Und ich glaube, es hatte der nächste Kandidat auf den Weg ins Bürgerhaus gemacht. Wer das ist, das hört ihr dann vielleicht nach dem nächsten Song.
0: Perfekt, dann melden wir uns gleich wieder. Bis dann! So, zweiter Versuch mit Dancer Kuduro. Passend für diesen Wahlabend an den sonnigen Sonntag. 18:54 ist es. Moin Moin Westküste, schönen Abend euch.

18 Uhr und 57 Minuten haben wir es hier im großen Westküste FM-Wahlspezial live zur Heider Bürgermeisterwahl. Es bleibt spannend, würde ich mal sagen. 11 von 14 Stimmbezirke sind ausgezählt. Wir schalten gleich live wieder zu Jan ins Bürgerhaus. Amtsinhaber Oliver Schmidt-Gutzart führt immer noch, aber knapp mit 50,5%, gefolgt von Marc Tresser von der CDU mit 37,8% und Stefan Schneidewind von den Grünen mit 11,7%. Es geht gleich wieder live rüber ins Bürgerhaus nach Elton John und seinem Crocodile Walk hier im Wahlspezial. 18 Uhr und 58 Minuten. Es bleibt spannend, also bleibt unbedingt dran. Schönen Abend wünsche ich euch.

0: Elton John und sein Crocodile Rock waren das hier um 19 Uhr und gleich 2 Minuten im großen Westküste FM Wahlspezial. Und der nächste Stimmbezirk ist ausgezählt. Wir gehen wieder rüber zu Jan ins Bürgerhaus.
1: Ja, hallo Lasse. Ich bin immer noch im Bürgerhaus und wir haben jetzt 12 von 14 ausgezählten Stimmbezirken. Der letzte, der dazugekommen ist, ist Nummer 6, Kindertagesstätte Auferstehung. Und am Gesamtbild hat sich eigentlich wenig geändert, muss man sagen. Aber nichtsdestotrotz wird immer klarer, wie dieser Abend ausgehen könnte. Oliver Schmidt-Guzart, der aktuelle Haider Bürgermeister und Kandidat von der SPD, steht bei 50,6%, immer noch knapp über der 50% absolute Mehrheit-Marke, die er braucht, um schon heute Bürgermeister zu bleiben. Marc-Friedrich Trester 37,5%, der Kandidat von der CDU, und Stefan Schneidewind von den Grünen bei 11,9%, weiterhin unter 12%. Es bleibt also weiterhin, auch bei 2 Wahlbezirken, die noch übrig bleiben, spannend. Da hat sich gerade wieder was aktualisiert. Es sind weiterhin 12 ausgezählte Wahlbezirke. Also, Oliver Schmidt-Guzart, für den könnte das tatsächlich ein glorreicher Abend werden. Vor allem, wenn man mal beachtet, und das habe ich gerade eben im Gespräch auch nochmal rausgehört, Süderholm, der Haider Ortsteil am Haider Stadtrand im Osten, eigentlich ja eine CDU-Hochburg, und selbst da Marc Trester nicht erfolgreich gewesen. Ganz, ganz knapp gegen Oliver Schmidt-Guzart verloren. Wenn man mal in den Wahlbezirk 14 Schulen am Moor schaut, da liegt Oliver Schmidt-Guzart mit 45% knapp vor Marc Trester mit 43,7%, Schneidewind hier bei 11,3%. Also, und man könnte da auch nicht sagen, dass es einer mangelnden Wahlbeteiligung liegt, denn Süderholm mit einer Wahlbeteiligung von tatsächlich 45%, einer der Bezirke mit höherer Wahlbeteiligung. Oliver Schmidt-Guzart also weiterhin vorne und auch weiterhin ganz knapp vor der absoluten Mehrheit.
0: Wie ist denn aktuell die Stimmung vor Ort? Merkt man schon, dass es die Entscheidung im ersten Wahlgang geben könnte und es zu keiner Stichwahl kommen könnte?
1: Also die Gespräche werden lauter und intensiver, und es hat sich auch weiterhin, da habe ich mich vorhin verschaut, kein weiterer Bürgermeisterkandidat hier eingefunden. Stefan Schneidewind weiterhin führt gute Gespräche. Er wirkt jetzt auch nicht unglaublich enttäuscht, sage ich mal. Also ich denke mal, also man kann da aus dem Gesicht rauslesen, dass er schon auch damit gerechnet hat, dass es für ihn heute nicht reichen wird. Aber weiterhin flimmert es so ein bisschen, ob es dann heute schon der letzte Wahlabend bei der Bürgermeisterwahl in Haide bleibt.
0: Und du hattest ja gesagt, 12 von 14 sind ausgezählt. Das heißt, so langsam kommen wir ja auch schon zum Ende. Kann sich da noch viel nach oben und unten bewegen? Und wann wird das, oder wann rechnen die damit, wann das Endergebnis feststeht?
1: Also, wann man mit einem Endergebnis rechnen kann, das ist halt immer so die Frage. Es gibt immer so den Pulk an Wahlbezirken, die sich zwischendurch fertig machen. Und ganz am Ende kann es natürlich sein, dass es in Wahlbezirken vielleicht zu Problemen gekommen ist, dass man sich beim ersten Mal verzählt hat. Alle Wahlhelferinnen und Wahlhelfer sind ja angehalten, doppelt und dreifach zu zählen natürlich, damit wir auf jeden Fall hier nicht mit einem unstimmigen Ergebnis rausgehen. 2 Wahlbezirke, wie gesagt, fehlen noch. Das sind Grund- und Regionalschule Loher Weg und die Jugendherberge in Haide. Je nachdem, wie lange die noch brauchen, kann sich das hier durchaus natürlich noch bis 1915, 1930 hinziehen. Länger, ich sage jetzt mal aus meiner Sicht, auch hoffentlich nicht, aber natürlich, wie gesagt, geht es darum, dass die Auszählung zu absoluter Sicherheit korrekt vonstatten geht.
0: Jetzt habe ich ja gerade eine kleine Info bekommen. Wir hatten ja auch in Haide eine hohe Briefwahlquote, ich glaube von 13%. Sind die schon mit einberechnet oder fehlen diese Stimmen auch noch?
1: Die Briefwahlstimmen werden den jeweiligen Wahlbezirksstimmen dazugerechnet. Das hat mir Wahlleiter Rango Lorenz im Rahmen des Interviews nochmal bestätigt.
0: Sehr schön. Das heißt, es kann sich nur noch um wenige Minuten handeln, bis wir ein Endergebnis haben. Wir schalten, glaube ich, gleich wieder zu dir rüber und hoffen, dass die letzten 2 Stimmbezirke auch kommen. Und du meldest dich dann wieder, wenn Oliver Schmidt-Guzart oder auch Marc Trester sich so langsam ins Bürgerhaus bewegen, oder?
1: Das machen wir so. Vielen lieben Dank, Lasse Schröder.
0: Perfekt. Bis dann.

0: 19 Uhr und 12 Minuten. Ja, Crow war das mit Einmal um die Welt. Ja, ob Oliver Schmidt-Gutzeit auch noch einmal um die Welt reisen kann, wissen wir noch nicht, wenn er vielleicht die nächsten 8 Jahre Bürgermeister bleibt in Heide. Jan, wie schaut's aus? Kann Oliver Schmidt-Gutzeit davon ausgehen, dass er auch die nächsten 8 Jahre Bürgermeister bleibt?
1: Ja, es bleibt weiterhin die spannende Frage natürlich. Man könnte an dieser Stelle natürlich auch schon mal perspektivisch in die Zukunft denken. Das heißt natürlich, sollte Oliver Schmidt-Gutzeit durch die letzten 2 Wahlbezirke doch noch unter die 50%-Marke fallen, dann wäre eine Stichwahl notwendig. Die würde stattfinden am Sonntag, den 28. Juni. Aber natürlich würde Oliver Schmidt-Gutzeit da mit ordentlich Rückenwind reingehen. Das heißt, selbst wenn wir bei einer Stichwahl bleiben würden, bleibt es doch an dieser Stelle, soweit würde ich mich aus dem Fenster lehnen, kann man doch recht wahrscheinlich sagen, dass Oliver Schmidt-Gutzeit auch bis 2034 noch Bürgermeister bleiben wird. Sicher ist es noch nicht.
0: Hallo?
1: Diese Prognose kann man an dieser Stelle...
0: Ja, du warst eben ganz kurz weg, aber erzähl ruhig weiter.
1: Bis wohin hat man mich gehört? Das ist ja wieder, es ist wieder Live-Radio schlechthin. Ich hoffe, ich bin jetzt gut zu verstehen.
0: Ja, jetzt wieder.
1: Oliver Schmidt-Gutzeit, also wenn man perspektivisch schaut, die Stichwahl würde ja am 28. Juni stattfinden. Selbst wenn Oliver Schmidt-Gutzeit heute die 50%-Marke nicht reißen sollte, dann würde er natürlich mit ordentlich Rückenwind in diese Stichwahl gehen und dementsprechend kann man die Prognose durchaus wagen, soweit würde ich mich aus dem Fenster lehnen, dass er auch bis 2034 Bürgermeister in Heide bleibt.
0: Die Wahlbeteiligung, so sehe ich es aktuell, ist bei 41,2%. Das ist jetzt nicht besonders viel. Was meinst du, woran hat es gelegen, dass die Wahlbeteiligung nur bei knapp über 40% liegt? Denn man muss ja sagen, auf jeden Fall habe ich das wahrgenommen, in dem Bereich Social Media haben ja alle 3 Kandidaten sehr viel reingesteckt. Also ich weiß, Herr Schmidt-Gutzeit, der hat immer von seinem Wochenbericht hat er gemacht, Marc Trester von der CDU hat sehr viel in dem Bereich Social Media gesteckt und auch Stefan Schneidewind. Was meinst du, woran liegt da die geringe Wahlbeteiligung?
1: Ja, das ist natürlich immer so eine gute Frage. Du hast absolut recht. 41,2% beträgt die aktuell. Das ist unter den 50%, die zum Beispiel Stefan Schneidewind vor kurzem auf Social Media noch, ich sag jetzt mal, gefordert hatte oder sich gewünscht hat auf jeden Fall. Natürlich muss man auf der einen Seite sagen, dass Kommunalwahlen immer schwierig sind hinsichtlich einer hohen Wahlbeteiligung. Die Bundestagswahl und auch Landtagswahlen, die erfahren ein großes mediales Echo in der Presse. Da wissen die Leute, dass die stattfindet und wissen, wen sie wählen und wann sie wählen gehen sollen. Bei Kommunalwahlen ist es immer ein bisschen schwieriger. Die Leute denken vielleicht auch, das ist nicht so dicht an ihnen dran. Deswegen bewegen sie sich da nicht zur Urne. Ich habe dann heute Morgen habe ich ja die Interviews geführt mit den beiden Wahlhelfern und Wahlhelferinnen. Da war das Wetter zusätzlich auch noch schlecht. Da gibt es ja auch immer den Effekt des schönen Wetterwählers, sag ich mal. So, wenn man sowieso den Sonntagsspaziergang macht, dann kann man auch gleich zum Wahllokal gehen. Nur hat sich das Wetter natürlich am

0: um einen O-Ton, um eine kurze Stimme fürs Mikrofon fragen. Wie es da weitergeht, wird sich zeigen. Die Stimmung ist vorerst unverändert. Es bleibt spannend. Kriegen wir die Stichwahl oder nicht?
1: Sehr schön. Dann würde ich mal sagen, machen wir wieder ein bisschen weiter mit Musik und ich melde mich wieder bei dir, wenn wir neue Zahlen haben.
0: Machen wir so.
1: Perfekt.

0: Mit Falco geht's hier um 19 Uhr 25 Minuten durch den Wahlabend. Ja, zurück im Bürgerhaus bei dir, Jan. Wir warten immer noch auf die letzten zwei Stimmbezirke. Oder hat sich da schon etwas Neues ergeben bei dir im Bürgerhaus?
1: Bei mir leider nicht, genauso wenig wie bei dir, Lasse. Wir warten weiterhin auf die Wahlbezirke 9 und 11. Das sind die magischen Zahlen heute, die darüber entscheiden, ob Oliver Schmidt-Gutzer in eine Stichwahl gehen muss mit Marc Friedrich Trester oder ob er ersten Wahlgang Bürgermeister der Stadt Heide bleibt.
0: Jetzt bin ich ja ganz ehrlich, ich hätte nicht gedacht, aktuell schaut es ja so aus, als wenn Oliver Schmidt-Gutzer das im ersten Wahlgang schafft, ohne Stichwahl. Ich bin eigentlich schon von Anfang an von einer Stichwahl ausgegangen. Jetzt würde ich dich mal fragen, woran es denn gelegen hat. Also dann schenken ja die Heiderinnen und Heider Oliver Schmidt-Gutzer schon ordentlich viel Vertrauen.
1: Also wenn es dabei bleibt, können wir das auf jeden Fall so sagen. Ich habe ja auch in den ein oder anderen Gesprächen hier so ein bisschen mitbekommen, dass die Heider Bürgerinnen und Bürger ähnlich gedacht haben, dass die Stichwahl wohl notwendig wird. Ich habe übrigens gerade gesehen, der Wahlleiter Rango Lorenz macht sich auf den Weg ins Heider Bürgerhaus, ist gerade hier am Fenster vorbeigelaufen. Das heißt, es könnte demnächst vielleicht was passieren. Wir schauen mal, wie es da dann weitergeht. Und woran es gelegen hat, das wird sich dann auch klären und das werde ich selbstverständlich auch, wenn ich die beiden noch bekomme, die beiden verbliebenen Kandidaten, die ich noch nicht im Interview hatte, fragen.
0: Perfekt. Dann machen wir mal wieder weiter mit ein bisschen Musik und melden uns wieder gleich bei dir, Jan.
1: Machen wir so.
0: Perfekt. Ja.

0: gehen wieder live ins Bürgerhaus. Da tut sich was bei dir, Jan.
1: Rango Lorenz ist ans Rednerpult getreten und hat was zu tun.
2: Da ich natürlich in meiner Funktion als Ihnen gerne das vorläufige Wahlergebnis mitteilen möchte. Kunden ist auch das letzte Wahllokal mit der Meldung bei uns eingetroffen. Und ich verkünde jetzt hiermit öffentlich, Anzahl der Wahlberechtigten waren 17.003 Wählerinnen und Wähler. Abgestimmt haben 6.884. Gültige Stimmen 1.796. Und das bedeutet, dass es 88 ungültige Stimmen gab. Jetzt kommt die Stimmenverteilung auf die drei Kandidaten. Auf Herrn Oliver Schmidt-Gutzart entfallen 3.442 gültige Stimmen. Auf Herrn Marc Friedrich Trester entfallen 2.506 Stimmen. Und auf Herrn Stefan Schneidewind entfallen 848 Stimmen. Ich stelle fest, dass mit 50,6% der Stimmen der Bewerber, Herr Oliver Schmidt-Gutzart, mehr als 50% der abgegebenen gültigen Stimmen erreicht hat.

Und es gehört dazu zu sagen, dass damit Herr Schmidt-Guzart natürlich vorbehaltlich der amtlichen Feststellung durch den Gemeindewahlausschuss, der am Donnerstag, den 11.06. tagen wird, zum neuen und künftigen Bürgermeister der Stadt Heide wiedergewählt worden ist. Die Amtszeit beginnt am 1. Dezember 2026. Mir ist natürlich bewusst, wenn man so ein Ergebnis verkündet, dass Freude und vielleicht auch Enttäuschung sehr dicht beieinander liegen. Für die beiden Kandidaten, Herrn Trester, Herrn Schneidewind, sehe ich, Herr Trester ist ja schon da. Ich weiß, er hat sich auch auf den Weg zu uns gemacht. Endet nun also ein monatelanger Bürgermeisterwahlkampf mit dem vorliegenden Ergebnis. Und dass Sie jetzt noch sind, Herr Schneidewind, das finde ich großartig und es ist auch für mich ein ganz starkes demokratisches Zeichen. Vielen Dank dafür. Applaus.

0: Daher erlaube ich mir noch ein paar Worte vorrangig an Sie, Herrn Schneidewind, und natürlich auch an Herrn Tresser. Die Bereitschaft, sich für so ein hohes politisches Amt der Stadt zu bewerben, ist keine Selbstverständlichkeit. Sie erfordert viel persönlichen Einsatz, ein großes Maß an Verantwortungsbewusstsein und sehr viel Mut, sich mit seinen Ideen, Überzeugungen und Zielen den kritischen Blick der Bürgerinnen und Bürger zu stellen. Das haben Sie beide getan, und zwar in einem fairen und demokratischen Wahlkampf. Und dafür gebührt beide unser aller Respekt und Anerkennung. Dankeschön, Herr Schneidewind. Dankeschön, Herr Tresster. Wir wünschen Ihnen beide alles Gute. So, ich suche die ganze Zeit auch Herrn Schmidt-Gutzart. Okay. Ja, dann danke ich Ihnen jetzt erst einmal für die Aufmerksamkeit. Das war zumindest das, was Ihnen der Gemeindewahlleiter verkünden konnte. Schönen Dank, dass Sie alle da sind.
1: Das heißt, es ist offiziell an dieser Stelle schon tatsächlich am heutigen Wahlabend Oliver Schmidt-Gutzart, der bisherige Bürgermeister der Stadt Heide, bleibt Bürgermeister in Heide.

0: Ich habe kurz überlebt.
1: Bee Gees mit You Win Again hier im Wahlspezial um 19 Uhr und 35 Minuten. Wir sind wieder bei Jan im Bürgerhaus.
2: Ja, richtig. Wir haben es gerade eben gehört und auch von Bundeswahlleiter, sage ich schon, Gemeindewahlleiter Rango Lorenz so bestätigt. Oliver Schmidt-Gutzart bleibt schon im ersten Wahlgang Haider Bürgermeister. Und mir gegenüber steht jetzt Lars Thiele-Kensbock, Ratsherr von der Partei Die Linke und von der linke DFN-Fraktion hier in der Stadt Heide. Herr Thiele-Kensbock, das ist ein Wahlergebnis, mit dem die Stadt vielleicht so nicht gerechnet hat. Wie geht's Ihnen da?
3: Ja, ich muss ganz ehrlich sagen, das war wirklich ein Krimi erstmal. Wir haben da auch überhaupt nicht mitgerechnet. Wir haben schon damit gerechnet, dass die CDU ihr Wahlpotenzial, ihr Wählerpotenzial mobilisieren kann. Das haben sie aber tatsächlich so gar nicht auf die Straße gebracht, oder der Kandidat, Herr Trestler, hat das nicht auf die Straße gebracht, und Herr Schmidt-Gutzart hatte einfach anscheinend bewiesen, dass er mit seiner Art und Weise und seiner Konstanz, mit der er hier die Stadtverwaltung auch leitet, punkten konnte. Und das, was wir in den letzten 8 Jahren ja erlebt haben, dass das durchaus auch Eindruck gemacht hat auf die Heiderinnen und Heider.
2: Wie wird da jetzt die politische Zusammenarbeit weitergehen? Wie positionieren Sie sich da im Rahmen Ihrer Fraktion? Ist das ein Ergebnis, mit dem Sie als Partei und als Fraktion leben können?
3: Ja, auf jeden Fall. Also wir wünschen uns natürlich auch mehr Bürgerbeteiligung. Das ist ganz klar. Also Herr Schneidewind hat da Punkte aufgemacht und getroffen, die wir durchaus teilen, absolut. Und da wollen wir natürlich weiter ansetzen, dass wir das weiter in die Ratsversammlung tragen, dass wir es weiter in die Verwaltung tragen, mehr Bürger zu beteiligen. Und ich glaube, dass man mit Herrn Schmidt-Gutzart einen Menschen da hat, der auch ein offenes Ohr für solche Themen hat.
2: Da sollten ja 8 Jahre Erfahrung dann aus der Ratsfraktion auch heraussprechen. Vielen lieben Dank, Lars Thiele-Kensbock, für das kurze, schnelle Interview, für die Einordnung aus Ihrer Sicht als Partei und Fraktion.
0: Perfekt. Sieht man denn schon irgendwas vom Gewinner von Herrn Schmidt-Gutzart, wenn ich noch schnell fragen darf?
2: Weiterhin ist Stefan Schneidewind der einzige Bürgermeisterkandidat, der hier vor Ort ist. Oliver Schmidt-Gutzart und auch Marc Trester wurde ja vorhin nochmal vom Gemeindewahlleiter, sollen sich auf den Weg gemacht haben. Wir bleiben also dran und schauen, ob wir die beiden hier noch im Laufe der Sendung ans Mikrofon kriegen.
0: Perfekt, danke dir.

Wir gehen ins Bürgerhaus, aber tut mir leid, aber man hört schon Applaus.

0: So, Lasse, jetzt konnte ich dich vor Applaus gar nicht hören. Sind wir gerade on air?
1: Wir sind on air. Ich höre mein eigenes Wort auch nicht mehr. Da ist ja wohl...
0: Ja, wir erleben hier gerade den Einlauf von Oliver Schmidt-Gutzart ins Haider Bürger. Standing Ovations, Applaus von, ich würde mal sagen, fast allen Leuten, die hier anwesend sind. Viele Wünsche auch aus seiner Fraktion. Man merkt eine Erleichterung.
2: Ich habe sie jetzt ja nur so lange klatschen lassen, nicht weil ich das unbedingt brauche, sondern um ein bisschen Zeit zu gewinnen. Mir kam es gerade etwas hoch. Ja, toll. Ich muss mich noch mal ein bisschen runterfahren. Das war ja wirklich irre spannend. Und das bitte ich dann auch zu verzeihen, die letzten 20 Minuten oder 30, die wir noch nicht hier waren. Wir haben gedacht, man könnte früher kommen, weil das in die eine oder andere Richtung ist. Aber ja, ich wollte das nicht hier durchleben, dieses Schweiß, dieses Schweißbad. Vielen Dank an Sie und euch alle. Vielen Dank an alle Haiderinnen und Haider. Ja, das waren sehr intensive Wochen. Ich glaube, für alle Kandidierenden. Stefan Schneidewind ist hier. Wir haben uns gerade schon begrüßt. Ich höre, Marc Trester ist auf dem Weg. Und ich möchte mich an der Stelle erstmal bedanken bei meinen Mitbewerbern für den fairen Wahlkampf. Dankeschön. Ja, ich möchte mich bedanken, dass ihr hier seid. Herr Lorenz hat mich da gerade so ein bisschen reingelegt. Er hat gesagt, das löst sich hier gerade auf. Deswegen war das natürlich nochmal eine extra Überraschung, dass so viele von Ihnen und euch noch hier sind. Und ja, wir haben ja auch vieles besprochen in den letzten Wochen. Ich danke für das Vertrauen, ich danke für dieses Riesenvertrauen. Das ist ein knappes Ergebnis auf der einen Seite, aber ein klares Ergebnis auf der anderen Seite bei drei Bewerbern. Und das ja, stattet mich mit dem Vertrauen aus und auch mit der Aufgabe von Ihnen, Haide weiter mitzugestalten, so wie wir uns auf den Weg gemacht haben. Oh, ja.
3: Also, Schulzentrum einweihen.
2: Ja, das habe ich ja auch gesagt. Das mache ich natürlich auch noch sehr gerne. Darauf freue ich mich in der Tat. Und wir wissen, es gibt noch viel zu tun in Haide. Wir haben uns auf den Weg gemacht. Wir sind viele Sachen angegangen in den letzten Jahren. Und wir wollen viele Sachen jetzt auch noch weiterbringen. Ich weiß im Moment gerade nicht, was ich sonst noch soll. Wir haben vorhin noch eine Reservierung gemacht im Schuhmacherort im Fellers. Und ich lade Sie und euch alle ein. Ist es schon 8 Uhr? Ab 8 Uhr machen die extra nochmal auf für uns. Das wollten die eigentlich nicht machen. Und ich würde mich freuen, wenn ihr alle noch mitkommt und auch noch Leute mit dazu holt und anruft, die ihr gerne dabei habt. Und alle, die möchten, die können bitte dahin kommen. Und noch schön mit uns feiern.
0: Das waren die Worte von Oliver Schmidt-Gutzart direkt nach seinem doch überraschenden Wahlerfolg im ersten Durchgang bei der Haider Bürgermeisterwahl. Ein paar Worte hat er jetzt noch zu sagen. Ich würde sagen, ich gebe einmal kurz zurück, Lasse, und versuche ihn dann gleich nochmal persönlich ans Mikrofon zu kriegen.

Wir gehen gleich wieder zurück ins Burgerhaus nach Journey Don't Stop Believing zum Wahlgewinner, zu Herrn Oliver Schmidt, Gutzart und Jan ins Burgerhaus.

0: Journey, Don't Stop Believing im großen Wahlspezial um 19 Uhr und 53 Minuten, bevor es gleich wieder zurückgeht ins Bürgerhaus, kann ich euch und Ihnen sagen, dass Ulf Kämpfer, der SPD-Landeschef, schon Herrn Schmidt-Gutzart gratuliert hat, der ja nächstes Jahr gegen Daniel Günther bei der Landtagswahl 2027 antritt. So rum, kommt schon mit den Jahren durcheinander. Jetzt sind wir wieder im Bürgerhaus. Jan, kannst du mich hören?
1: Ich kann dich hören, ja. Ich habe hier vorhin miterlebt, wie Tosenplaus war, das habt ihr auch noch miterlebt an den Radiogeräten. Oliver Schmidt-Gutzart ist gewählter Bürgermeister der Stadt Heide. Marc Trester, sein Kontrahent und Herausforderer von der CDU, ist auch kurz vorbeigekommen, hat gratuliert, wie es sich, würde ich sagen, nach guter Manier auch gehört und hat das Bürgerhaus dann aber auch relativ schnell wieder verlassen, hat auch klar zu verstehen gegeben, dass er heute noch nicht für Interviews bereitsteht. Oliver Schmidt-Gutzart ist weiterhin dabei, Gratulationen entgegenzunehmen, viele Glückwünsche, viele Umarmungen, wie du ja auch schon gesagt hast, auch aus der oberen SPD-Politik-Riege hat er die ja schon bekommen. Wie gesagt, hier auch von seinen Ratsfraktionen und vielen Menschen, die anwesend sind. Wir erhoffen weiter, dass wir ihn gleich für ein Live-Interview gewinnen können. Ich gehe aber auch davon aus, dass das klappt. Und dann hört ihr wieder von mir.
0: Perfekt, dann hören wir uns gleich.

Queen war das mit We Are The Champion. Ja, der Amtsinhaber Oliver Schmidt-Guzart hat die Wahl wieder gewonnen. Wir gehen wieder gleich live zu Jan ins Bürgerhaus. Ich muss hier nur einmal ganz kurz überbrücken. Ich habe gerade schon mit Jan gesprochen. Da gibt es sehr, sehr, sehr viele Glückwünsche an Herrn Schmidt-Guzart. Ist ja auch alles verständlich. Wir warten noch auf ein Interview mit Ihnen. Deswegen hören wir jetzt ein bisschen in die Vergangenheit reisen wir. Und zwar zu Elvis Presley, Always On My Mind.

0: Ja, Elvis, von dem müssen wir uns doch wieder verabschieden, denn es geht zur Wahlparty ins Bürgerhaus zu Jan und Herrn Oliver Schmidt-Guzart.
1: Und zum Plop vom Feierabend und vom Feierbier von Oliver Schmidt-Guzart, dem alten und auch gewähltem neuen Bürgermeister der Stadt Heide. Erstmal herzlichen Glückwunsch natürlich. Es ist ein Wahlabend, wie Sie ihn sich hoffentlich erhofft haben, aber haben Sie sich das auch so vorgestellt, ist natürlich die Frage. Ich glaube, dass eine Stichwahl nicht notwendig ist, kommt ein bisschen überraschend. Wie geht's Ihnen damit?
2: Vorgestellt habe ich mir die schlimme Situation und gehofft habe ich auf ein noch klareres Ergebnis. Als Realist habe ich mit was Ähnlichem gerechnet, was wir heute erlebt haben. Ich freue mich natürlich bei den Anstrengungen der letzten Wochen und der Skills Kandidaten, dass wir nicht in eine Stichwahl müssen. Da freue ich mich sehr, sehr drüber.
1: Ihr Wahlkampf-Feierabend ist damit quasi heute erreicht. Sie haben ja vorhin schon gesagt, es geht gleich noch weiter zum feierlichen Essen. Was glauben Sie, mit welchen Themen haben Sie die Heider Bevölkerung besonders überzeugen können? Auch in Randbezirken, wo man das ja nicht unbedingt erwartet hätte. Selbst in Süderholm haben Sie ja Ihren CDU-Herausforderer ausgestochen. Wie hat das geklappt?
2: Also ich glaube erstmal die strikte Fokussierung auf die Sachthemen, die uns alle beschäftigen, und die Sachthemen, das war nun mal in den letzten Wohnungen. Wir haben Wohnungen gebaut, 1100. Wir haben viele Hunderte und sogar Tausende mehr in der Planung. Wir haben Kita-Plätze, unser Schulzentrum wird gebaut. Ich glaube, das sind die Themen, die uns beschäftigen. Und dann kommt natürlich alles dazu, was sich da vor den Toren von Heide gerade tut. Und das ist ja nicht nur die Northvolt-Pleite, sondern das sind die Möglichkeiten, das Konzept, das wir dort haben. Ich glaube, das sehen, ja, jedenfalls so sagt es wohl auch das Wahlergebnis, eine knappe Mehrheit als positiv, als eine Möglichkeit, Heide an der Westküste und innerhalb von Schleswig-Holstein voranzubringen.
1: 8 Jahre lang jetzt Bürgermeister in der Stadt gewesen, weitere 8 Jahre werden es nun bis 2034. Was leiten Sie aus diesem Wahlergebnis ab? Natürlich klar ein, ich darf weiter Bürgermeister bleiben, aber ist es ein weiter so oder gibt es noch Themen, wo Sie auch gespiegelt bekommen haben, da müssen wir noch mal ran?
2: Ja, also erstmal nehme ich das Ergebnis mit großer Demut und Dankbarkeit entgegen, dass man nochmal die Gelegenheit hat, gemeinsam mit der Politik und mit der Verwaltung die Geschicke der Stadt weitergestalten zu dürfen. Ein Thema, auf das ich natürlich immer wieder angesprochen worden bin und angesprochen werde, das ist das Thema Sicherheit. Da müssen wir ganz sicher nochmal nachschrauben, aber dann gibt es eben auch so Themen im Alltag. Da geht es um Infrastruktur, da geht es um die Verkehrsführung, da geht es um das Radverkehrskonzept. Da müssen wir uns auch nochmal ernsthaft wieder zusammensetzen, Verwaltung und Politik, und gucken, was wir von dem ursprünglichen Radverkehrskonzept, was die Politik ja mal beschlossen hat, was wir da wirklich umsetzen wollen. Da müssen wir uns mal offen die Karten legen. Aber das sind die Themen. Und natürlich, das haben wir ja auch immer wieder gesehen, auch wieder Infrastruktur, der Zustand unserer Straßen und der Zustand unserer Schulen, wo wir ja regelmäßig dran sind, aber wo wir eben mit noch mehr Nachdruck ran müssen. So verstehe ich den Auftrag, auch von diesem Ergebnis her, das zu intensivieren. Grundsätzlich, die Richtung scheint ja richtig, aber dass man an der einen Stellschraube und an der anderen Stellschraube nochmal nachbessern muss, das ist mir sehr klar, auch durch das Wahlergebnis.
1: Alles klar, dann wünsche ich Ihnen noch einen fantastischen Wahlabend, eine Wahlparty natürlich, eine sehr feierliche Wahlparty, und viel Erfolg als neu und alt gewählter, weiterhin 8 Jahre regierender Bürgermeister der Stadt Heide.
2: Ich danke Ihnen vielmals.
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1: Ja.

0: Katy Perry war das mit Last Friday Night um 20 Uhr und 6 Minuten und es geht wieder rüber zu Jan ins Burgerhaus. Hallo Jan.
1: Hallo Lasse.
0: Ja, der Wahlabend ist zu Ende. Heide hat einen neuen Bürgermeister, einen neuen alten Bürgermeister gewählt, so kann man es ja sagen, gleich im ersten Wahlgang. Wir haben uns ja auch schon ein bisschen vorher unterhalten, damit haben wir beiden ja jetzt nicht so ganz gerechnet.
1: Das kann man wohl so sagen. Das Gefühl, der Tenor ging eher in Richtung Stichwahl in 3 Wochen. Die findet nun nicht statt. Wir haben alle an dem Sonntag frei, inklusive mir und dir also quasi. Ja, du hast absolut recht. Oliver Schmidt-Guzart holt die Heider Bürgermeisterwahl im ersten Durchgang mit 50,6% im Endeffekt. Sein Herausforderer Marc-Friedrich Trester von der CDU kommt auf 36,9% der Stimmen und Stefan Schneidewind letztlich auf 12,5%. Natürlich mit Vorsicht zu genießen, es wird noch ein amtliches Endergebnis festgestellt, hat ja der Gemeindewahlleiter auch schon angekündigt.
0: Jetzt hast du ja gesagt, wer wie viele Stimmen und so bekommen hat. Und Herr Schmidt-Guzart hat das ja selbst bei dir im Interview gesagt. Jetzt nochmal von dir vielleicht zu hören. Mit welchen Themen konnte Oliver Schmidt-Guzart denn punkten? Weil man muss ja auch sagen, Heide ist ja trotz dessen, dass er Bürgermeister war, des Öfteren mal negativ in den Schlagzeilen aufgefallen. Kriminalität, Jugendkriminalität am Bahnhof, am Südermarkt. Aber trotzdem haben ja die Heiderinnen und Heider ihnen weiterhin das Vertrauen ausgeschenkt.
1: Ja, wenn ich Oliver Schmidt-Guzart da dann vorhin richtig verstanden habe, dann geht es eben vor allem darum, dass auch bei schwierigen Themen der amtierende Bürgermeister im Endeffekt vielleicht einfach eine gute Figur gemacht hat. Und er hat ja auch selber bestätigt, es gibt da auch Themen, wo er sagt und auch aus dieser Wahl so ein bisschen zurückgespiegelt bekommen hat und aus dem Wahlkampf, da müssen wir nochmal rein, wie zum Beispiel das Thema Radwegeverkehrskonzept, alles in allem. Kann man aber sagen, dass wer in einem ersten Durchgang so die Wahl für sich entscheidet, hat ein gewisses Vertrauen aus der Bevölkerung auf jeden Fall zurückgespiegelt bekommen.
0: Jetzt hast du ja schon erzählt, Marc Trester hat Herrn Schmidt-Guzart nur kurz begrüßt und ist dann wieder weggefahren. Stefan Schneidewind war schon den ganzen Abend da. Gab es noch irgendwelche anderen Reaktionen? Man hat ja schon gesehen, dass ordentlich applaudiert wurde für Schmidt-Guzart. Also hat Herr Schmidt-Guzart seine ganze Fanbasis mit ins Bürgerhaus gebracht?
1: Also das Gefühl hatte man auf jeden Fall zwischendurch. Der Applaus war tosend, als er den Saal betreten hat. Das kann man auf jeden Fall nicht anders sagen. Da gab es nur wenige Ausnahmen, die da nicht so euphorisch waren. Ich glaube, das liegt am Ende auch daran, wie du schon gesagt hast, Stefan Schneidewind war ja auch den ganzen Abend da und natürlich auch seine Anhängerschaft in dem Zusammenhang. Aber auch die sagen natürlich jetzt oder haben mir so gespiegelt, dass wenn Stefan Schneidewind schon nicht der Heider Bürgermeister wird, dann können sie damit leben, dass Oliver Schmidt-Guzart als SPD-Kandidat quasi sein Amt weiter fortführt.
0: Mit Stefan Schneidewind konntest du ja schon sprechen, mit Marc Trester leider noch nicht. Was meinst du, wie geht es für die beiden weiter?
1: Das bleibt abzuwarten. Also Marc Trester hat ja durchaus auch Schwierigkeiten, sich in seiner eigenen Fraktion als die klare Nummer 1 im Rahmen dieser Bürgermeisterwahl zu profilieren, kann man quasi so sagen. Ob Marc Trester jetzt tatsächlich Konsequenzen aus dieser Wahl zieht im Sinne von der Rückhalt in seiner Partei und auch in der Heider Bevölkerung ist so nicht ganz gegeben. Das kann man an dieser Stelle nur spekulieren.
0: Okay, vielen Dank Jan, vielen Dank auch, dass du die ganzen Abend, die ganzen Stunden im Bürgerhaus warst und uns live von diesem Wahlgeschehen berichtet hast.
1: Sehr gerne, gar kein Problem. Ich habe großen Spaß gehabt und habe mich sehr gefreut, diese Sendung mit dir zu gestalten. Ich kann ja schon mal ankündigen, das nächste Wahlspezial wird damit nicht in 3 Wochen stattfinden, nee. Aber voraussichtlich dann vielleicht zur nächsten Bürgermeisterwahl an der Westküste. Die wird, das kann ich schon sagen, in Tönning stattfinden und zwar Anfang September. Außerdem natürlich an dieser Stelle noch einmal gesagt, eigentlich soll ja jetzt schon lange eine Lesung auf Westküste FM laufen, die verschiebt sich auf 20.15 Uhr, also zur Primetime.
0: Vielen Dank und einen schönen Abend noch und eine angenehme Heimfahrt.
1: Ebenso.
0: Vielen Dank.

0: Verantwortlich für die folgende Sendung ist Christian Nicolai aus Heide. Bedeutender Künstler, Pionier des Surrealismus und mehrfacher Ehemann. Max Ernst ist ein großer Name der jüngeren Kunstgeschichte. Geboren in den letzten Jahren des ausgehenden 19. Jahrhunderts, erlebte er die Höhen und die Tiefen der beginnenden Moderne. Vom wilhelminischen Deutschland und dem Ersten Weltkrieg, über die romantisch verklärten 20er bis hin zum Schrecken der 30er und des Zweiten Weltkriegs. Nicht zu vergessen der Nachkriegszeit in Europa und in den USA. In seiner Schaffenszeit als Maler, Bildhauer und Grafiker revolutionierte er einige Techniken seiner Kunst, wurde zum Vorreiter des Surrealismus und des Dadaismus und beeinflusste Zeitgenossen wie André Breton und Paul Eloa. Ein Leben, von dem unbedingt berichtet werden muss, dachte sich wohl auch der Autor Markus Orts. Mit seinem neuesten Roman Max beleuchtet er das Leben des berühmten Künstlers. Im Spiegel von 6 Frauenleben entfaltet sich ein Roman über das 20. Jahrhundert und einer seiner großen Künstler. Am 22. November 2017 war Markus Orts zu Gast in Heide in der Schellerbojens Buchhandlung. Dort gewährte er den interessierten Besuchern einen Einblick in seinen Roman Max und in das Leben des Künstlers Max Ernst.
1: Vielen Dank für die Einladung, Herr und Frau Scheller, hier nach Heide. Ich komme aus Osnabrück, aus der Buchhandlung zur Heide.

in den Nacken. Er murmelte ein paar andächtige Sätze, schloss die Augen und öffnete sie wieder. »Licht«, sagte Vater und hob die Hand zur Sonne, als wolle er sie schärfer stellen. »Zum Malen brauchst du Licht, Max.« Vater tunkte den Pinsel ein, die Leinwand wurde Strich um Strich ihrer Leere beraubt. Das Weiß duckte sich unter dem Einschlag der Farben. Vaters Blick federte hin und her, vom Garten zur Leinwand und zurück, vom Motiv zum Bild, das nach und nach Kontur annahm, und plötzlich hielt er inne, blinzelte, schüttelte den Kopf. »Der Ast da vorn«, murmelte er und zeigte auf den Kirschbaum, »der Ast, der ist falsch, der stört, der ruiniert die Symmetrie, siehst du, Max?« Der Fünfjährige verstand kein Wort. Und für Vater wäre es ein leichtes gewesen, den Ast beim Malen einfach auszusparen, stattdessen tat er ganz was anderes. Er lief über den Rasen hin zum Kirschbaum und er knickte den Ast ab und er warf ihn ins Gebüsch und er kehrte zur Leinwand zurück und sagte, so ist's besser. Die dumpfe Wirklichkeit stand der Kunst nicht mehr im Weg. Max schlich langsam aus Vaters Schatten. Er warf einen scheuen Blick zurück. Vater hatte sich wieder dem Bild gewidmet. Max öffnete das Türchen und verließ den Garten. Er hatte Großes vor. Er wollte nicht wie üblich zu den Nachbarskindern. Nein, er wollte diesem Drang in ihm folgen, den er seit kurzem spürte, einfach weglaufen, weit weg. Zu den Drähten? Ja, zu den Drähten, von denen alle sprachen. Max trug seinen roten Lieblingsumhang, das Puniel, sein Nachthemd, darunter die Hosen. Max zog sie hoch, fast bis zum Herzen. Er nahm den Stab, der neben dem Türchen lehnte, und stapfte los. Kies knirschte unter den Sandalen, das Schloss, der Park, der Rasen, die Bäume, die Sonne, die Hitze, die Straße. Max bog um die Ecke und hörte ein Raunen. Gemächlich näherte sich ein lahmer Schwarm Menschen, stockend, Schritt für Schritt. Max blinzelte, legte die Handkante flach an die Stirn. Die Gruppe quälte sich träg über die Straße. Der Mann in der ersten Reihe reckte ein Banner in die Höhe. Das mussten die Pilger sein, auf dem Weg nach Kevelaar. Aus dem Gemurmel der Gebete wuchs ein Lied. Die Sterne verlöschen, die Sonne, die jetzt brennt, wird einstens verdunkeln und alles sich end. Noch aber blitzte die Sonne bös vom Himmel. Es fehlte der kühlende Wind. Da schnellte ein Arm hoch, ein Finger streckte sich und jemand rief, »Da, das Christkind, dort drüben!« Hälse wurden gereckt, Ordnung verlor sich, das Singen verebbte. Der Pilger zeigte auf Max. Sein roter Umhang, sein langer Stab, die blonden Locken, die blauen Augen, die strahlende Sonne, ein Heiligenschein in seinem Rücken. Zwei der Gläubigen beugten sogar die Knie, Max aber sprang an den Leuten vorbei, trotzte der Sonne und rannte weiter zum Bahndamm. An einem riesigen Mast blieb er stehen und schaute hoch zu den Drähten, endlich. Das Flüstern der Welt weit über ihm, die Telegraphendrähte, mysteriös verknüpft mit Ländern, von denen er keine Vorstellung hatte, nicht mal eine Ahnung, aber er konnte schon einige Namen aufsagen wie eine Litanei. Gegrüßet seist du England, Spanien, Portugal und Frankreich, Amerika und Schweden. Max ging weiter zur Schranke und zum Bahnwärterhäuschen. Nach ein paar Minuten näherte sich ein Zug und dampfte einfach vorbei. Wann hielte ein Zug für ihn? Er würde einsteigen und wegfahren, irgendwohin. »Wer bist denn du?« Hinter ihm stand ein Polizist, aus dessen Helm eine Speerspitze wuchs. »Was treibst du dich hier rum, so ganz allein?« »Die Drähte«, sagte Max und deutete nach oben. »Komm, mein Jung«, sagte der Polizist, »ich bring dich heim. Wo wohnst du denn?« »Schlossstraße. Nummer 21. Und hast du auch einen Namen?« »Na klar«, sagte Max, »den hab ich.« »Verrätst du ihn mir?« »Wenn du mich fragst?« Philipp Ernst schimpfte nicht, dass der Polizist ihm seinen Sohn zurückbrachte. Nein, er war froh, dass der Kleine wieder heil in der Schlossstraße auftauchte und umarmte ihn. »Sie haben gesagt, ich bin das Christkind«, rief Max. »Wer?« fragte Vater. »Die Pilger. Die Kevelaar-Pilger?« Max nickte. Und Vaters Blick wölbte sich nach innen, kurz davor etwas zu finden. Es war der Blick nach dem Einschlag einer Idee. Und gleich würden sie funkeln, die Vateraugen. Und schon rief er, auf geht's, Max, in den Wald. Die schrillen Triller der Vögel, das summende Flirren der Insekten, der Geruch nach Harz und schlafenden Pflanzen, die Schwitzigkeit von Moos und Torf und verrottendem Holz. Max konnte sie noch nicht benennen, seine Eindrücke. Die Düsternis, in der sich sein Auge verlor, mischte sich mit dem Locken aus der Tiefe des Waldes und der Angst.

0: Angst, Ungetüme könnten auftauchen und ihn mit sich zerren. Wie nachts, wenn er im Traum aus dem Bett stieg und nach unten lief, Richtung Wohnzimmer, in dem die Eltern vor blakenden Lampen saßen, schwiegen, sprachen oder lasen, ausatmend jedenfalls geschafft vom Tag. Doch Max kam in seinen Albträumen nie vorbei am Flur, immer packten ihn haarige Klauen von hinten, rissen ihn mit sich, erschreckte auf und schrie, bis Mutter Luise kam, seinen Kopf an ihre Brust presste und leise pscht, pscht machte. Im Wald sperrte der taubstummen Lehrer und Hobbymaler Philipp Ernst seinen Sohn Max in den Käfig der Leinwand. Max musste stehen bleiben, reglos. Er musste sich auf seinen Stab stützen wie auf ein Kreuz, das größer war als er selbst. Er musste die Hand nach vorn strecken wie zur Segnung. Vater malte den Jungen als Christkind. Viel lieber hätte Max dem Vater beim Malen zugesehen, viel lieber hätte Max ihm über die Schulter geschaut, viel lieber wäre er dem magischen Flug der Pinsel gefolgt, wie so oft. Aber das war nicht möglich als Christkindmodell. Wie langweilig. So stehen und nichts tun. Blieb nur die Flucht ins Innere. Dieses Gequirle im Kopf. Vater, Vater, Vater. Vater unser im Himmel, geheiligt werde dein Name, dein Reich komme, dein Wille geschehe, aber wehe, wehe, wehe, wenn ich auf das Ende sehe. Wie im Himmel, so auf Erden, die Verstorbenen, die Hieniden, schon so früh abgeschieden. Unser täglich Brot gib uns heute, durch den Schornstein mit Vergnügen sehen wir die Hühner liegen, die schon ohne Kopf und Gurgeln lieblich in der Pfanne schmurgeln. Und vergib uns unsere Schuld, wie auch wir vergeben unseren Schuldigern. Laut ertönt sein Wehgeschrei, denn er fühlt sich schuldenfrei. Und führe uns nicht in Versuchung, wie man's treibt, mein Kind, so geht's, sondern erlöse uns von dem Bösen. Ja, ja, ja, rief Meister Böck, Bosheit ist kein Lebenszweck. Denn dein ist das Reich und die Kraft und die Herrlichkeit. Ricke, Racke geht die Mühle mit Geknacke. Gott sei Dank, nun ist's vorbei mit der Übeltäterei. In Ewigkeit, Amen. Damit ist, glaube ich, ein bisschen so ein Grundthema von Max Ernst angesprochen. Die Collage, das soll sein ganzes Leben im Grunde genommen überschreiben, der Versuch, zwei Dinge miteinander in Verbindung zu bringen oder auch mehr Dinge miteinander in Verbindung zu bringen, die eigentlich gar nichts miteinander zu tun haben, das hat ihn immer sehr, sehr interessiert und auch als früher, aber auch immer noch als später Künstler war er der Collage sehr verpflichtet. Ja, er wächst dort auf, 1891 geboren im wilhelminischen Brühl, sehr eng, sehr katholisch. Er musste sich da auch freistrampeln, so als 15-, 16-Jähriger hat er auch rebelliert, wie das halt so ist, aber doch auch sehr vehement. Er hat Max Stirner gelesen, ein Buch, das verboten war, weil es da um das Ich geht, um die Stärkung des Ichs und des Willens und der Freiheit gegenüber Autoritäten. Und hatte auch sehr früh schon durch seinen Vater, der tatsächlich Hobbymaler war, Kontakt eben mit der Kunst und hat sehr gerne gemalt und gezeichnet. Und August Macke hat dann relativ früh von diesem Max Ernst Kenntnis gewonnen und hat ihn sozusagen ein bisschen unter seine Fittiche genommen als Mentor und ihn da auch gefördert. Es kam auch schon früh zu kleineren Gruppenausstellungen, wo Max Ernst auch beteiligt war. Nichtsdestotrotz war er auch froh, als er dann 1912 nach Bonn gehen konnte zum Studium, wo er dann natürlich seine Freiheit viel besser genießen konnte. Er hat Psychologie studiert unter anderem und Kunstgeschichte, aber immer nur angefangen, also nicht so richtig zu Ende gebracht. Und im Psychologiestudium, da musste er auch eine damals sogenannte Irrenanstalt besuchen, also ein Haus, in dem eben geistig und psychisch kranke Menschen lebten. Und da hatte er ein sehr einschneidendes Erlebnis, in dem er die Kunst dieser Menschen gesehen hat. Für die anderen waren das irgendwie Erzeugnisse von Verrückten, aber für ihn war das Kunst. Teilweise hatten diese Menschen dort aus Brot Skulpturen geformt und das fand er überwältigend, weil er sich gesagt hat, das ist eigentlich die wahre Kunst aus sich selber heraus. Man muss es machen mit dem, was zur Verfügung steht und wenn es das eigene Essen ist. Also die Kunst ist wichtiger als das Essen und es geht nicht um Ruhm und Ehre und Verkauf und so weiter, sondern einfach um diesen Zwang und um dieses Müssen. Ja, Er hat nun dort in Bonn seine erste Frau kennengelernt, also die er später dann auch geheiratet hat. Lou Strauss hieß sie. Und dieses Buch ist ja unterteilt in 6 Teile, die immer überschrieben sind mit den Vornamen der Frauen. Lou ist der erste Teil. Der zweite heißt dann Gala Pol. Da kommt noch ein Mann mit dazu, der Pol Éluard, der später der Lebensmensch und Lebensfreund von Max Ernst wurde. Und der hat eben im Doppelpack sozusagen als Ehemann von Gala Éluard, haben die dann irgendwann den Max mit nach Paris genommen und da so eine Ménage à trois begonnen. Aber jetzt sind wir noch bei der Lou im ersten Teil. Sie lernen sich kennen 1912. Diese Lou ist eine sehr, sehr kluge, intelligente, analytisch denkende Frau. 1919, später hat sie schon ein Museum geleitet. Sie hat Artikel geschrieben, kunstgeschichtliche Sachen promoviert. Und Max hat sie dafür sehr, sehr bewundert, für ihre Kenntnis und auch für ihren Blick auf Kunstwerke. Dann allerdings kam eben das Jahr 1914. Und wie Sie wissen, hörte da dann eben erstmal alles auf. Und so hat Max Ernst auch über diesen Ersten Weltkrieg nur einen Satz gesagt. Max Ernst starb im August 1914 und wurde noch einmal geboren im Oktober 1918, was ja sehr tief blicken lässt. Im April 1915 schrieb sich Lou an der Berliner Universität ein, mit dem Ziel zu promovieren. Ihr Professor hieß Goldschmidt und lehrte sie den Blick fürs Detail, für den kleinsten Tupfer eines Werks. Goldschmidt wurde gern mit einer Fliege verglichen, die über die Leinwand kriecht und von Zentimeter zu Zentimeter alles sorgsam beäugt. Auf diese Weise kamen die Kunstwerke Lou immer näher, die Ferne zum Soldaten Max dagegen wurde unerträglich. In Berlin war der Krieg für die Menschen nicht greifbar. Es fehlte jede Vorstellung davon, was an der Front geschah. Das zivile Leben hielt nicht mal den Atem an. Einkaufen, essen, sich waschen, studieren, schreiben, flanieren, warten auf Nachricht. Lou bereitete schon ihre Dissertation vor und 1917 würde ihr Büchlein erscheinen, knapp 50 Seiten mitten im Krieg in einem Straßburger Verlag. Lesen, schreiben, nachschlagen, denken. Und Max fiel in einer Reitstunde vom Pferd und hielt sich dummerweise am Zügel fest, weshalb das Pferd über ihn hinweg galoppierte und ihm eine Verletzung zufügte, die dazu führen würde, dass sich sein Gesicht, wann immer er sich in Zukunft die Nase schneuzte, kurz blähte. Die Kameraden nannten ihn Mann mit dem eisernen Kopf. Und während Max die Löcher seiner klammen Socken nicht stopfen konnte, weil ihm Garn und Nadel fehlten, stopfte Lou die Löcher ihres schon enormen Wissens in Windeseile. Und während um Max her das Licht verblasste, ja ertrank, veröffentlichte Lou im Kölner Tageblatt ihren Artikel über Albrecht Dürer und die neue Kunst. Mitten im Krieg kam es zu einer Ausstellung, Max Ernst, im Januar 1916, in der Berliner Galerie Der Sturm. Max durfte hinreisen. Sein Kommandant hatte Urlaub gewährt. Einem Gespenst gleich schlich Max durch die Galerie und blieb bei den Bildern stehen. Bilder, die er selber einst gemalt hatte. Aber diese alten Bilder hatten nichts mehr zu tun mit den neuen Bildern von der Front. Vor ein paar Tagen erst hatte Max sich über einen Sterbenden geduckt, als eine Granate heranflog, Gesicht an Gesicht, und der Sterbende hatte letzte Luft von sich gestoßen und Max hatte diese Luft eingesogen. Immer noch steckte sie in seinen Lungen. Max verließ die Galerie, er zündete sich eine Zigarette an, sie schmeckte nicht, es schmeckte ihm nichts mehr. Lou. Lou trat zu ihm, nahm die Zigarette, inhalierte den Rauch und blies ihn in die Nacht. Als sie die Zigarette zurückgeben wollte, schüttelte Max den Kopf. »Du zitterst ja«, sagte Lou, »komm her.« Sie ließ die Zigarette fallen und nahm Max in den Arm. »Ich bin ja hier«, sagte Lou. Max sah an ihrem Rücken hinab. Auf dem Boden glimmte noch die Kippe. »Lass uns verschwinden«, flüsterte er. Und in dieser Nacht war alles anders. In dieser Nacht glich ihr Akt einem einzigen langen, krampfhaften Kampf. Lou wusste, das war nicht Max, der mit ihr schlief. Es waren die Schatten einer Hoffnungslosigkeit, für die es keine Worte gab. Danach ließ Max Lou nicht mehr los, die ganze Nacht über. »Ich weiß nicht, ob ich nochmal wiederkomme«, sagte er leise. Und Lou war, als versande ihr Streicheln unerspürt, als käme es gar nicht an bei Max, als läge seine Haut unter einer dicken Schicht Dreck, Leder, Metall. Der Krieg schwoll an, ein wie im Zeitraffer wachsendes Geschwür aus Gewalt, und Max musste zurück zu Waffen und Läusen, zu Paraffin und Pferdekadavern. Er musste sich die Ohren verstopfen, wenn die Geschosse aus Kruppschen Langrohrgeschützen zuckten. All die Frauenbeine, Füße, Arme und Hände des unbeschwerten Vorkriegssommers wandelten sich zu Männerbeinen, Füßen, Armen und Händen, die abgesägt vorm Lazarettzelt lagen, bis einer die Zeit fände, sie zu vergraben. Und zäh näherte sich der Augenblick, da Max diesen einen Schuss abgab. Aus dem Rohr der dicken Bertha plockte ein Geschoss und hob sich in die Luft, vorbei an einer Amsel, die erschrocken zurück ins Geäst torkelte. Das Geschoss flog höher und höher durch den Kampfqualm zum Scheitelpunkt. Es glitt ein Stückchen in lautloser Stille, neigte den Kopf, als könne es sich noch entscheiden, wohin es fallen wolle, und dann schwebte es fast sanft hinab, Richtung Lärm und Schützengräben der anderen, und das Geschoss schlug ein und zerplatzte. Und ein Splitter bohrte sich mit fast enttäuscht klingendem Pfeifen nur 2 Meter neben einem Franzosen in den Dreck. Und der Franzose, der dort lag, hatte absolut keinen Schimmer, dass gerade niemand anderes als der junge Maler Max Ernst auf ihn geschossen hatte. Und auch Max Ernst wusste nicht, dass der Mensch, den er gerade beinahe getroffen hätte, niemand anderes war als der junge Dichter Paul Éluard. Und so ahnte keiner von ihnen, weder Paul noch Max, in dieser fürchterglücklichen Sekunde das Geringste davon, dass sie Jahre später die gnadenlos besten Freunde werden sollten. Und wäre der Splitter des Geschosses ein wenig weiter links eingeschlagen, hätte es keinen Paul Éluard mehr gegeben und kein Treffen zwischen Paul und Max. Und Max Ernsts Leben wäre völlig anders zerlaufen. Er hätte andere Bilder gemalt, andere Skulpturen erschaffen, wäre anderen Menschen begegnet und hätte andere Frauen geliebt. Aber nein, alles geschah, wie es eben geschah. Max würde Paul 4 Jahre später kennenlernen. Und das nur, weil das Rohr der dicken Bertha sich in den Tagen vor dem Schuss durch die kalte Nässe ein klein wenig verzogen hatte. Der gütige Zufall eines allzu stürmischen Regens. Im März 1919 betrat Paul Éluard ein Zimmer im Hotel des Grands Hommes an der Place du Panthéon. Eher Bude als Zimmer. Dort hauste Monsieur André Breton. Vor Paul, da saßen sie, die großen Männer, die Grands Hommes. So jedenfalls fühlten sie sich Louis Aragon, der einfach, da war nichts zu machen, an keinem Bordell vorbeigehen konnte. Philippe Soupeau, der ab und an jähzornig aufbrausende und ebenso wie Paul stets lungenkranke Kettenraucher. Und André Breton, Alpha-Tier und Königslöwe, anerkannter Anführer und Organisator. Sie alle waren 22 oder 23 Jahre jung, 1-2 Jährchen jünger als Paul, aber Paul war der Bittsteller, die anderen die Jury. Die 3 Musketiere hatten gerade eine Zeitschrift gegründet, Literatur hieß sie, und dort unterzukommen wäre ein wichtiger Schritt für jeden angehenden Dichter. Das wusste Paul und dementsprechend nervös war er. Seine erste Prüfung, die wollte er bestehen. Man rauchte schwarze Zigaretten aus dem Krieg. An die hatten sich alle 4 gewöhnt. Und, fragte Breton, was haben Sie für uns? Paul räusperte sich. Er legte jetzt größtmögliche Werf in die Stimme und rezitierte seine Gedichte auswendig. Die 3 Juroren blickten sich vielsagend an. Paul brachte jedes Gedicht zum Ende, doch die Kraft seiner Stimme schwand von Wort zu Wort. Er glaubte nicht daran, es zu schaffen. Wäre Gala nur hier, Gala. Sie hätte die anderen überrannt durch ihre schiere Anwesenheit, durch ihre aufrechte Haltung und stählerne Überzeugung. Mein Mann ist ein Dichter, hätte sie gesagt. Und er wird ein großer Dichter werden, Monsieur. Daran besteht kein Zweifel. Paul schwieg. Er sah die Männer an. Breton, Aragon, so, so. Soupeau, aha. Breton, haben Sie sonst noch was? Und Paul machte weiter. Er zog Papiere aus der Tasche und las jetzt vor. Auch er kannte nicht alles auswendig. Die neuesten Texte waren einfach noch zu frisch. Er trug seine Gedichte für den Frieden vor und seine wogende, klare Stimme erfüllte den Raum. Die Juroren lehnten sich zurück, schweigen. Philippe Soupeau schüttelte den Kopf. Was hatte das zu bedeuten? Doch Paul las einfach weiter, noch während die anderen sich berieten. Eins hab ich noch, sagte er irgendwann, bereits reichlich erschöpft. Eins hat er noch, rief Aragon. Ein letztes, sagte Paul. Es heißt Kuh. Kuh? Kuh. Wasch. Also gut, sagte Aragon, dann melken Sie los. Milchfrei, rief Supo und die Juroren lachten. Man führt niemals eine Kuh auf das gemähte, trockene Gras, auf eine lieblose Weide. Das Gras, das sie aufnimmt, muss wie ein seidener Faden so weich sein. Ein Seidenfaden so weich wie ein Milchstrahl. Wieder tuscheln, diesmal nickte Supo. Die drei jungen Männer lehnten sich zurück. Also gut, verkündete Breton die Entscheidung. Sie können was, Cher Paul. Sie sind auf einem, sagen wir, auf einem richtigen Weg. Das wird schon, wir nehmen die Kuh. Für die nächste Ausgabe Literatur nehmen wir die Kuh. Wir nehmen doch die Kuh. Mu, machte Aragon. Ja, ja, die Kuh, murmelte Supo und drückte seine Zigarette aus. Paul strahlte. Und er machte fortan alles mit. Éluard, der Dadaist, aber mit halbem Herzen. Er gehörte dazu, als Breton und die anderen in der folgenden Zeit ihre Dada-Stücke aufführten. Er saß auf der Bühne, verkleidet, und spielte Quatsch. Das Publikum warf nach ihm, nicht nur mit Tomaten, auch mit rohen Steaks. Paul nahm alles hin, doch er verstand Dada nicht wirklich. Dada, dieses Zufallswort. Im Zürcher Cabaret Voltaire hatten die Begründer 1916 mitten im Krieg einfach ein Lexikon aufgeschlagen, so die Anekdote, ein französisches Lexikon, Augen zu, Finger drauf, und der Finger landete eben auf dem Wort Dada, ein Kinderwort für Pferdchen. Dada, das Pferdchen, das Schaukelpferdchen, das Verschaukelpferdchen. Dada, das Fest der Sinnlosigkeit, Dada, die reine Zerstörungswut. Aber wenn Dada all das vernichten will, was zu diesem wahnsinnigen Krieg geführt hat, so dachte Pohl, kämpft Dada dann nicht auch mit kriegerischen Mitteln? Ausrottung, Feldzug, Tod dem Alten? Ja, Dada wusste das. Dada ein Widerspruch in sich. Dada hatte den Glauben verloren an das Wort und an die Sprache und an den Sinn. Diesen Glauben aber wollte und würde Pohl niemals preisgeben. Nein, die Poesie würde unzerstörbar alles andere überdauern. Und in der Sprache lag eine nicht zu brechende Kraft, stark genug, jedweden Angriff abzuwehren. Und zu gern hätte Paul auch diese kleine Ausstellung besucht in seiner Lieblingsbuchhandlung Au Saint-Pareil von jenem eigenartigen deutschen Künstler, einem Mann namens Max Ernst. Bilder? Nein, keine Bilder. Es sollten Collagen sein, so nannte Max Ernst sie, etwas ganz Neues jedenfalls. Und schon die Titel der Collagen ließen Paul erschauern. Die schmelzbare Zimmerschnecke, die kleine Tränenfistel oder der Hut macht den Mann. Aber Paul befand sich just zur Zeit der Ausstellung mit seiner kränkelnden Gala am Mittelmeer und auch Max Ernst konnte nicht nach Paris kommen, denn die Besatzer stellten dem Unruhestifter und Pornografen kein Visum aus. Jener Max Ernst, der im Dada vor Frühling über seine eigene Kunst sagte, ich beschränke mich lediglich auf rhinozerisierte Röps-Pinzetten. Die französischen Dadaisten um Aragon, Supo und Breton hatten Max Ernsts Collagen nach Paris geholt und schon die eng bedruckte Ankündigung der Ausstellung, die Pohl im Vorfeld noch lesen konnte, steckte für ihn voll von versierten Verrücktheiten. Exposition Dada Max Ernst. Es lebe der Sport, ihr seid nur Kinder. Die Damen werden gebeten, ihren gesamten Schmuck zu tragen. Eintritt frei und Hände in den Taschen, Ausgang leicht und Bild unterm Arm. Mechanoplastische, plastoplastische Zeichnungen und anaplastische, anatomische, antizymische, aerografische, antiphonale, bewässerte und republikanische Malomalereien. La mise sous whisky marin, gemacht in Khaki-Creme und in 5 Anatomien. Und Paul verpasste alles. Bei der Eröffnung maunzte Louis Aragon jedem der Ankommenden ein Miau entgegen. Ein anderer brüllte ohne Pause, es regnet auf einen Schädel. Einige Dadaisten spielten Verstecken, andere rempelten die Besucher an oder tänzelten schattenboxend um sie herum. Einer zählte mit lauten Ausrufen die Perlen an den Ketten der Frauen, die sich in die Höhle des Löwen wagten, hierhin in die Buchhandlung, in der die Collagen hingen. Über die Albernheiten der Dada-Clowns konnten die Besucher noch schmunzeln. Als sie aber Max Ernst sogenannte Bilder sahen, mussten sie regelrecht lachen vor Entsetzen. Nein, sie schüttelten die Köpfe, wandten sich verärgert ab. Und man reichte den Gästen jetzt trockenes Gebäck, damit die durstigen Besucher ihren Orangensaft brav tranken. Und am Schluss wurde verkündet, dass man in eins der Orangensaftgläser ein starkes Abführmittel gekippt habe. Der Spuk endete in größter Empörung. Muss man diese Dadaisten erschießen? Lautete die Schlagzeile am nächsten Tag. Von den Bildern hatte sich keines verkauft. Max Ernsts Ruf war ruiniert, noch ehe er selber einen Fuß auf den Boden von Paris gesetzt hatte. So ein Hochstapler, so ein unfähiger Nichtmaler, man wolle ja auch keine stotternden Schauspieler oder analphabetische Schriftsteller, keine Pianisten ohne Hände. Nein, Max war in Paris schon jetzt mit Pauken und Trompeten durchgefallen. Aber genau das hieß für einen wahren Dadaisten der höchstmögliche Erfolg. Und als Paul Éluard vom Mittelmeer zurückkehrte, konnte er gerade noch einen Blick auf diese Collagen werfen. Und er verfing sich sofort. Alles, was dort nicht zueinander passen wollte und zusammengestückelt worden war, durchbohrte, ja, vergiftete den Gewohnheitssinn. Und vor allem, es blieb nicht stehen bei der kompletten Verstümmelung, bei der Dada-Zertrümmerung. Nein, dieses Wiederzusammenfügen, das Neuerfinden, das gegen den Geist streichen. Auf jeden Fall musste Paul dieses Genie kennenlernen. Und jetzt tat er das, was er am besten konnte. Er schrieb. Er schrieb einen Brief und der Brief wurde prompt beantwortet von Max Ernst persönlich. Und so kam es endlich zur Begegnung dieser beiden Männer. Ja, Männer, es stimmt, denn Paul hatte das Schwächliche im Krieg gelassen. Er war gewachsen, schien es. Ein schlanker, gut aussehender Mann mit dunklen Haaren und dunklen Augen und dunklem Gemüt. Der Anzug stand ihm formidabel und damit passte Paul jetzt auch wunderbar zu seiner Frau Gala, deren Haltung sie mehr noch zu einer Erscheinung werden ließ als ihre Schönheit. Die beiden stiegen also am 4. November 1921 nebeneinander die Stufen hoch in den 4. Stock des Dada-Hauses der Familie Ernst am Kaiser-Wilhelm-Ring 14. Und schon im Treppenhaus hielten die Eheleute Éluard den Atem an, denn dort wimmelte es von seltsamen Skulpturen, hässlichen Fratzen, obszönen Götzen. Und als Max den beiden die Tür zur Wohnung öffnete, stand Lou im Hintergrund. In Sorge, die neuen Gäste könnten zu laut sein, denn eben erst hatte sie den kleinen Jimmy ins Bett gebracht. Noch schlief er nicht. Jetzt haben wir schon Lou und Gala und Paul ein bisschen kennengelernt. Das ist jetzt gemein, ich lasse die jetzt dort stehen an der Tür und verrate ihnen aber so viel, dass der Max dann tatsächlich nach Paris geht, 1922, zu Paul und Gala Éluard und diese Ménage à Trois dort beginnt. Man stellt sich das jetzt ja erstmal wunderbar und idyllisch vor, Paris, 20er Jahre und so weiter. Aber schlicht und ergreifend war es so, Max Ernst, er hat natürlich nichts verkauft von seinen Sachen. Er musste jobben. Also er hat quasi als Statist in Mantel- und Degenfilmen gearbeitet. Er hat in einer Fabrik so kleine Souvenirs hergestellt, Eiffeltürme und Sacré-Cœur-Kirchen und so weiter. Und musste so richtig mal lochen von morgens bis abends, damit er da einigermaßen über die Runden kam. Und wenn es dann mal einen Mäzen gab, es gab zum Beispiel einen Mann, der hieß Doucet und der war eigentlich Modezar und der hat dann irgendwann gesagt, okay, hier das Bild, 5 Vasen von Max Ernst mit Blumen, ja, das würde er dann kaufen, wie teuer? Und Max Ernst hat dann gesagt, 500 Francs. Und der Doucet hat gesagt, was, das ist viel zu teuer, mal mir doch ein kleineres mit 2 Vasen für 200 Francs. Also auf der Ebene spielte sich das ab. Und was man auch nicht weiß, ist natürlich, also genau diese Ménage à Trois, das ist natürlich so, dass die Gala etwas sehr Dievenhaftes hatte und sozusagen tatsächlich im Mittelpunkt stand. Man weiß auch nicht, ob Max Ernst oder Paul Éluard eine homoerotische Beziehung hatten oder ob es beiden eher nur um die Gala sozusagen ging. Das ist wirklich ein Rätsel geblieben. Es gibt da nichts. Deswegen habe ich das in dem Roman auch so ausgespart, weil ich finde, jeder hat auch da das Recht, das für sich zu behalten. Was man aber eben nicht weiß, ist, dass die eine Tochter hatten, Gala und Paul Éluard, und die hieß Cécile. Und die drei sind dann in ein kleines Häuschen nach Aubonne gezogen mit der Tochter. Also eigentlich ist es eine Ménage à quatre, weil die Cécile ja auch noch im Haus war. Und dann habe ich mir mal einen Dialog überlegt, wie es vielleicht auch dort hätte zugehen können. Das ist jetzt ein reiner Dialog. Ich versuche das so darzustellen, dass man die beiden Sprecher, Cécile und Max, dann unterscheiden kann. Ja, bitte? Ich bin's. Cécile, komm doch rein, kurz. Bist du eigentlich ein richtiger Onkel, Max? Nein. Also ein Freund? Ja. Von Papa? Von Papa und Mama. Malst du gerne? Ja. Ich male auch gerne. Und jetzt willst du mir ein Bild von dir zeigen, Cecile?
1: Mhm.
0: Nicht heute, ja? Geh zu deiner Mama. Mama ist weg. Wo ist sie hin? Kleider kaufen. Schau mal, Cecile, ich will arbeiten. Und wie heißt das Bild da? Das heißt Rendezvous der Freunde. Das sind aber viele Freunde.
1: Mhm.
0: Haben sie dir Portal gestanden? Porträt gestanden, meinst du? Nein, nein, das ist eine gemalte Collage. Ich habe Fotos verwendet und Bilder aus der Zeitschrift La Nature. Das verstehst du noch nicht, Cecile. Und das da, ist das Mama? Ja, das ist deine Mama, Gala. Sie ist die einzige Frau auf dem Bild. Das stimmt. Und dann lauter Männer? Ja. Und magst du die Mama? Das hier ist dein Papa Paul und das hier ist André. Den kennst du doch, den André, oder?
1: Mhm.
0: Und das bist du, das sehe ich. Ja, das bin ich. Und wem sitzt du da auf dem Schoß? Dostojewski. Der ist doch schon tot. Ja, das ist ein, den kenne ich, von dem liest die Mama die Bücher. Genau. Später will ich auch Dostojewski lesen. Ist noch ein bisschen früh, Cecile, schau mal, ich würde jetzt gern... Und die Hände, warum sind die so komisch, die ganzen Hände von den Leuten, so verbogen? Sie sprechen Gebärdensprache. Was ist das? Wenn man nicht hören kann, da muss man sich anders unterhalten. Das tun sie mit ihren Händen, mit Zeichen. Aber die Männer können doch hören.
1: Mhm.
0: Und du, warum hast du zwei rechte Hände auf dem Bild? Gut gesehen, Cecile. Besser zwei rechte als zwei linke, oder? Ja, aber warum hast du... Ich weiß nie, Cecile. Ich weiß nie, warum ich tue, was ich tue, wenn ich male. Und warum bist du nicht bei Jimmy? Du hast doch auch ein Kind. Jimmy heißt der, habe ich gehört. Kommt der auch hierher nach Paris? Nein. Warum nicht? Magst du ihn nicht? Doch, klar, natürlich. Warum kommt er dann nicht mit seiner Mama? Ist denn dein Papa Paul auch nicht da? Nein. Dann sind wir zwei allein? Ja, das kann ich nicht glauben. Bitte? Nichts, nichts. Pass auf, wir gehen jetzt in dein Zimmer. Du zeigst mir dein Bild, ich gebe dir ein paar Tipps, okay? Und dann malst du weiter. Allein. Ich kann auch hier malen, bei dir. Ich brauche aber Ruhe zum Malen. Ich bin ganz still. Ich will allein sein beim Malen. Warum? Nur wenn man allein ist, sieht man die Stimmen, die einen fühlen lassen, was man zu tun hat. Was? Das verstehe ich nicht. Ist nicht schlimm. Los geht's, Cecile. Warum malst du denn überhaupt? Das wüsste ich auch gerne. Und kommt der Jimmy bald mal zu Besuch? Bestimmt, irgendwann. Kann ich mit dem spielen?
1: Mhm.
0: Ist der nett? Ja, komm, jetzt lass uns weitergehen, Cecile. Hier, wo ist denn das Bild, Cecile? Zeig es mir. Hier, sagte Cecile. Ich hab's an die Wand gemalt. Onkel Max, was starrst du denn so? Schimpfst du mich jetzt? Findest du es so schlimm? Onkel Max, ist es hässlich? Was sagst du, Cecile? Ist das falsch, das Bild? Nein, nein, nein, nein, du hast es an die Wand gemalt? Nicht schimpfen, bitte. Nein, nein, toll, Cecile, toll, einfach an die Wand gemalt. Ja, und ja, das spielt jetzt natürlich an auf das ganz, ganz berühmte Wandbild, das Max Ernst dort gemacht hat in Aubonne und die Cecile ihn dort auf die Idee sozusagen gebracht hat. Ja, dann würde ich vor der Pause noch eine kurze Szene lesen, in der Max Ernst auch etwas Revolutionäres entdeckt für die Malerei, nämlich die Frottagetechnik. Und das hat sich so ungefähr, ja, so abgespielt, hoffe ich. Monsieur Latour löffelte seine Fischsuppe. Er verbrachte jedes Jahr seinen Urlaub hier in der Bretagne, in Pornic, in seinem geliebten Hotel Saint-Gilles. Am Nebentisch saß wieder dieser merkwürdige Kauz. Wie hatte der Kellner ihn genannt? Monsieur Ernest, ein Deutscher. Latour hätte ihn gern angesprochen. Der saß so still und einsam dort, ein Eigenbrötler, starrte nur vor sich hin die ganze Zeit. Nicht auf den Tisch, nein, auf den Boden. Ein hagerer Kerl. Latour hätte ihm zu gern gesagt, essen Sie mal richtig, Sie müssen zu Kräften kommen. Still und allein saß der dort, umrahmt vom Geplapper und Geklapper der Belanglosigkeit. Und Latour folgte dem Blick des Deutschen. Lag da etwas? Nein, nur der Holzboden, die üblichen Fasern, Astlöcher, Maserungen. Latour zuckte mit den Schultern und aß weiter. Draußen legten sich Regenfäden an die Fenster. Plötzlich ging ein Ruck durch den Mann am Nebentisch. Monsieur Ernest sprang auf und er rief irgendwas. Die Blicke der Leute flogen hin zu ihm. Latour verschüttete ein wenig von seiner Fischsuppe. Er hatte nicht verstanden, was Ernest gerufen hatte. Latour legte den Löffel weg. Monsieur Ernest aber drehte hastig seinen Menüzettel, schlug auf die weiße Rückseite, schnellte um die eigene Achse, Raubtier auf der Suche nach Beute. Sein Blick fiel auf den fetten Garçon. Der war stehen geblieben mit dem Tablett in der Hand. Latour musste schlucken. denn Monsieur Ernest stürzte jetzt auf den Kellner zu, ein paar Schritte nur. Dicht vor ihm blieb der Deutsche stehen, er hob die Hand. Ein Schlag? Nein. Eine zärtliche Geste eher, mit der Monsieur Ernest seine linke Hand dem Kopf des Kellners näherte, dem Ohr des Kellners, aber der Griff des Deutschen galt nicht dem Ohr, sondern zielte auf den Bleistiftstumpen, der hinterm Kellnerohr klemmte. Der kleine Bleistift, den der Kellner immer über die Zunge strich, ehe er Bestellungen in seinen Abreißblock kritzelte. Monsieur Ernest flüsterte sogar, darf ich, wartete aber nicht auf Antwort, sondern fiel mit Bleistift und Blatt sofort vor dem Kellner auf die Knie, als wolle er um Verzeihung bitten für den dubiosen Diebstahl, doch Monsieur Ernest hockte schon auf dem Boden. Die Leute raunten, schauten aber neugierig zu, was der Deutsche da unten machte. Er leckte den Bleistift ab und seine Hand flog jetzt übers Papier, das sich mit Flächenstrichen füllte. Latour reckte den Hals und blickte aufs Blatt. Unter den Bleistiftstrichen drückte sich der Holzboden durch, die Maserungen und Höhlen, Augen und Erhebungen und Versenkungen. Und der Deutsche rief immer wieder, ha, und fantastisch, als er dort lag und den Boden abpauste, wie ein Kind es täte in seiner Einfältigkeit. Nachdem das Blatt sich mit dem Grau des Bleistifts gefüllt hatte, stand Ernest auf, kehrte zurück an seinen Tisch und verwandelte die Bleistiftwüste, wie Latour jetzt unverhohlen beobachtete, mit vorsichtigen Strichen in was? In einen Vogel, der in einem Käfig aus Baumstämmen steckte und nach oben schaute mit matten Augen. Ernest hielt die Skizze unter das Licht, lachte, ließ sie fallen, sprang wieder hoch, näherte sich Monsieur Latour, schnappte sich dessen Menüzettel und Latour rief, ich muss doch sehr bitten. Doch der Deutsche sagte, sehen Sie nicht die Möglichkeiten für die Kunst, die radikale Gestaltungskraft des Zufalls, das Material der Welt neu befragen, Blatt, Stift, Boden. Die Unterlage der Dinge, die Hand sich führen lassen, ganz automatisch. Wer Augen hat zu sehen, der sehe, wer nicht, der gehe. Latour schien jetzt zu begreifen, was hier geschah, denn er sagte zu den Gästen, Monsieur Damme, das ist ein Künstler. Die anderen nickten. Man kann sie erzwingen, die Inspiration, rief Monsieur Ernest, auch beim Malen. Ein Kunstwerk hängt nicht von meinem Willen ab. Ich bin ein blinder Schwimmer. Als Ernest schon wieder mit Latours Menüzettel auf dem Boden lag, da ließ Latour seine Hand an der Stirn drillern und fügte leise hinzu, sehen Sie, Monsieur Damme, ein Künstler, der darf sowas. Da müssen wir nachsichtig sein. So ein Künstler. Und jetzt wisperte er nur mehr, um zu verhindern, dass Monsieur Ernest seine Worte hörte. So ein Künstler, der ist oft nicht ganz beisammen. Verstehen Sie? Beisammen, bei Sinnen, bei Trost. Dankeschön. Ja.

0: Okay, dann lese ich gerne noch ein bisschen, erzähle auch noch etwas. Also die Frauen von Max, die ja im Mittelpunkt auch stehen, dieses Buches, da ist die vierte, die Leonora Carrington, von der heißt es, die große Liebe seines Lebens, die sehr, sehr verrückt im positiven Sinne des Wortes ist, also von der er sehr fasziniert war, die also so Dinge machte, wie sich die Füße im Restaurant mit Senf zu bestreichen oder wenn dann Gäste kamen, hat sie denen die Haare abgeschnitten, nachts heimlich, also so eine Strähne, und die dann ins Essen gemischt am nächsten Tag, damit jeder auch ein Stück von sich selber frisst, sozusagen. Ja, und das war die Leonora. Die beiden haben dann tatsächlich in Südfrankreich in einer idyllischen Situation gelebt, 37, 38, sich dort wirklich geliebt und in einem kleinen Weinberghäuschen dort sich zurückgezogen von den anderen Freunden. Es kam dann aber der 1.9.39 und der Beginn des Zweiten Weltkriegs, und da änderte sich dann natürlich die Situation der Deutschen in Frankreich radikal. Also plötzlich wurden die Deutschen interniert, weil eben die Gefahr bestand aus Sicht der Franzosen, es könnten ja Spitzel sein, deswegen müssen wir die internieren. Max wurde auch gleich aber entlassen auf Fürsprache von Paul Éluard und dann allerdings wieder verhaftet. Er konnte fliehen. Es war also wirklich eine harte Zeit, dort sich durchzuschlagen. Ich lese aber jetzt von der fünften Frau. Das ist die Peggy Guggenheim. Und da lese ich zunächst mal kurz ein wenig, bevor es dann so Richtung 1939 geht, etwas so Allgemeines über diese Familie. Die Tendenz zur Sucht schien ebenso in der Familie Seligheim-Guggenheim zu liegen wie eine planlose Hartnäckigkeit, ein vehementer Ehrgeiz, eine engstirnige Dickköpfigkeit und eine an Narretei grenzende Verschrobenheit. Peggys erster Großvater Seligmann war in einem Stall zur Welt gekommen und Dachdecker geworden. Er hatte Uniformen für die Union Army angefertigt, bei den Sezessionskriegen gut an den Mann gebracht und als Bankier später ein kleines Vermögen verdient. Klein war sein Vermögen aber nur verglichen mit den immensen Reichtümern des zweiten Großvaters, Meyer Guggenheim. Der hatte den amerikanischen Traum als Hausierer begonnen und scheffelte später durch Kupferabbau so viel Geld, dass die Streiks seiner Arbeiter gar nicht auf solch blutige Weise hätten niedergeschlagen werden müssen, wie er es hatte anordnen lassen. Und die sonstige Verwandtschaft? Eine von Peggys Großmüttern war von der Welt des Geschlechtlichen derart besessen, dass sie ständig alle möglichen Leute fragte: Was glauben Sie, wann mein Mann das letzte Mal mit mir geschlafen hat? Und eine von Peggys zahlreichen Tanten schmetterte Arien auf offener Straße und bedrängte fremde Menschen mit ihrer Federboa. Ihr Mann schaute sich das 30 Jahre lang an, ehe er zu einem Golfschläger griff, seine Frau zu erschlagen versuchte und sich, als das nicht gelang, in einem Stausee ertränkte. Ein anderer Onkel schob sich stets Eiswürfel in den Mund, weil ihn das Zerknacken so beruhigte und er seine Zahnstumpen säubern wollte, die meist rabenschwarz glänzten, denn neben Eiswürfeln lutschte er gerne Kohlestückchen. Und Peggy war kaum überrascht, als auch dieser Onkel sich tötete. Krankhafter Geiz, chronische Melancholie, monströse Waschzwänge schienen alles andere als ungewöhnlich bei den zahlreichen Mitgliedern der Familie Seligmann-Guggenheim, und jener Onkel, der schauderhafte Theaterstücke schrieb, ohne dass je ein Mensch auch nur in Erwägung zog, sie aufzuführen, war noch der harmloseste von allen. Peggy selber durfte ihr Erbe erst mit 21 antreten. Zunächst lediglich $450.000 auf Treuhandkonten. Und auch wenn Peggy niemals auf die Annehmlichkeiten verzichtet hätte, die der Reichtum mit sich brachte, sehnte sie sich manchmal nach einer Romantik der Gewöhnlichkeit. Daher nahm sie aus einer puren Laune heraus einen Job an als Buchhändlerin, ohne jeden Lohn. Den hatte sie nicht nötig, mit Perlohrringen im 1.000-Dollar-Kleid, umwölkt vom teuersten Duft aus dem Parfümhaus Cartier und den schneeweißen Schnabelschuhen, die mehr kosteten als alle Bücher im Schaufenster, betrat sie ihre Arbeitsstelle und wartete schmökernd oder fächelnd auf die Kunden. Ihre verrückten Tanten trippelten prompt herbei, um bei der Nichte einzukaufen. Sie brachten Zollstöcke mit und erwarben die Bücher gemäß dem freien Platz in ihren Regalen zu Hause und der Farbe bereits erworbener Buchrücken. Doch Peggy wurde rasch langweilig. Arbeiten, das hieß ja immer und immer wieder dasselbe tun. Das wollte sie nicht. Nein, sie wollte lieber Veränderung, Neues, frische Luft. Arbeiten hieß ja bleiben an einem und demselben Ort. Entsetzlich. Beim Bleiben geschah doch nichts. Nein, alles musste in Bewegung sein und aus der Bewegung heraus geschehen, wie beim Tennis. Hinlaufen, kurz stehen bleiben, in die Knie gehen, schlagen, weiterlaufen. Das Leben ein Tennismatch. Tack, tack, tack. Wohin jetzt? Go see. Now we go see the pyramids. Tack, tack, tack. Bewegung, Schnelligkeit, ihr Lebenselixier. Schon ihre Geburt habe sich im üblichen raschen Tempo vollzogen, wie sie später schrieb. Peggy war rausgeflutscht, als die Hebamme gerade eine neue Wärmflasche richtete. Ja, Schnelligkeit, Wandel, Abenteuer, nur keine Stagnation. Wie eine Flipperkugel schoss Peggy mit 15 Koffern und 27 Sonnenbrillen schon früh durch Europa und die ganze Welt. Nach Stricken und Reisen und Kunst wurde der Sex Peggys vierte und größte Sucht. Sie konnte nicht genug davon bekommen. Dabei war sie oft sehr direkt und sendete deutliche Signale. Sie liebte es aber auch, mit den Männern zu spielen. Vor allem mit solchen, die ein wenig schüchterner wirkten. Einmal nach einem Essen mit Freunden und dem ein oder anderen Gesicht, das sie nicht so gut kannte, hakte sie sich bei einem Mann unter, der sie den ganzen Abend über nicht aus den Augen gelassen hatte, aber seltsam gehemmt irgendwie. »Kann ich sie nach Hause bringen?«, fragte der Mann endlich. »Aber klar«, flüsterte Peggy schelmisch. Vor ihrer Wohnung trat der Kerl unschlüssig von einem Bein aufs andere, ehe er sich einen Ruck gab und fragte, »kann ich mit hochgehen?« »Aber ja doch«, sagte Peggy, jetzt deutlich zwinkernd. Oben in der Wohnung angekommen, druckste der Mann ein weiteres Mal herum, ehe er sagte, »kann ich mich zu dir aufs Sofa legen?« »Natürlich«, grinste Peggy und wäre beinahe ein lautes Lachen ausgebrochen. Als der Mann 5 Minuten später immer noch keine Anstalten machte, sie auszuziehen oder endlich abzuknutschen, da rief Peggy, »ja Mensch, worauf wartest du denn?« »Tun wir das nicht alle?«, fragte der Mann. »Was denn? Warten?« Peggy nickte. Der Name des Mannes war Samuel Beckett. Im Jahr 1939 ging Peggy mit ihrer Sammlung endlich dorthin, wohin sie schon immer hatte gehen wollen, nach Paris. Ihre große Kunstsammlung. Dass die deutsche Wehrmacht bis hierhin kommen könnte, lag außerhalb ihrer Vorstellungskraft. Zitat, als Hitler in Norwegen einmarschierte, ging ich in Ligers Atelier und kaufte für $1,000 eins seiner wunderbaren Gemälde aus dem Jahr 1919. Und Léger wunderte sich, wie Peggy Guggenheim jetzt noch an den Erwerb von Bildern denken konnte in dieser Zeit. Peggy war das egal. Ihr war stets egal, was man von ihr dachte. Das Leben ist viel zu kurz, um es den Blicken der anderen zum Fraß vorzuwerfen. Einer ihrer Sprüche. Sie scherte sich nicht um Politik, sammelte ungeniert ihre Kunstwerke und schlief gerade mit irgendeinem Mann, der wahrscheinlich auf den Namen Bill hörte. Wir saßen in Cafés, Zitat, und tranken Champagner. Jetzt verstehe ich nicht mehr, warum ich mich damals so idiotisch benahm, während ringsum Not und Elend herrschten. Immer wieder kamen Züge in Paris an mit verzweifelten Flüchtlingen und den Leichen der Menschen, die man unterwegs mit Maschinengewehren erschossen hatte. Warum ich diesen Unglücklichen nicht half, ist mir rätselhaft. Ich tat es einfach nicht. Nein, stattdessen kaufte Peggy weiter Bilder, immer mehr, jeden Tag eins. Sie hatte das Gefühl, der Zeitpunkt war günstig, die Künstler brauchten Geld, sie mussten verkaufen, also schlug sie zu. Immerhin hatte Peggy in ihrer Entourage ein paar fähige Leute, die mitdachten und vorsorgten, die wochenlang Benzin in Kanistern auf Peggys Terrasse horteten und die irgendwann handelten. Peggy verließ die Stadt mit ihren Kindern und Freunden und den Perserkatzen Anthony und Maud genau an dem Tag, an dem die Italiener den Franzosen den Krieg erklärten, kurz vor Einmarsch der Deutschen in Paris. 4 Reihen Autos. Die Straße nach Fontainebleau war völlig verstopft. Was die Menschen hatten mitnehmen können, hatten sie mitgenommen. Als müssten sie nicht nur ihr nacktes Leben retten, sondern auch so etwas wie den Sinn dieses Lebens. Und dieser Sinn steckte in den Dingen, die man zu wackeligen Konstruktionen getürmt, auf die Dächer der Autos geschnallt hatte. Und das war merkwürdig, über allem lagen schwarze Rauchwolken. Nicht von Geschossen oder Granaten, dachte Peggy. Sie hatte keine Ahnung, woher das kam. Der Rauch, der Ruß setzte sich auf den Menschen ab wie ein widerlicher Film und verschmutzte die Flucht. Unterwegs rumorte überall ein Gebräu aus Gerüchten, Ahnungen, Verwirrungen. Hunger wuchs in der Bevölkerung, aber Peggy hatte immer genügend zu essen dabei. Ab und an fielen Bomben. Dann erreichten sie ein Sommerhaus am Lac von Annecy, das Peggy angemietet hatte. Und damit befanden sie sich nach dem Einmarsch der Deutschen in Paris immerhin außerhalb der besetzten Zone. Lieber Max, das ist nicht mehr das alte Haus Hans Arp, der dir schreibt. Nein, nicht mehr dein Arp. Hoho, Junge, ich nenne mich jetzt Jean, mon ami. Ich hasse die Deutschen. Ich habe lange nimmer nichts von dir erhorcht und mache mir Sorgenkompott. Ich birne immer noch als der Chaot, die zeitverfressene Sau, Thierry-Dou. Wir befinden uns zu dieser Stunde am Wunderrund des Lac von Annecy. Wohin soll ich das Briefchen schnicksen? Das letzte kam uneröffnet zurück. Ich fürchte, ich habe dich verloren, du Ei-Du. Ich hasse die Deutschen so sehr, ich kann nicht mal mehr Beethoven hören. Du aber bist naturellement die Ausnahme, Max. Bist für mich eh nie ein Deutscher gewesen, Le Max. Der Franzos mit dem rheinischen Akzent eines Räuberhauptmanns, Adlernase obenauf. Jetzt haben wir den Salat, Krieg, und mir ist langweilig. Peggy Guggenheim hat mich und meine Sophie hierher gelotst. Peggy ist Peggy. Wir sind allesamt peggyisiert. Wir können nichts dagegen tun. Das erste Stück ihrer Sammlung war, weißt du das, eine Bronze von mir. Wenn meine Sophie hier nicht vor Ort Präsentillo wäre, Peggy würde mich glatt vergletschern. Guggenheim Jeune denkt pausenenthüllt an Männer, ob Fischer, Krämer oder Künstler. Sie ist nicht wählerisch, neuerdings schläft sie glatt mit dem Friseur. Dafür kriegt sie jeden Tag kostenlos eine neue Haarfarbe. Und ich wusste nicht, dass es so viele Farben gibt für die Haare. Da denkt man, man kennt sich aus mit Farben als Maler und Palettentrüffeltier. Da kommt die Peggy Guggenheim und lässt Nuancen schillern, die man nicht für mögliche... Ach, schreibe ich wirklich verständlich? Ich hasse verständliche Sätze. Ihre Kunstsammlung muss raus aus Europa. Keine Zeichnung ist dabei vom Arp. Schmäh und Schmach und schmachtende Schmolle. Jetzt stehen wir hier mit dem ganzen Kunstschmu und wissen nicht weiter. Vom Krieg kriegen wir nichts mit. Nur ihr Kater, der ist hier gestorben. Peggys Perserkater namens Anthony. Peggy weinte bitterblech. Dann kam Lefebvre Fournet, den kennst du, der hatte eine geniale Idee. Peggys Bilder. Die ganze Sammlung einfach als Haushaltsgegenstände deklarieren und flutsch nach Amerika verschiffen, gesagt, getan, noch ein paar Klingelingeling, Teller und Tassen und Zeug dazu, Kisten, sag du mir, schon holte man die Bilder ab wie die Schweine, rauf aufs Schiff und raus in die Welt zum alten Howard Putzel nach New York, MoMA und Konsorten, aber jetzt wird's ernst hier, ernst. Schluss mit lustig. Ich denke, sie kann dir helfen, Peggy. Denn auch du musst raus, Max, raus aus Frankreich, noch schneller als schnellstmöglich. Und Peggy hat das Geld, sie hat den Einfluss. Auch sie wird in ein paar Monaten das Frankreichland verlassen. Schreibe ihr und Lou, vor allen Dingen Lou, denk an Lou. Wann hast du sie das letzte Mal gesehen? Ich wollte gerade den Brief abschicken, als ich erfuhr, Kay Sage, Tanguys Frau, sie hat eine Liste gemacht. Sie hat Peggy gebeten, 5 Leute mitzunehmen nach Amerika. André Breton, Jacqueline Breton und Tochter Ob, Max Ernst und Dr. Mabi. Ich freue mich für dich, Max. Beeil dich, Max. Meld dich, Max. Es gibt eine reelle Chance. Ich denke noch oft an unseren Sommer vor dem ersten Krieg, Wolkenpumpernickel. Max, das Wiedersehen wird fürstlich sein, dein Jean Arp. Jean d'Arp. Hoho, meld dich, flieh, schreib, tu was, Arsch hoch, Kopf voran, Reh, scheu, es lebe Maupassant, flop, flop, Frosch, Fratz, dein Jean. Dankeschön, ja. Okay. Ja. Ja, ich kann Ihnen jetzt noch kurz was erzählen. Sie dürfen natürlich auch Fragen stellen. Ich habe Ihnen noch eine kurze Humoreske mitgebracht, einen humoristischen Text, wenn Sie ganz am Schluss sozusagen noch 5 Minuten Zeit haben. Aber hier nochmal zu der Situation mit dem Max. Das ist jetzt tatsächlich immer schlimmer geworden. Also 1940 mit dem Waffenstillstandsvertrag von Vichy, da gab es diesen Paragraphen 19, der dafür gesorgt hat, dass quasi alle Deutschen, die in Frankreich lebten, ausgeliefert werden mussten an die Deutschen auf Verlangen, also an die Wehrmacht oder an die Gestapo. De facto Ende des Asylrechts. Ja, auch in unserer Zeit ein wichtiges Thema. Die Deutschen haben einfach gesagt, Schluss, das ist die Bedingung. Alle Deutschen in Frankreich müssen ausgeliefert werden. Und darüber haben sich in Amerika so viele Leute so unglaublich aufgeregt und empört, weil das Asylrecht was Heiliges ist, dass sie gesagt haben, das können wir nicht dulden. Und die haben ein Emergency Rescue Committee gegründet in New York. Übrigens auch mit Hilfe von Eleonora Roosevelt, der Präsidentin-Gattin, also von Franklin D. Roosevelt, die Frau. Weil Franklin Roosevelt selber durfte davon gar nichts wissen. Das ist auch interessant, weil er noch in diplomatischen Beziehungen mit Vichy stand, sodass er also von diesem Emergency Rescue Committee entweder nichts wusste oder aber die Augen und Ohren zugemacht hat. Ja, und jedenfalls suchte man dann nach einem Mann, der nach Marseille geht, um die Flüchtlinge dann nach Amerika zu bringen. Und dieser Mann heißt Varian Fry. Den kennt man leider viel zu wenig. Ich habe ihn ehrlich gesagt auch erst kennengelernt durch die Recherche zu diesem Buch. Ein Harvard-Jüngling und Absolvent, ein schmächtiger Typ, der dann aber unter Einsatz seines Lebens 15 Monate lang, also unter Lebensgefahr, muss man sagen, Hunderten von Flüchtlingen sozusagen geholfen hat, über Frankreich, Spanien, Lissabon, Portugal nach Amerika dann zu fliehen, also per Schiff oder per Flugzeug, dieser Varian Fry. Und den hat auch tatsächlich Max Ernst getroffen in Marseille in der Villa Herbel und der hat ihm auch sehr geholfen. Und auch die Peggy Guggenheim hat dann Geld geschickt. Die hat dafür auch 3 Bilder bekommen, aber sie hat ihn dann mitgenommen in ihrem Clipper, in diesem Flying Boat, das dann von Lissabon nach Amerika flog. Also das nur noch so als am Rande, so diese Zeit, in der ja auch heute, also wenn man jetzt an unsere heutige Zeit denkt, dann ja, kommen einem sehr, sehr viele Parallelen in den Kopf. Auch damals hieß es, ihr kommt nicht mehr rein, Wartehaus, Shanghai oder so, wenn ihr nach Amerika wollt, das ist voll, die Obergrenze ist erreicht, es geht nicht mehr, etc. Und auch damals brauchte man mehrere Visen, um überhaupt nach Lissabon zu kommen. Also man brauchte das US-Visum, dann brauchte man ein Transitvisum durch Portugal, eins durch Spanien und ein Ausreisevisum durch Frankreich. Und man bekam das aber immer nur, wenn man das nächste Visum vorweisen konnte. Also das Spanische wurde einem nur erteilt, wenn man das Portugiesische hatte, damit die Spanier sagen konnten, und tschüss, weiter geht's nach Portugal. Und das Portugiesische kriegte man nur, wenn man ein US-Visum hatte, damit die auch sagen konnten, weg mit euch. Ne? Ja. Also
1: diese ganze Transitgeschichte, ich habe vor einiger Zeit recht intensiv an der Transit gelesen, da wird diese ganze Absurdität ja so deutlich. Was ich mich jetzt frage, in Ihrem Buch, wie viel können Sie belegen, wie das Recherche, zum Beispiel dieser Brief, den Sie vorgelegt haben von Hans A., oder aber die Kindheitsszene von ganz normal.
0: Ja, also man kann wirklich als Faustregel sagen, also ich habe mich sehr, sehr bemüht, an der nachprüfbaren Faktenlage zu bleiben. Das heißt, also ich habe versucht, nichts dazu zu erfinden, weil das Leben so abenteuerlich und ungeheuerlich ist, dass ich das einfach auch für sich stehen lassen wollte

0: dass die Peggy mit ihrem Friseur was hatte, stimmt. Das weiß ich aus ihrer Autobiografie und so weiter und so weiter. Und das, das war mir wichtig, dass man sozusagen auf der, dass man sich nicht die ganze Zeit fragt, stimmt das oder stimmt es nicht. Jetzt gibt es natürlich so Szenen wie mit der Cecile. Das ist jetzt natürlich meiner Fantasie entsprungen, da war ich jetzt natürlich nicht dabei. Aber da habe ich mir einfach eben auch überlegt, man stellt sich das immer so toll und idyllisch vor, die 20er Jahre in Paris. Ich wollte da auch mal was entgegensetzen, dass es einfach auch den ganz normalen Alltag dort gab. Und wenn ein 5-jähriges Kind im Haus ist, ich weiß ja, wovon ich spreche, dann kann man da schon auch einiges erleben. Und das war mir auch wichtig, einfach mal diese Männer so ein bisschen dann auch zu entzaubern, also und auf den Boden manchmal auch zu bringen. Oder Frauen auch, ja.
1: Wie war nicht so das Verhältnis von Max Ernst zu seinem Vater so? Wie haben Sie das recherchiert oder empfunden? Oder das?
0: Ja, also die Frage ging nach dem Verhältnis Vater Max, Philipp Ernst und Max Ernst. Natürlich, der hat ihn sehr bewundert, der Max, da bin ich mir sehr sicher. Und er hat sehr viel von ihm gelernt. Und es war auch ein guter Maler, also er hat also gegenständlich gezeichnet. Es gibt auch einige Bilder von dem Philipp Ernst. Also er konnte das technisch sehr gut. Und aber Max hat, also es ist irgendwann klar, dass der Vater hat ihm irgendwann mal gesagt, man kann nur das malen, was man sehen kann. Und das ist im Grunde genommen das Gegenteil dessen, was Max Ernst wollte. Er wollte immer das malen, was man nicht sehen kann. Die inneren Abgründe, das Feuer, das Wuchern, das, was raus muss und was man eben nicht mit dem Auge sehen kann. Also insofern sind sie völlige Pole. Und leider ist es dann auch so, dass nach der Dada-Ausstellung 1920 vor Frühling, wo es also zu absurden Szenen kam, der Max Ernst war ja auch der Begründer des Happenings oder der Konzeptkunst, indem er so eine Holzplastik hingestellt hat mit einem Beil und einem Zettel, bitte diese Holzplastik zerstören. Also die mussten dann also sozusagen die Holzplastik kaputt schlagen. Und es gab dann Klagen gegen Max Ernst, auch wegen Pornografie und Unruhestiftung. Und da hat sich der Vater dann in einem Brief auch von ihm abgewandt und hat geschrieben, ich verfluche dich. Und auch später kam dann das berühmte Bild, die Jungfrau züchtigt das Jesuskind vor drei Zeugen, wo also das Jesuskind über den Knien liegt von Maria und der Heiligenschein liegt in der Ecke. Dafür ist der exkommuniziert worden 1923 und das war für den Vater als gläubigem Katholik natürlich ganz, ganz furchtbar. Und so kam es dann auch zum Bruch letztlich. Es gibt aber dann auch so Sachen, die rätselhaft sind. Der Vater hat dann plötzlich von der Marie-Berthe Orange, über die haben wir noch gar nicht gesprochen, die dritte Frau, mit der war Max 10 Jahre verheiratet, von der hatte er dann plötzlich ein Bild mit Max bei sich zu Hause hängen. Und diese Marie-Berthe Orange war glühende Katholikin und wahrscheinlich hat der Vater auch gehofft, dass sie den Max wieder sozusagen zurückbringt in den Schoß der Kirche oder ich weiß es nicht, aber ja, ich glaube, dass der einfach komplett überfordert war, der Vater mit dem, was der Sohn da gemacht hat. Die Peggy und diese Menschen, über die ich schreibe, sind sozusagen öffentliche Figuren. Und so kann man über die schreiben, ohne eine Erlaubnis einzuholen. Allerdings nicht alles, was man will. Also man kann nicht sozusagen die komplett gegen den Strich bürsten. Ich könnte jetzt nicht schreiben, Max Ernst war in der NSDAP oder irgendwie so ein Mist. Das komplette Gegenteil von dem, was das ist natürlich nicht erlaubt. Also da würden dann auch die Lektoren spätestens sagen, also was soll denn das jetzt werden? Das geht natürlich nicht. Also das heißt, man muss schon versuchen, den Geist dieser Menschen irgendwie einzufangen. Ich denke, das ist ganz, ganz wichtig. Und die haben ja auch noch bis vor kurzem gelebt. Habe ich das erzählt? Nee. Die Leonora 2010 erst gestorben und mit 94 Jahren und die Dorothea Tanning mit 102 Jahren, 2012 ist sie gestorben. Also ja, also ich hätte, wenn ich das vor 15 Jahren die Idee gehabt hätte, hätte ich sie vielleicht noch mal besuchen können. Die Leonora Mexico in Mexiko, die da doch mit 94 ihre Joints geraucht hat und das müssen Sie sich mal anschauen. Es gibt so Interviews auf YouTube von Leonora Carrington, der 94-Jährigen. Und da merkt man einfach schon, Auch über Leonora haben wir heute jetzt gar nicht gesprochen.

0: Man merkt einfach diesen Schalk, dieses Verrückte, diese Persönlichkeit, diese Kraft, die dahinter steckt, hinter diesem Menschen. Das ist schon beeindruckend. Ja. Ja, also ich habe, das muss ich ganz ehrlich sagen, alle ins Herz geschlossen, und ich würde jetzt das Gefühl haben, ich würde eine verraten, wenn ich jetzt sagen würde, diese oder jene. Auch Peggy hat auf ihre Art auch eine Größe, eine innere Kraft in dem, was sie tat. Nein, also tatsächlich, am nächsten schriftstellerisch sozusagen ist natürlich die Schriftstellerin Leonora Carrington. Wenn ich jetzt mal die Wahl hätte, jemanden zu treffen, würde ich am liebsten natürlich Leonora treffen, um mit ihr darüber zu sprechen, wie sie ihre Texte geschrieben hat. Weil die wirken auf mich, also sie hat ja sehr viele Kurzgeschichten geschrieben, ein Roman, Theaterstück, das wirkt auf mich so unglaublich hingeworfen, auf eine positive Art, also so roh und grob, und als hätte sie es geschrieben und nie wieder angeguckt. Und das würde ich sie gerne mal fragen, ob das stimmt oder ob das völliger Quatsch ist. Aber geht leider nicht.
1: Ich habe schon ganz so lange einen Zettel in meiner Kiste gehabt, was ich alles nochmal gucken möchte, auf dem Leonora Carrington stand. Und die Leseprobe war jetzt ein Anlass, zwei ihrer Bücher mal zu kaufen. Eins davon, die Winzfrau, da sind auch Bilder von ihr drin.
0: Mhm. Und sie hat auch großartige Bilder.
1: Ja,
0: ja.
1: Aufregend, was sie so schreibt. Ne?
0: Ja.
1: Die Tantin, die als Hyäne zum Bein geht und was sie sich so alles ausdenkt.
0: Ja, ja.
1: Wie groß ist denn die Versuchung oder die Gefahr, wenn man da in die Recherche geht, hier noch zu gucken, die letzte Ehefrau hat ja auch ein Werk hinterlassen.
0: Mhm. Nein, man muss dann tatsächlich irgendwann auch eine Grenze sich selber setzen und dann irgendwann sagen, ich würde zwar gerne jetzt noch die große André Breton Biografie lesen, aber wenn ich das mache, dann muss ich auch über Aragon und Suppot, und das sind Nebenfiguren, da muss ich dann irgendwann einfach sagen, jetzt wäre uferlos. Ich könnte 30 Jahre recherchieren und das geht dann irgendwann nicht. Muss man sich auch auf die Sachbücher verlassen, auf die Kataloge, auf die Arbeit, die andere Autoren gemacht haben. Aber vor allen Dingen auf die Selbstzeugnisse, weil die haben ja fast alle über sich auch geschrieben. Der Paul Éluard hat so ein Band Briefe an Gala. Also da wird man wahnsinnig, wenn man die liest, also weil das so überquillt von ich liebe dich und du bist so schön und du bist die Einzige. Also diese Liebe ist, was war ja schon auch ein Wahnsinn im Grunde zu Gala, die ja später dann die Frau von Dalí wurde, also auch dessen Muse. Also im Fall von Max Ernst, also die Surrealisten waren schon auf der Suche nach diesem Androgyn-Mythos, also die Verbindung von dem einen Mann mit der einen Frau, die Verschmelzung sozusagen, und das war schon so eine fixe Idee und so eine Suche. Ich weiß nicht, ob es das gibt. Also die haben das wirklich so auch geglaubt, und man kann es an den Bildern sehen, dass sowohl bei Gala als auch bei Leonora vor allen Dingen, die ja sehr, sehr oft zu der Zeit, in der sie zusammen waren, in den Werken von Max Ernst auftauchen. Und Peggy, als sie den Max geheiratet hat, hat immer gesagt, ich will endlich auch mal auftauchen, aber das hat irgendwie nie hingehauen. Bis eines Tages dann plötzlich die Peggy fast in Tränen ausbrach und sagt, Max, das bin ich. Das war so ein 8-jähriges Mädchen. Das bin ich als 8-jähriges Mädchen, hast du in meinen Bildern. Und er so, nein, nein, ich habe da nichts gemacht. Und dann hat sie sich sozusagen als 8-jähriges Mädchen in den Bildern, in einem Bild von Max Ernst, wiedererkannt und war dann zufrieden. Also für den Moment. Aber das war eine sehr schwierige, es war eine sehr schwierige Ehe. Also da ging es wirklich, also dauerte auch nur 1,5 Jahre, da ging es hoch her. Und der Max war dann so plötzlich der große Künstler und hat dann angefangen, selber Kunst zu sammeln. Unter anderem 3 Meter hohe Totempfähle von den Hopi-Indianern. Das fand die Peggy dann nicht so lustig, als sie dann angekarrt wurden. Naja. Ja.
2: Mhm. Bei solchen Vermögensverhältnissen der Eheleute ist eine Scheidung entsprechend kompliziert. Wie war das denn bei Max?
0: Oh, das ist eine gute Frage. Ja, aber ich glaube, dass die Peggy, das habe ich gar nicht recherchiert, aber der hat aber nichts bekommen. Also er hat wirklich unmittelbar nach der Trennung war er mittellos völlig. Also das heißt, wahrscheinlich hat die Peggy aus einen Ehevertrag so gestaltet, dass es in ihrem Sinne war, schätze ich jetzt mal. Aber es ist eine gute Frage, werde ich nochmal nachlesen. Ja. Ja. Ach, das war eine schlicht und ergreifend eine Auftragsarbeit für das Max-Ernst-Museum in Brühl vor 6 Jahren, wo ich eine Erzählung schreiben sollte, 10 Seiten, über die Bilder, die dort hängen. Und das habe ich dann auch gemacht, 10 Seiten oder 15. Und dann habe ich mich aber beschäftigt natürlich mit dem Leben, dem Werk. Und dann hat es einfach sofort Klick gemacht. Ich habe sofort gewusst, das ist ja ein Wahnsinnsstoff. Da möchte ich mehr, viel, viel mehr mitmachen. Und ich wollte auch diesen Menschen kennenlernen. Und der auslösende Moment war eine Szene aus dem Film von Peter Schamoni von 1991. Kann ich Ihnen wärmstens empfehlen, wenn Sie Max Ernst, also wenn das, das heißt Mein Vagabundieren, meine Unruhe. Und da wird dann gezeigt, wie der Max Ernst mit seiner letzten Frau Dorothea Tanning in Arizona, in Sedona, in so einem Kaff, am Rande der Hopi-Indianer des Reservats in einer selbstgezimmerten Hütte lebt. 2 Zimmer ohne fließend Wasser aus Holz. Die holen das Wasser vom Oak Creek und leben dort vor sich hin. Und dann malen die, die Dorothea war auch Künstlerin, und riesige Bilder und dann nageln die in Lattenverschläge und bringen die einmal im Jahr nach New York. In so einem Anhänger, in einem Ford, gemietet natürlich alles. 2.500 Meilen stellen die aus. Keiner kauft es. Fahren wieder zurück. Und das fand ich so großartig, dieser Mensch, der dann nach der Trennung von Peggy natürlich auch abgestürzt ist in Amerika, weil er keine Unterstützung mehr hatte. Keiner hat sich mehr für ihn interessiert und er sagt trotzdem, ich mache weiter. Beinahe 60 Jahre alt war er da schon. Ich mache trotzdem meine Sache. Plus dann der Humor, den ich ja sehr schätze bei ihm. Der hat nur dann irgendwann gesagt, ich habe keinen Bock mehr, den ganzen Krempel dahin zu karren, diese Schlepperei und so. Ich male jetzt Miniaturen, also Mikroben durch ein Temperament gesehen. Das hat er mit Lupe, also so Brief, kleiner als Briefmarken, so Miniaturschnipsel gemalt in eine Streichholzschachtel und ist dann nach New York. Das finde ich dann auch so viel Selbstironie und so viel Humor, das schätze ich dann auch, ja. Apropos Humor, wenn Sie noch können oder so, würde ich das gerne Ihnen mal vorlesen. Das ist jetzt, wenn wir ja von Vätern gesprochen haben, jetzt geht es um eine Mutter. Und mich würde mal interessieren, also es ist hoffen, also mich würd, ob es solche Menschen auch hier gibt. Also ist, nein, ich meine, also das ist ein Text von mir, genau, den habe ich geschrieben. Und zwar ist es so in der Reihe von sogenannten, ich nenne das immer Niederrhein-Texten. Ich komme ja aus dem Niederrhein, aus Viersen. Aber deswegen bin ich immer besonders gespannt, wenn man an andere Ecken in Deutschland kommt. Also gut, also es ist im Grunde ein Monolog der Mutter. Wir haben immer was zu tun. Und fragte ich meine Mutter, als wir am Kaffee saßen, was machst du so den ganzen Tag? Och, sagte meine Mutter, wir haben immer was zu tun. Die Frau Obschruff, die brauchte einen neuen Bademantel. Der alte ist verschlissen, der ist sowas von speckig, da bin ich fies vor. Den kann man nicht mehr anziehen. Ich bin heute Morgen schon bei Adler gewesen, da habe ich mir die Bademäntel angeschaut. Und die braucht ja einen in Übergröße, 3XL heißt das. Und dann muss die auch einen haben, der bis zu den Waden geht. Es gibt ja Bademäntel, die gehen bis zu den Knien und es gibt Bademäntel, die gehen bis zu den Waden. Ich habe einen gekauft, der bis zu den Waden geht, sonst wird das ja auch zu kalt an den Beinen. Und die Frau Obschruff ist jetzt auch unter die Dichter gegangen, Martin, in ihrem hohen Alter, und die hat mir ein Gedicht gegeben, das ist herrlich, Martin, ich habe das hier hingelegt. Warte mal, siehst du, neben der Obstschale, es hat alles seine Ordnung bei mir, nicht so wie bei Frau Obschruff, nee, die vergisst immer alles Mögliche. Letztens fragt die mich noch, Ilse, fragt die, wie alt bin ich denn eigentlich? Ich sage, Sie sind 87, Frau Obschruff. Da guckt die mich an und sagt, ja, das habe ich genau gewusst, dass ich zwischen 86 und 88 bin. Und die findet ja auch nichts mehr, alles verlegt die. Furchtbar ist das, der Papa sagt, die hätte Verlegerin werden sollen. Und letztens hat die Frau Obschruff ihre Brille verlegt. Wir haben jetzt, also seit neuestem haben wir uns auch so ein Internet gekauft, Martin. Zuerst habe ich noch gesagt, wozu brauchen wir denn so ein Internet? Das kommt uns nicht ins Haus, so ein Internet. Das ist ja auch gefährlich, habe ich gehört. Die können ja so das Internet, das kann ja alles abhören, was wir sagen. Jetzt stell dir vor, die Leute im Internet, die hören alles ab, was der Papa sagt, den lieben langen Tag. Dann schicken die sofort so weiße Männer mit den Jacken. Nee, sage ich. die Leute in dem Internet, denen kann man nicht trauen. Die können ja, also die hacken sich, also ich sag mal, die hacken ja immer was aus da drin. Aber der Papa sagt, nee, wir brauchen das Internet, das geht nicht mehr anders heutzutage. Jedenfalls, da steht alles drin im Internet. Das weiß wirklich alles. Der Luca von gegenüber, der hat uns das interniert, ruckzuck ging das. Der hat uns so ein läppisches Ding hat er uns gekauft mit einem Deckel. Den kann man ganz leicht hochklappen. Jetzt sind wir also auch im Netz. Und der Papa sagt, wenn so ein Internet alles weiß, also wenn das wirklich alles weiß und wenn das wirklich alles suchen kann, die haben ja auch extra Suchmaschinen dafür, dann weiß das Internet bestimmt auch, wo der Frau Obschuf ihre Brille liegt. Und ich sage, Papa, wo soll denn das Internet wissen, wo der Frau Obschuf ihre Brille liegt? Aber der Papa lässt sich nicht abbringen. Dann tippt er in die Suchmaschine, ich glaube, die heißt Juhu oder so ähnlich. Da tippt er also ein, wo liegt denn die Brille von der Frau Obschuf, liebes Internet? Was soll ich sagen, das hätte ich nicht gedacht, aber das ist wunderbar, so ein Internet, das weiß wirklich alles. Da kam sofort eine Liste von Stellen, wo die Leute überall ihre Brillen verlegt haben. Und der Papa liest die Liste vor und als drittes steht er auf der Fensterbank hinter den Blumentöpfen. Da klatscht die Frau Obschuf in die Hände und ruft, genau, da habe ich doch abgenommen, die Brille beim Blumengießen. Da hat die nachgeguckt, tatsächlich. Und genau, was wollte ich eigentlich sagen? Ja genau, mit dem Gedicht, ja genau, das Gedicht zu schreiben, das ging ja ganz von selbst, ging das ja. Das Gedichte schreiben, genau. Und, aber wir haben ja immer was zu tun und letztens sind wir ja noch, haben wir diese Fahrradtour gemacht, genau, und dann sind wir nach Öth gefahren und das ist ja auch, also der Weg dahin, der ist richtig schön, aber wenn man dann in Öth ist, das ist irgendwie auch so langweilig und das ist also in Öth ist, das stimmt auch und der Papa sagt, das stimmt auch mit den Städten und in Krefeld, da gibt es immer so viele Krähen auf den Feldern. Und wenn man da vorbeifährt und die Leute aus Willig, die tun ja alles, was du denen sagst, Martin. Besonders freundlich sind auch die Leute in Nettetal. Und nach Anrad zu ziehen, sagt man, das kann man auch keinem anraten. Und Viersen, das wurde damals ja von vier Senioren gegründet. Das sieht man heute auch noch, wenn man da durch die Stadt läuft. Und bei manchen Städten, da gibt es ja auch so richtige Geschichten, wie die Stadt zu dem Namen gekommen ist. Das hat der Papa mir erzählt. Pass auf, das geht zurück bis ins Mittelalter. Da gab es so einen Benediktinerbruder mit Kutte und Zensur und allem drum und dran. Und der lief durch den Winterschnee und es war eisig und bitterkalt. Da musste der so einen kleinen Fluss überqueren. Der war aber zugefroren und als der rüber wollte, da rutschte der Bruder dauernd aus. Der fiel immer wieder hin. Das war auch spiegelglatt, war das auf dem Eis. Und da kamen jetzt also zufällig die Stadtgründer vorbei, die an dieser Stelle ihre neue Stadt gründen wollten. Und die suchten noch nach einem Namen für die neue Stadt. Da sahen sie den Benediktiner, der die ganze Zeit auf dem Eis ausrutschte. Da mussten die auch lachen. Das war ja lustig, war das. Nee, rief der eine Stadtgründer, guck mal, ein Mönch in einem glatten Bach. Und dann haben die das auch so genannt, Mönchengladbach. Aber apropos glatt, jetzt kommt noch das Gedicht, Martin. Ein jedes Trampeltier, das hat einen Rücken, doch der ist nicht platt. Man kann darauf zwei Höcker finden, den einen vorn, den anderen hinten, worin das Tier sein Wasser speichert, was ihm das Leben sehr erleichtert. Jetzt gab es mal ein Trampeltier, das trank ganz gerne Weizenbier. Denn ständig Wasser aus dem Höcker schmeckt wahrlich nicht besonders lecker. Und während vorn das Wasser ruhte, gab es hinten drin das Bier, das Gute. Es stimmt, ich habe das Tier getroffen, am Morgen schon war es besoffen. Dankeschön, ja. Okay. Ja, okay.
3: Danke. Ja.
4: Ja. Das war Markus Orts mit einem Ausschnitt aus seinem neuesten Roman Max. Die Lesung wurde am 22. November 2017 in der Scheller-Bojens Buchhandlung in Heide aufgezeichnet. Verantwortlich für die vorangegangene Sendung ist Christian Nicolai aus Heide.

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3: Von Mai bis Oktober werden in Husum regelmäßig plattdeutsche Stadtführungen angeboten. Einmal im Monat, jeweils am Freitag, startet der Rundgang um 16.30 Uhr vor der Tourisinformation im historischen Rathaus Großstraße 27. Die Teilnahme kostet 8 Euro pro Person, eine Anmeldung ist nicht erforderlich. Die Führungen geben Einblicke in Geschichte, Kultur und Alltag der Nordseestadt. Zusätzlich können für Gruppen individuelle Termine vereinbart werden. Das Angebot reicht von Natur- und Themenführungen bis hin zur literarischen Rundgänge auf den Spuren von Theodor Storm. Am Donnerstag, den 10. Juli, lädt das Dithmarscher Landesmuseum um 18 Uhr zum Filmabend in den historischen Kinosaal ein. Gezeigt wird die preisgekrönte Doku Hobby Horse Revolution. Der Film begleitet drei finnische TeenagerInnen, die mit ihren selbstgebauten Steckenpferden Wettbewerbe bestreiten und online ihre Tricks teilen. Dabei geht es um Freundschaft, Kreativität und Teamgeist. Der Film läuft in der finnischen Originalfassung mit deutschen Untertiteln und dauert rund 90 Minuten. Tickets kosten regulär 3 Euro, Kinder und Jugendliche bis 18 Jahren haben freien Eintritt, Karten gibt's an der Museumskasse und online bei eventbrit.de, Snacks und Getränke werden ebenfalls angeboten.
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3: Am Samstag, den 6. Juni, macht der Schlaganfallbus der Initiative Herzenssache Lebenszeit Station auf dem Haider Wochenmarkt. Von 9 bis 13 Uhr informieren Expertinnen und Experten der Westküstenkliniken rund um das Thema Schlaganfall und Herzgesundheit. Vor Ort werden auch kostenlose Blutdruck- und Blutzuckermessungen angeboten. Außerdem können Besucherinnen und Besucher ihre Halsschlagadern per Ultraschall untersuchen lassen. Der Eintritt ist frei, eine Anmeldung ist nicht erforderlich. Der Schlaganfallbus wird auf dem Haider Marktplatz stehen.
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5: Moin moin und herzlich willkommen zu Förde-Echo. In dieser neuen Sendung möchten wir den kleinen und großen Geschichten in unserer Region nachgehen. Wir treffen uns mit Menschen, die uns ihre Geschichte erzählen und sprechen darüber, was für sie und uns die Region Flensburger Förde ausmacht. 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
3: Hola! Spanien-Sehnsucht? El Sol, las Playas, la Música, la Cultura, los Españoles. Das sind Themen auf dem Spanisch-Stammtisch Tertulia de la Mancha am Dienstag, dem 9. Juni ab 19 Uhr in der Kulturkneipe Bornholt in Meldorf. Offen für jedermann. Wir freuen uns. Hasta luego. Ein Veranstaltungstipp von Peter Reineck, Meldorf.
4: Von Montag, den 1. Juni bis Samstag, den 6. Juni lädt die Heide Stadtmarketing GmbH zur Heider Kinder- und Jugendwoche in die Innenstadt ein. Eine Woche lang verwandelt sich die Heider Innenstadt in eine große Aktionsfläche mit Spiel, Spaß und Mitmachangeboten für Kinder, Jugendliche und Familien. Zahlreiche Geschäfte, Vereine und Unternehmen beteiligen sich mit kreativen Aktionen und besonderen Angeboten. Eröffnet wird die Aktionswoche am 1. Juni mit dem Kinderfest zum Internationalen Kindertag in der neuen Anlage. Den Abschluss bildet am Samstag, den 6. Juni, der große Heider Kindertag von 11 bis 17 Uhr. Dann wird die Innenstadt zum Erlebnisplatz mit Hüpfburgen, Bullriding, sportlichen Aktionen und vielen weiteren Angeboten. Der Eintritt zu den Veranstaltungen ist kostenfrei. Wie arbeitet eigentlich der Deutsche Bundestag? Antworten darauf gibt eine Wanderausstellung, die vom Montag, den 1. Juni bis Freitag, den 5. Juni im Kreishaus in Heide zu sehen ist. Die Ausstellung zeigt multimedial, wie Demokratie und parlamentarische Arbeit funktionieren, mit interaktiven Stationen, Quizspielen, Augmented Reality-Angeboten und Infos zu den Bundestagsabgeordneten der Region. Der Eintritt ist kostenlos, eine Anmeldung ist nicht erforderlich. Die Ausstellung ist barrierefrei zugänglich.

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3: Am Freitag, den 5. Juni, stellt der Autor Dieter Kienitz im SH-Kaufhaus in St. Michaelisdonn sein Buch Der Bruch vor. Beginn ist um 17 Uhr in der Westerstraße 5. In einer Mischung aus Lesung, Vortrag und Gespräch geht es um eine fiktive Geschichte über Jugendliche, die nach einer Pandemie in Dithmarschen überleben und eine neue Gemeinschaft aufbauen. Der Roman richtet sich an Jugendliche und Erwachsene gleichermaßen. Der Eintritt ist frei, da die Plätze begrenzt sind, ist eine Anmeldung erforderlich. Entweder per E-Mail an melanie.vonesen@help.de oder direkt im SH-Kaufhaus vor Ort. Im Dithmarscher Landesmuseum wird es in den Sommerferien kreativ und spannend. Unter dem Titel Museum Goes Radio können Kinder zwischen 6 bis 12 Jahren selbst zu kleinen Radiomachern werden. In der 5-tägigen Sommerferienakademie lernen die Kinder gemeinsam mit dem offenen Kanal Westküste, wie Radio eigentlich funktioniert. Wie entsteht ein Radiobeitrag, was braucht man für Interviews und wie wird am Ende alles zusammengeschnitten? Das Besondere, die Kinder arbeiten in Gruppen an eigenen Beiträgen über die Ausstellung Mobile Kinderwelten und gehen am Ende sogar live auf Sendung. Die Sommerferienakademie findet vom 6. bis zum 10. Juli jeweils von 9 bis 13 Uhr statt. Die Teilnahme kostet 10 Euro, eine Anmeldung ist allerdings erforderlich. Wer mitmachen möchte, kann sich telefonisch oder per Mail beim Dithmarscher Landesmuseum anmelden. Ein spannendes Ferienangebot für alle Kinder, die schon immer einmal hinter die Kulissen des Radios schauen wollten.

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3: Am Dienstag, den 19. August, gibt es um 18 Uhr den nächsten Filmabend im historischen Kinosaal des Dithmarscher Landesmuseums. Gezeigt wird der preisgekrönte Spielfilm Königin von Niendorf. Darin verbringt die 10-jährige Lea ihre Sommerferien in einem kleinen Dorf in Brandenburg und erlebt auf dem Fahrrad jede Menge Abenteuer. Als sie auf eine Jungsbande mit selbstgebautem Floß trifft, will sie unbedingt dazugehören. Ein sommerlicher Film über Freiheit, Freundschaft und Abenteuer draußen. Tickets kosten regulär 3 Euro, Kinder und Jugendliche bis 18 Jahren kommen kostenlos rein. Karten gibt's an der Museumskasse und online über eventbrite.de. Dazu werden Snacks und Getränke angeboten.